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1: Ist es geworden. Mein Name ist Michael Tuscher und ja, ich geleite Sie mal wieder durch die Stadtzeit am Morgen hier bei uns auf der Frequenz und natürlich auch im Webstream unter radiolotte.de. Da können Sie uns hören und ich kann Ihnen übrigens schon verraten, dass heute 7.30 Uhr ein sehr spannendes Gespräch stattfinden wird hier bei uns. Ich habe dann den lieben Fritz Bruschel am Rohr und wir sprechen über den NSU-Helferin-Prozess in Dresden und da hören wir eine kleine Einschätzung vom lieben Fritz Burschel. 8.30 Uhr geht es dann hier um den Jiddisch Sommer Weimar. Da haben wir wieder einen Ticker hier mit am Start. Und zwar mit Andreas Schmidtkes vom Jiddisch Sommer Team. Und gegen 9.30 Uhr dürfen wir dann Jana und Franzi hier bei uns im Studio begrüßen vom Monami. Da dürfen Sie sich auf den Monami-Ticker freuen. Genau, das ist so das Programm, was wir heute fahren werden. Und starten werden wir aber erstmal mit Metronomy und dem Titel Things Will Be Fine.

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1: Ja, Metronomy war das, waren das gewesen. 7:04. Und an der Stelle nochmal schönen guten Morgen an all diejenigen, die gerade aus dem Bett gepurzelt sind. Wir starten auch jetzt mit unseren kuriosen Feiertagen. Was gibt's denn da? Welche Tage haben wir denn da heute? Welche jähren sich denn? Da haben wir unter anderem den National Be Someone Day in den USA und den Creme Brûlée Tag in den USA. Auch haben wir heute den Tag des Junk Foods. Also ich bin ja so ein Cheeseburger-Fan, was man unschwer an meiner Figur erkennen kann. Ein Spaß beiseite. Ja, das sind unsere kuriosen Feiertage für heute und wir kommen auch ohne große Vorrede zu unseren Geburtstagskindern aus dem Lotte-Club. Hat heute keiner Geburtstag. An der Stelle, wenn Sie das möchten, beziehungsweise wenn Sie hier auch namentlich genannt werden wollen oder uns überhaupt unterstützen möchten, dann können Sie auch den Lotte-Club beitreten. Ja, das ist so eine kleine Idee, so in den Raum gestellt. Aber nichtsdestotrotz, an diejenigen, die da draußen heute Geburtstag haben, natürlich alles erdenklich Gute. Geburtstagsgrüße gehen raus aus der Redaktion in die Welt an unsere lieben Geburtstagskinder, die gerade hier und das Programm hören, beziehungsweise mir zuhören. Und übrigens, sie teilen sich ihren Geburtstag, ihren Ehrentag, unter anderem mit Jens Weißflog. Der wird heute 62 Jahre alt, wurde in Steinheidel-Ellerbrunn, heutiges Breitenbrunn, in der DDR geboren. Ist ein ehemaliger deutscher Skispringer in den 80ern und 90er Jahren, dreifacher Weltmeister und dreifacher Olympiasieger, der hat echt alles abgeräumt. Erster Sportler, der viermal Sieger der Vierschanzentournee wurde, das 1984, 85, 91 und 96 war das gewesen. Ja, und sportlich machen wir auch weiter, denn auch hat heute Erling Haaland Geburtstag, der wird heute 26 Jahre alt, 2000 in England, in Leeds geboren. Seine Fußballkarriere, ist ein Fußballer, ja, Fußballkarriere begann bei Brann FK, wo er sein Debüt als Fußballprofi machte. Wechselte 2017 zu Molde FK, 2019 nach Österreich dann zu FC Red Bull Salzburg, wo ihm der internationale Durchbruch dann auch gelang. 2020 erneut wechselt er Mann nach Borussia Dortmund, gewann 2021 mit Dortmund den DFB-Pokal und ab 2022 ist er ein Spieler bei Manchester City. Ja, sehr oft durchgewechselter Mann, aber scheint auch so erfolgreich zu sein. Also, das waren sie, unsere Geburtstagskinder, sehr sportlich heute. Und natürlich, wie gesagt, Geburtstagsgrüße gehen raus an all diejenigen, welchen die heute ihren Ehrentag begehen. Und wir machen weiter mit Wilco und dem Titel Sky. Ich hoffe, dass das heute tatsächlich noch der Fall wird, aber die Wolken geben da wenig Anlass zur Hoffnung. Na, mal schauen, wie es wird.

0: Ja, das war Celine Desberg mit dem Titel Einen Augenblick, L'histoire de ta vie. Ja, das haben wir gerade hier gehört. Es ist auch gleich 7:15 Uhr. Und wenn Sie wissen wollen, was es so Neues in Deutschland und der Welt gibt, ja Mensch, dann sind Sie genau an der richtigen Adresse. Denn wir hören jetzt die Deutschland- und Weltnachrichten.
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2: Die US-Streitkräfte haben erneut Ziele im Iran attackiert. Das zuständige Zentralkommando erklärte die Angriffsfälle am frühen Morgen für beendet. Man habe die militärischen Fähigkeiten des Landes weiter schwächen wollen, Handelsschiffe in der Straße von Hormuz zu attackieren. Zudem solle Teheran zur Wiederöffnung der Meerenge gezwungen werden. Iranische Staatsmedien meldeten Explosionen, unter anderem in der Hafenstadt Bandar Abbas, sowie in Isfahan und Chabahar. In der Nähe des Kernkraftwerkes Bushehr seien die Luftverteidigungssysteme aktiviert worden. Die iranischen Revolutionsgarden reagierten nach eigenen Angaben mit Gegenangriffen auf amerikanische Stützpunkte in Kuwait und Bahrain. Präsident Pezeshkian hatte zuvor erklärt, sein Land befinde sich in einem vollumfänglichen Krieg mit den USA. Die mit dem Iran verbündete Houthi-Miliz im Jemen hat eine Blockade für saudische Schiffe im Roten Meer angekündigt. In einer Videobotschaft der militanten Islamisten heißt es, für Saudi-Arabien gelte dort ab sofort ein Durchfahrtverbot. Die Houthi kontrollieren vom Jemen aus die Meerenge Bab al-Mandab. Die Zufahrt zum Suezkanal zählt zusammen mit der Straße von Hormuz zu den wichtigsten Seewegen für den weltweiten Handel. Medienberichten zufolge soll der Iran die Miliz zu der Schifffahrtsblockade aufgefordert haben, um weiteren Druck auf die USA und ihre Verbündeten auszuüben. Die von Saudi-Arabien geführte Militärkoalition sprach von Piraterie sowie einer eklatanten Verletzung des Völkerrechts und kündigte eine entschlossene Reaktion an. Es seien bereits Schutzmaßnahmen für Schiffe eingeleitet worden, die Meerenge Bab al-Mandab passieren wollten. Über einen Monat nach dem Ebola-Ausbruch in der Demokratischen Republik Kongo ist die Zahl der Todesopfer auf 967 gestiegen. Wie die Behörden des zentralafrikanischen Landes mitteilten, wurden mittlerweile über 2.423 Infektionsfälle bestätigt. Besonders drei Provinzen im Osten des Landes sind von dem Ausbruch betroffen. Für den aktuell grassierenden Bundibugyo-Typ des Virus gibt es derzeit weder einen Impfstoff noch eine zugelassene Therapie. Das von dem Erreger ausgelöste Ebola-Fieber ist eine ansteckende und lebensbedrohliche Infektionskrankheit. Übertragen wird es durch Körperkontakt und Kontakt mit Körperflüssigkeiten. Experten zufolge zirkulierte das Bundibugyo-Virus monatelang unbemerkt, bevor Mitte Mai offiziell der Ausbruch erklärt wurde. Die Demokratische Republik Kongo hat bereits mehrere Ebola-Ausbrüche erlebt. In der Debatte um das Thema Leihmutterschaft geht Bundesfamilienministerin Prien nicht davon aus, dass die CDU ihre ablehnende Position zeitnah ändert. So habe die Partei ihre Haltung erst kürzlich mit einem Parteitagsbeschluss verschärft, sagte Prien dem Medienportal The Pioneer. Demnach sei nicht nur die gewerbliche, sondern auch die sogenannte altruistische Leihmutterschaft ohne Bezahlung mit dem Werteverständnis der CDU nicht vereinbar. Dagegen sagte Grünen-Fraktionschefin Hasselmann der Funke Mediengruppe, sie halte eine neue Auseinandersetzung mit dem Thema für geboten. Sie bezog sich damit auf eine noch von der Ampelkoalition eingesetzte Kommission. Diese hatte erklärt, Leihmutterschaft könne der Gesetzgeber in bestimmten Fällen zulassen, sofern insbesondere der Schutz der Leihmutter und das Kindeswohl hinreichend gewährleistet werden. Die spanischen Fußball-Weltmeister wurden in Madrid von mehr als 1 Million Menschen bis in die Nacht gefeiert. Die Spieler waren in einem offenen Bus zur zentralen WM-Party am Cibeles-Platz gefahren. Bei Temperaturen von mehr als 30 Grad hatten die Fans die Straßen der Hauptstadt gesäumt oder stundenlang vor der Bühne gewartet. Die Nationalmannschaft war zuvor von Spaniens König Felipe und anschließend auch von Regierungschef Sanchez empfangen worden. Der Monarch sprach im Königspalast in Madrid von einem großen Triumph, der in die Geschichte des spanischen Fußballs eingehe. Das Wetter? Teils sonnig, teils bewölkt. In der Mitte und im Osten im Tagesverlauf kurze Schauer möglich. Höchstwerte 18 bis 24, im Südwesten bis 26 Grad. Morgen in der Nordhälfte dichte Bewölkung und zeitweise Regen. In der Südhälfte heiter oder sonnig. Temperaturen an der Nordsee 19, sonst 20 bis 26 und im Südwesten bis 29 Grad. Die weiteren Aussichten: am Donnerstag im Westen wechselnd bewölkt, im Südwesten heiter. Im Rest des Landes verbreitet wolkig mit Schauern und örtlich kräftigen Gewittern. 19 bis 27 Grad.
0: Das waren die Deutschland- und Weltnachrichten in einer Übernahme von Deutschlandfunk. Es ist 7 Uhr und 19 gegen 7 Uhr und 45. Hören Sie denn hier die Nachrichten aus Weimar und der Umgebung? Dann schauen wir mal, was es so Neues hier bei uns im Städtle gibt. Und gegen 7.30 Uhr haben wir den Fritz Burschel an der Leitung. Dann führe ich mit ihm ein Gespräch und er wird uns mal seine Einschätzung zum NSU-Helferin-Prozess in Dresden geben. Das haben Sie vielleicht auch mitbekommen, dem einen oder anderen, über den einen oder anderen Medium. Genau, also hier geht's jetzt aber erstmal weiter mit Düsseldorf Düsterboys und dem Titel Teneriffa.

0: Ja, das war Rosa Walton und wir haben 7.30 Uhr. Am Oberlandesgericht wurde am 17. Juli das Urteil im Prozess gegen die mutmaßliche NSU-Unterstützerin Susanne Emminger gesprochen. 2 Jahre Bewährungsstrafe. Im Prozess sollte vor allem die Frage geklärt werden, inwieweit Emminger von den Taten des NSU wusste und welche Rolle sie neben ihrem Partner André bei der Unterstützung des Trios spielte. Friedrich Bursche hat für Radio Lotte damals nicht nur den NSU-Hauptprozess begleitet, sondern war auch beim Prozess gegen Susanne Emminger in Dresden dabei. Seine Einschätzungen zum Prozess hören wir jetzt. Aber an der Stelle erstmal einen wunderschönen guten Morgen.
1: Guten Morgen, hallo. Ich freue mich so, mal wieder bei meinem lieben Radio Lotte zu sein, wenn auch der Anlass kein schöner ist.
0: Ja. Starten wir gleich rein in das Interview. Etwa 8 Monate dauerte der Prozess gegen Susanne Emminger. Im Vergleich zum NSU-Hauptprozess, wie war das Verhandlungsgeschehen vor Ort in Dresden?
1: Ja, also der Outcome oder das Urteil in diesem, wie wir ihn nennen, zweiten NSU-Prozess hat ja doch für einige Irritation gesorgt. Du hast es gerade schon in der Anmoderation gesagt. 2 Jahre auf Bewährung ohne jegliche weitere Auflagen, also keine Geld- oder Sozialauflagen. Das bedeutet für Susanne Emminger, die 45-jährige Pflegehelferin, dass sie nicht in Haft gehen muss. Wenn man das quasi gegenüberstellt dem, was die Bundesanwaltschaft als Anklagebehörde verlangt hatte, nämlich 4 Jahre Haft, ist das schon ganz schön starker Tobak. Vor allen Dingen, wenn man in Anschlag bringt, dass das Wording der Bundesanwaltschaft tatsächlich auch Worte der Kritikerin des NSU-Prozesses insgesamt aufgegriffen hat und von keinem Schlussstrich gesprochen hat, den es geben dürfe. Jetzt muss man sich nochmal die Vorgeschichte anschauen, um was es auch da ging bei dem Prozess. Susanne Emminger ist die Ehefrau des verurteilten NSU-Unterstützers André Emminger, der im Münchner Verfahren ja zu 2,5 Jahren Haft verurteilt wurde. Das ist damals auch als krasses Ergebnis des über 5-jährigen Prozesses in München aufgenommen worden. Immerhin stand André Emminger, der Ehemann von Susanne Emminger, mit der Mörder- und Räuberbande NSU schon sehr früh seit 98 in Kontakt. Er hat sehr viele Unterstützungsleistungen erbracht für den NSU und ist dann aber in 4 von 5 Punkten freigesprochen worden und nur wegen der Unterstützung einer terroristischen Vereinigung zu diesen 2,5 Jahren verurteilt worden. Man muss sich auch da vor Augen führen, die Bundesanwaltschaft hatte damals für ihn 12 Jahre verlangt, 12 Jahre Haft dafür, dass er von der Bundesanwaltschaft quasi als das 4. Mitglied des NSU apostrophiert wurde und mehrere Hinweise darauf hindeuteten, dass er ein fanatischer Anhänger der Ideologie des NSU gewesen war. Das muss man wissen, wenn man jetzt seine Ehefrau betrachtet. Und man muss sich natürlich auch anschauen, warum jetzt erst dieser Prozess seit Dezember 25 vor dem OLG Dresden möglich wurde. Es ist klar, gegen Susanne Emminger wurde parallel zum NSU-Prozess schon ermittelt. Allerdings sind die Ermittlungen dann ausgesetzt worden, um das Ergebnis des NSU-Prozesses in München abzuwarten. Dann, nachdem das ja erst wann ist es gewesen? Augenblick, ich gucke es mal kurz in meinem Spickzettel nach. 21 ist dieses Urteil aus dem NSU-Prozess, also 2021 ist es erst rechtskräftig geworden. Erst danach konnten diese Ermittlungen gegen Susanne Emminger wieder aufgenommen werden. Und das führte dann zur Anklage Anfang 2014 vor dem OLG Dresden und zum Beginn des Prozesses Ende 2025. Also da liegen noch mal 1,5 Jahre dazwischen. Also fast 15 Jahre nach Beginn der Ermittlungen kam es erst zum Prozess. Das hat sich natürlich auch auf den Gang des Verfahrens in Dresden ausgewirkt. Das heißt, das war dann insgesamt auch nicht mehr so lange. Highlight war, dass an 3 Prozesstagen Beate Zschäpe, Mitglied des Kerntrios des NSU, verurteilt zu lebenslanger Haft, bei besonderer Schwere der Schuld aussagen musste, was an sich schon ein empörendes Schauspiel war. Ich bin auch dort gewesen und kann nur sagen, die Art und Weise, wie Beate Zschäpe dort ausgesagt hat, hat mich ganz persönlich nach diesen vielen Jahren Beschäftigung mit diesem Thema so aufgebracht, diese manipulative Art, dem Gericht Druck zu machen, dass Befragungsgeschehen zu dominieren, war wirklich sehr, sehr empörend. Natürlich war der Laden voll an diesen Tagen, weil sie natürlich das Glamour Girl des NSU ist. So könnte man es vielleicht ausdrücken, zynisch. Aussagen von Beate Zschäpe haben Susan Eminger nicht weiter belastet. Es geht ja bei dieser Frage, bei dieser Anklage gegen Susan Eminger darum, was wusste sie von den Taten des NSU? Wie viel wusste sie? Wann wusste sie von den Banküberfällen? Und hat sie von den Morden des NSU, von den 10 Morden aus einerseits rassistischen Motiven und andererseits gegen den Staat gerichteten Morden, was hat sie davon gewusst? Und das Gericht geht davon aus, dass sie ab 2007, als sie ihren Personalausweis zur Verfügung stellte in einer Befragung bei der Polizei, wo sich Beate Zschäpe als Susan Eminger ausgegeben hat, dass sie seither wusste, dass es zumindest Banküberfälle gegeben hat. Dann geht es darum, dass sie ihre Krankenversicherungskarte weitergegeben hat, dass sie ihre Daten für die Bahncard von Beate Zschäpe zur Verfügung gestellt hat. Und all das sind die ersten Anklagepunkte gegen Susan Eminger gewesen. Und ein weiterer Vorwurf ist die Beihilfe zu einem schweren Raubüberfall in einem tatsächlich besonders schweren Fall. Da geht es um Eisenach, also dem Tag auch am 4. November 2011, als der NSU dann auch aufgeflogen ist. Und das Gericht hat tatsächlich sehr weitgehend festgestellt, dass Susan Eminger eigentlich nicht nur vollumfänglich gewusst haben muss, dass es um Raub- und Banküberfälle geht. Das sind auch 15, bei denen viele Menschen verletzt worden sind, sondern dass sie aus der engen Beziehung zu André Eminger letztlich auch über die Morde informiert gewesen sein muss. Es hat dann aufgezählt, dass es mehrere Hinweise auch nach der Selbstenttarnung des NSU am 4.11.2011 gegeben hat, dass die Eheleute Eminger ihre Handydaten gelöscht haben, dass sie in ihrem Wohnzimmer bei der Hausdurchsuchung einen Altar für die beiden NSU-Mörder Uwe Mundlos und Uwe Böhnhardt aufgebaut hatten, was der Bundesanwalt Jochen Weingarten eine geständnisgleiche Wohnzimmerwandgestaltung genannt hat. Und dass sie noch 2015 ihren dritten Sohn mit dritten Vornamen Uwe genannt haben, das hat das Gericht schon als eine weiter bestehende Verbundenheit und Bejahung der rassistischen und narzisstischen Agenda des NSU betrachtet. Insofern war es tatsächlich überraschend, dass das Gericht so milde urteilen würde und letzten Endes Susan Eminger keinerlei Konsequenzen mehr zu fürchten hat. Sie muss also nicht in Haft gehen, sie muss keine Auflagen erfüllen, außer natürlich einer Meldeauflage in den 3 Jahren, die Strafe zur Bewährung ausgesetzt ist. Und insofern hat natürlich dieses Urteil die Demonstrierenden vor dem Oberlandesgericht in Dresden am vergangenen Freitag empört, aber vor allen Dingen auch die Angehörigen und Opfer des NSU, die auch zum Teil während des Prozesses, also die Tochter des am 4. April 2006 ermordeten Mehmet Kubaschik, Gamze Kubaschik, hat also in den Gerichtssaal, als Beate Zschäpe vernommen wurde, reingerufen, dann sagen Sie doch endlich die Wahrheit, und ist dann aus dem Saal verwiesen worden. Also die Anspannung und Empörung der Angehörigen über das ganze Geschehen ist enorm. Sie betrachten das quasi als einen Freispruch, was da stattgefunden hat. und gehen eigentlich davon aus, dass diese ganzen Straftaten, die ganzen Verbrechen des NSU nicht adäquat aufgearbeitet und auch abgeurteilt worden sind von dem ungesühnten Sprengstoffanschlag 1999 und seit dem ersten Mord, nämlich an Enver Şimşek 2000, beides passierte in Nürnberg, dass da tatsächlich keine adäquate Aufarbeitung stattgefunden hat. Insofern ist das Ergebnis ein bisschen beschämend, kann man nicht anders sagen. Und auch die glücklosen, möchte ich mal sagen, glücklosen Formulierungen der Vorsitzenden Richterin Simone Herberger waren beeindruckend im negativen Sinne. Sie hat am Schluss der Urteilsverkündung tatsächlich gesagt, sie wünsche den Angehörigen Kraft, mit diesem Verfahren weiterzuleben. Was genau sie damit gemeint hat, ist unklar, aber dass sie vielleicht darin selber ausdrückt, dass sie diese Verurteilung von Susan Eminger für nicht adäquat hält, könnte man da rauslesen. Also insgesamt eigentlich ein ziemliches Desaster, wenn ich das so sagen darf.
0: Und was wird da jetzt noch kommen oder wie wird das noch aufgearbeitet werden? War es das jetzt? War das jetzt der Punkt, wo man nicht weiter greifen wird? Oder ja, was würde denn jetzt noch
1: also
0: kommen?
1: Es ist sehr unwahrscheinlich, dass die Verteidigung in Revision gehen wird. Ich glaube, mehr konnten die da nicht rausholen. Wie viele Ermittlungsverfahren außerdem gegen Susan Eminger noch am Laufen sind, ist ein bisschen unklar, wenn es überhaupt noch welche gibt. Das heißt also, es könnte sein, dass dies im Grunde genommen der juristische Schlusspunkt unter das ganze Geschehen, unter

0: inwieweit die weiter Öffentlichkeitsarbeit, Recherchen, Fragen stellen und so weiter. Wir müssen uns ja auch erinnern, dass der NSU letztlich einer, also das Auffliegen des NSU einer der größten Geheimdienst- und Polizeiskandale der bundesrepublikanischen Justizgeschichte Polizeigeschichte ist, oder die Geschichte des Rechtsterrorismus eigentlich genauer genommen. Also so vieles ist da noch unaufgeklärt. Wie weit reichte die Unterstützung quasi des Staates für die rechtsterroristischen Strukturen und so weiter? Also die Fragen, die auch aus dem NSU-Prozess noch offen waren.
1: Ja. Du, danke dir, Fritz. Das sagte Fritz.
0: Sehr gerne.
1: Das sagte Fritz Burschel, damals Korrespondent vom NSU-Hauptprozess für Radio Lotte. Wir sprachen mit ihm über das Urteil gegen Susan Eminger am Oberlandesgericht in Dresden, den er auch begleitet hat. Im Prozess gegen Eminger wurde ermittelt, inwieweit sie über die Taten des NSU-Trios Böhnhardt, Mundlos und Zschäpe informiert war und ob sie die drei unterstützt hat. Wie gesagt, danke dir, Fritz, für diese Einschätzung und
0: sehr gerne.
1: Für dieses Statement. Danke dir. Tschüss.
0: Tschüss.
1: Und wir haben es jetzt 7.44 Uhr und vor den Nachrichten hören wir noch ein bisschen Musik, und zwar The Shacks hören wir jetzt mit Smile Now, Cry Later.

0: Das waren The Shacks. Es ist 7.47 Uhr, höchste Eisenbahn für die Nachrichten aus Weimar und der Umgebung.
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0: Internationales Sommerlager in Gedenkstätte. Apolda setzt Zeichen gegen Einsamkeit und Amt schickt 50.000 Thüringen die Steuererklärung. Aktuell findet in der Gedenkstätte Buchenwald ein zweiwöchiges internationales Sommerlager statt. Etwa 12 bis 15 junge Menschen setzen

0: sich dort bis Anfang August mit der Geschichte des Ortes auseinander und beteiligen sich unter anderem an Freilegungs-, Pflege-, Erhaltungs- und Restaurierungsarbeiten. Teil des Programms sind gleichfalls Workshops und Exkursionen. Veranstaltet wird das Camp von der Aktion Sühnezeichen Friedensdienste. Die Teilnehmenden sind zwischen 18 und 30 Jahre alt. Während des Sommerlagers sollen sich die Beteiligten gemeinsam für Frieden, Erinnerung und internationale Verständigung einsetzen. Die Stadt Apolda ist als Erstunterzeichnerin der bundesweiten Allianz gegen Einsamkeit beigetreten. Das gab die Stadt in einer Mitteilung bekannt. Initiiert wurde sie vom zuständigen Bundesministerium. Mit dem Beitritt will Apolda ein Zeichen setzen. Die Allianz bringt Kommunen, Verbände, Organisationen und weitere AkteurInnen zusammen, um das Thema Einsamkeit stärker in den Fokus zu rücken. Zudem macht sie gute Beispiele sichtbar und fördert neue Angebote. In Apolda selbst gibt es bereits zahlreiche Möglichkeiten, miteinander in Kontakt zu kommen, sich auszutauschen und aktiv am gesellschaftlichen Leben teilzunehmen. Dazu zählen das Mehrgenerationenhaus und das Projekt Miteinander in Apolda, auch der Seniorenbeirat, die Bibliothek mit ihrem Lesecafé sowie zahlreiche Vereine und die Volkshochschule bieten dafür Möglichkeiten. Mehr als 50.000 Thüringer haben Vorschläge für die Steuererklärung erhalten. Verschickt worden seien sie von den 11 Finanzämtern im Freistaat im Rahmen des Pilotprojekts »Die Steuer macht jetzt das Amt für Sie«. Angelaufen sei die Steuerveranlagung im April, teilte das Thüringer Finanzministerium mit. Genutzt würden elektronisch vorliegende Daten der Steuerpflichtigen, etwa zu Lohn, Rente oder Sozialversicherungsbeiträgen. Die Empfänger könnten nun entscheiden, ob sie den Angaben zustimmen oder nicht. Zeit dafür hätten sie noch bis Ende Juli. Erfolgt sei die Auswahl der ersten Teilnehmer nach einheitlichen Kriterien. Dabei handele es sich um Steuerpflichtige, die ausschließlich Einkünfte aus nicht selbstständiger Arbeit erhielten oder die Renten, Pensionen oder Einkommensersatzerleistungen bezogen. Leer ausgegangen seien diejenigen, die ihre Steuererklärung vom Steuerberater haben machen lassen. Bislang haben ein Drittel der Angeschriebenen zugestimmt, heißt es aus dem Ministerium. Ein 13-Jähriger hat am Samstagabend in einem Einkaufsmarkt in der Stäubenstraße eine Flasche Alkohol gestohlen. Das geht aus einem Polizeibericht hervor. Er hatte die Flasche in seiner Kleidung versteckt. Ein Ladendetektiv konnte dies beobachten und stellte den Jungen. Die Polizei übergab ihn anschließend an seine Eltern. Das waren die Nachrichten auf Radio Lotte Weimar mit Michael Tuscher.
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0: Es ist 7.51 Uhr. Wir schauen, wie das Wetter heute wird. In Weimar wechseln sich morgens Wolken und Sonne ab und die Temperatur liegt bei 12 Grad. Am Mittag fällt der Regen bei Höchstwerten von so 21 Grad. Am Abend ist es in Weimar dann teils wolkig und teils heiter. Und dann haben wir so Temperaturen so zwischen 17 und 20 Grad auf dem Thermometer. Auch in der Nacht sind dann Teile des Himmels bedeckt. Die Tiefstwerte liegen bei 12 Grad. Also Höchstwerte sind heute 21 Grad und die Tiefstwerte liegen heute bei 12 Grad. Es wird nicht ganz so sommerlich heute werden. Es ist ein bisschen frisch geworden. Ja, und hier geht's jetzt weiter mit C. Lemon und dem Titel Eraser. Viel Spaß damit.

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1: Ja, einen wunderschönen guten Morgen. Gleich haben wir es 8 Uhr. Mein Name ist Michael Tuscher. Ich geleite Sie noch ungefähr bis 9 Uhr hier. Also ja, durch die Startzeit am Morgen. Genau, das werde ich tun. Und kann Ihnen auch jetzt einen kleinen Ausgehtipp an die Hand geben.
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1: Da wäre das Konzert, ein Masterkonzert in Violine, und zwar im Fürstenhaus im Festsaal der Hochschule für Musik Franz Liszt Weimar gegen 11 Uhr. Also schnell nochmal frühstücken und dann hinter. Also was wird da zu erleben sein? Das ist ein Masterkonzert von Masa Morimoto an der Violine. Sie ist Teil der Klasse von Professor Matthias Wohlong und zu hören ist auch Ludmila Kogan. Und gespielt werden Werke von Tschaikowski, Johann Sebastian Bach und Schostakowitsch. Der Eintritt ist frei. Also gegen 11 Uhr beginnt das Konzert im Fürstenhaus der Hochschule für Musik Franz Liszt Weimar im Festsaal. Und zu hören ist das Masterkonzert von Masa Morimoto an der Violine. Genau, das ist zu erleben, das kann ich Ihnen wärmstens heute noch ans Herz legen. Und ja, und wir machen jetzt locker flockig hier im Programm weiter. Und wir hören jetzt von Stefan Sanchez den Titel Love, Love, Love. Viel Spaß damit und kommen Sie gut in den Tag hinein.

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2: Wer bist du denn?
3: Ja, hallo, ich bin Regina. Ich bin in der kulturellen Bildung der Klassikstiftung Weimar tätig. Und wir bieten ein vielfältiges Bildungsprogramm für Schulen, Familien, Erwachsene und auch für die Kinder aus Weimar und Umgebung.
2: Okay, und was macht die Klassikstiftung direkt?
3: Zur Klassikstiftung gehören ja ganz viele Museen, wie das Goethe-Nationalmuseum mit dem Goethe-Haus, das Schiller-Haus, das Bauhaus-Museum, aber auch die Schlösser und Parkanlagen. Also ganz viele Orte, wo viele Familien auch ihre Freizeit verbringen oder beim Shoppen dran vorbeilaufen. Und genau, wir bieten dort eben auch verschiedene Bildungsformate an für Schulen, die hier auf Klassenfahrt sind, die einen Wandertag nach Weimar machen, aber auch für Familien, die hier wohnen.
2: Okay, und gibt es ein direktes Ferienprogramm?
3: Genau, wir haben ein Programm, was ohne Termine funktioniert. Da können sich Familien mit Kindern oder auch im Rahmen von Kindergeburtstagen kann man sich da so Entdeckerrucksäcke ausleihen, immer während der Öffnungszeiten der Museen. Und die führen durch die Parkanlagen oder durch die Stadt. Es gibt einen Entdeckerrucksack beispielsweise zu den Stationen des Bauhaus durch Weimar oder einen Entdeckerrucksack, der durch den Park an der Ilm führt. Wir haben sogar einen Entdeckerrucksack direkt für Kindergartenkinder, also für Kinder ab 3 Jahre. Der führt durch den kleinen Garten am Stern, am Goethe-Gartenhaus. Also auch für die ganz Kleinen ist da was dabei. Und die Sachen kann man sich immer während der Museumsöffnungszeiten ausleihen. Ist für 5 Kinder gepackt, kostet 5 € Ausleihgebühr und da ist man dann ganz terminunabhängig. Und ähnlich ist es auch mit den Mach-Mit-Heften im Bauhausmuseum, Museum Neues Weimar und in der Parkhöhle. Auch da kann man einfach während der Öffnungszeiten hingehen und kriegt kostenfrei so ein Mach-Mit-Heft für Kinder von 4 bis 8 Jahre an der Kasse und kann dann so interaktiv durch die Ausstellung gehen. Wir haben aber auch Termine. Also wir haben offene Werkstätten. Das ist jeweils Samstag und Sonntag von 11 bis 15 Uhr im Museum Neues Weimar. Und wir haben unbetreute Mach-Mit-Stationen, auch an den Wochenenden im Bauhausmuseum. Da kann man seine eigene Wohncollage machen. Aber auch während der Museumsöffnungszeiten im Museum Neues Weimar, da kann man sich selbst ein kleines Buch binden. Die Sachen sind alle kostenfrei und die Eltern zahlen den Museumseintritt.
2: Nochmal eine kleine Rückfrage zu den Rucksäcken. Wie viel Zeit braucht man denn ungefähr?
3: Das ist ganz unterschiedlich. Gerne 2 Stunden mitbringen, vielleicht auch zwischendurch ein kleines Picknick machen. Aber man kann auch zwischendurch abbrechen und sagen, ach, heute mache ich nur 1 Stunde. Die Stationen funktionieren auch unabhängig voneinander oder gekürzt, je nach Lust und Laune und wie viel Zeit man einfach hat.
2: So, und ihr habt noch das Co-Labor. Was wird denn da passieren?
3: Genau. Das Co-Labor ist selbstverständlich auch während der Sommerferien geöffnet. Immer Dienstag bis Sonntags kann man dort ab 14 Uhr hingehen, beispielsweise einfach mal Tischtennis spielen oder sich an der Spielebox bedienen. Da gibt es ganz viele Spiele wie Stelzen oder Wurfspiele, mit denen man sich dann auf die Wiese begeben kann oder vors Co-Labor. Man kann auch einfach dort chillen und abhängen oder mit unseren Leuten ins Gespräch kommen. Und wir haben auch wieder Veranstaltungen dort. Also die Open Stage ist jeden Mittwoch noch im Juli und wir haben 3 Termine für Feierabend mit Freunden. Das ist auch sehr beliebt bei Familien mit den Eltern, dort freitags um 18 Uhr einfach zum gemeinsamen Feiern und Wochenausklingen hinzugehen.
1: Hätten Sie noch einen kleinen Geheimtipp für uns?
3: Wenn es mal wieder richtig heiß wird, gerne ins Museum gehen. Und da, für alle, die es gern digital mögen, gibt es Dienstags und Sonntags gibt es Goethe Digital. Und da kann man einfach mal ausprobieren, wie es ist, mit einer VR-Brille durchs Goethe-Wohnhaus zu gehen, also durch das digitale Wohnhaus. Einfach auch mal diese Technik ausprobieren und unsere Kolleginnen gerne Löcher in den Bauch fragen. Genau, das ist immer dienstags und sonntags direkt im Goethe-Nationalmuseum im Erdgeschoss.
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0: Ich leg mein Geld in Käse an und das waren die Mausis. Wunderbarer Titel. 8:15 Uhr haben wir es und wir kommen natürlich zu den Nachrichten aus Deutschland und der Welt.
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2: Die Schachgroßmeisterin Judit Polgár hat eine Nominierung für das Amt der ungarischen Staatspräsidentin abgelehnt. Sie habe nicht genügend Kraft für die historische Verantwortung, eine gespaltene Nation zu einen, schrieb Polgár zur Begründung auf Facebook. Ministerpräsident Modior hatte die 49-Jährige als unabhängige und parteilose Kandidatin vorgeschlagen. Der bisherige Staatspräsident Sulyok war durch eine Verfassungsänderung abgesetzt worden. Er galt als Vertrauter des ehemaligen Regierungschefs Orban. In Italien ist es nach dem Tod eines marokkanischen Einwanderers bei einem Polizeieinsatz in Bologna zu teils gewalttätigen Protesten gekommen. In mehreren Städten gingen gestern Abend Menschen auf die Straße. In Bologna waren es einige Tausend. Im Anschluss an die Kundgebung kam es zu Ausschreitungen. Die Polizei setzte Wasserwerfer und Tränengas ein. Mindestens 11 Menschen wurden verletzt. Der Marokkaner war am Sonntag auf einer Straße in Bologna ums Leben gekommen. Auf einem Video ist zu sehen, wie er von 2 Polizisten auf den Boden gedrückt wird. Seine Hände sind auf dem Rücken mit Handschellen gefesselt. Er ruft mehrfach um Hilfe. Die Polizisten lassen erst nach mehreren Minuten von ihm ab. Ein Notarzt stellte später seinen Tod fest. Die USA und der Iran haben in der vergangenen Nacht wieder gegenseitige Ziele angegriffen. Das meldeten das für die Region zuständige US-Kommando und iranische Staatsmedien. Die Rede ist unter anderem von Explosionen in verschiedenen Städten und von Gegenangriffen auf amerikanische Stützpunkte in Kuwait und Bahrain. Außerdem seien 2 Öltanker in der Straße von Hormus gestoppt worden, hieß es. Derweil bemühen sich Unterhändler, Berichten zufolge, um eine neue Waffenruhe. Katar, Ägypten, Pakistan und andere regionale Vermittler hätten den beiden Kriegsparteien einen Vorschlag für eine 10-tägige Waffenruhe unterbreitet, meldeten das US-Nachrichtenportal Axios und das Wall Street Journal. Von der geplanten Streichung des Kindersofortzuschlags wären in Deutschland knapp 1,9 Millionen Familien betroffen. Das geht aus einer Antwort der Bundesregierung auf eine Anfrage des linken Bundestagsabgeordneten Bartsch hervor. Der Kindersofortzuschlag beträgt monatlich 25 Euro. Er wird an Kinder, Jugendliche und junge Erwachsene im Haushalt der Eltern gezahlt, die Anspruch auf bestimmte Sozialleistungen haben. Das Höchstalter beträgt 25 Jahre. Nach den Plänen der Bundesregierung soll der Kindersofortzuschlag abgeschafft werden. Die schwarz-rote Koalition begründet das mit Sparzwängen. Bartsch kritisierte die Kürzungspläne. Bei vielem seien sich Union und SPD uneins, sagte er der Nachrichtenagentur AFP. Ausgerechnet, wenn es darum gehe, bei Kindern mit ganz wenigen finanziellen Mitteln zu streichen, herrsche Einigkeit. Die Deutsche Bahn plant ein Alkoholverbot an allen rund 5.400 Bahnhöfen in Deutschland. Nach übereinstimmenden Medienberichten wird der Konsum nur noch in der Bahnhofsgastronomie erlaubt sein. Die flächendeckende Umsetzung solle bis Mitte Oktober abgeschlossen sein. Bislang gilt ein solches Verbot vor allem an großen Bahnhöfen wie Frankfurt, Hamburg oder Köln. Nach Informationen der Bild-Zeitung soll die Einhaltung von den DB-Sicherheitskräften und der Bundespolizei überwacht werden. Wer beim Alkoholkonsum erwischt werde, müsse mit einem Platzverweis rechnen. Im Wiederholungsfall drohe ein Hausverbot. Nach einem Bootsunglück vor der Küste des südamerikanischen Landes Guyana sind 27 Menschen tot geborgen worden. Rund 83 weitere werden vermisst, wie Ministerpräsident Phillips mitteilte. Bisher wurden demnach 69 Überlebende gerettet. Die Suche nach den Vermissten vor der Atlantikküste dauert an. Die Unglücksursache ist bisher unbekannt. Der Kapitän, der lebend gerettet worden war, wurde laut Behörden positiv auf Cannabis getestet. Die Regierung kündigte eine umfassende Untersuchung des Unglücks an. Das Wetter? Teils sonnig, teils bewölkt. In der Mitte und im Osten im Tagesverlauf kurze Schauer möglich. Höchstwerte 18 bis 24, im Südwesten bis 26 Grad. Morgen in der Nordhälfte dichte Bewölkung und zeitweise Regen. In der Südhälfte heiter oder sonnig. Temperaturen an der Nordsee 19, sonst 20 bis 26 und im Südwesten bis 29 Grad.
0: Das waren die Deutschland- und Weltnachrichten in einer Übernahme von Deutschlandfunk. Wir haben es 8.20 Uhr. Gegen 8.45 Uhr hören sich wieder die Nachrichten aus Weimar und der Umgebung. Und sogar gegen 8.30 Uhr läuft dann hier unser Jüdisch-Sommer-Ticker, also unser Jüdisch-Weimar. Jüdisch-Sommer-Weimar-Ticker. Jetzt habe ich es. Kleiner Knoten in der Zunge. Und wir machen jetzt weiter mit Nov und dem Titel Was ist los mit Baby?

0: Ja, das war Do Nothing. Und wir haben es jetzt genau 8.30 Uhr und wie angekündigt folgt jetzt unser Yiddish Summer Ticker hier bei uns auf der Frequenz und natürlich im Webstream.
1: Ja, der Yiddish Summer Weimar 2026 ist im vollen Gange. Das Programm ist voll und darüber spreche ich heute im Rahmen des Yiddish Summer Weimar Tickers mit Andreas Schmidtges, dem Kurator des Yiddish Summer Weimar. Erstmal schön, dass du da bist.
2: Hallo, hi.
1: So, was gibt's denn alles Neues zu berichten? Es steht ja einiges auf dem Programm.
2: Ja, einiges, genau. Also diese Woche ist vor allen Dingen geprägt von dem zweiten Workshop-Block. Das heißt, es kommen viele Dozierende aus der ganzen Welt und werden in dieser Woche unterrichten. Unter anderem zwei Grammy-Gewinner, nämlich Frank London und Lawrence Klumberg, beide von den Klasmatics. Die haben vor einigen Jahren in den Vereinigten Staaten den Grammy bekommen für ihre großartige Musik. Und die beiden unterrichten bei uns und spielen auch ein gemeinsames Konzert mit vielen anderen Dozierenden, nämlich am Donnerstag, am kommenden Donnerstag in der Musikschule. Da ist das Dozierendenkonzert.
1: Ja, und du hast uns auch ein bisschen Musik mitgebracht für heute. Und das ist auch von den Frank Londons Klezmer Brass All-Stars. Und ich glaube, wir hören mal in den ersten Song so ein bisschen rein.

0: Ja, das war das erste Musikbeispiel für heute. Dabei wird es aber nicht bleiben. Also bleibt gespannt. Aber wir schauen mal ein bisschen im Programm weiter. Da ist noch einiges, was auf uns zukommt.
1: Ja, genau. Also diese Woche sind natürlich an fast allen Abenden Jam-Sessions in Cafés in Weimar. Die Daten stehen auf unserer Website, Yiddish Summer EU. Aber es gibt auch ein paar spezielle Sachen. Das bereits erwähnte Dozierendenkonzert am Donnerstag. Und wer ein bisschen durch Thüringen fahren will, der kann das diese Woche auch ganz gut tun. Heute zum Beispiel am Dienstag spielt Frank London, der bewusste Frank London, zusammen mit dem ARD-Fernsehstar Elena Reiser in Jena, und zwar in der Villa Rosenthal. Das ist ein wunderbarer Ort. Es wird Open Air sein. Es wird, glaube ich, ein sehr, sehr schöner Abend. Und das sind echte Stars der jiddischen Musik. Also da könnt ihr dann gerne aus Weimar auch mal woanders hinfahren.
0: Auf jeden Fall. Und ich würde sagen, dann machen wir es doch einfach mal, weil wir ja ganz häufig den Namen Frank London gerade gehört haben und ihn eben auch schon mal musikalisch ein bisschen gehört haben, dann streuen wir doch mal ein weiteres Musikbeispiel mit ein. Ein sehr langer Musiktitel, aber der heißt Oh Agony, You Are So Sweet Like Sugar, I Must Eat You Up. Hier sind nochmal Frank Londons Klezmer Brass All-Stars.

0: Ja, das waren sie nochmal, die Frank Londons Klezmer Brass All-Stars. Und du hast uns noch zwei weitere Tipps mitgebracht.
1: Ja, also eigentlich drei. Wir treffen uns ja dann am nächsten Dienstag wieder. Da spielt dann abends, spielen dann alle Teilnehmenden der Workshops ein gemeinsames großes Konzert. Aber vorher am kommenden Samstag kann man auch noch ein bisschen durch die Gegend fahren. Zum Beispiel nach Niederzimmern. Dort spielt die wirklich weltbekannte Band Dobra Noc, die auch schon viel hier in Weimar waren. Das wird, glaube ich, sehr, sehr schön. Das ist auch Open Air und in dem Verein. Dort, Verein der Natur- und Heimatfreunde. Das ist immer sehr gemütlich. Also wer da noch nichts vorhat, den laden wir herzlich ein. Und dann spielen im Schloss Tondorf das großartige Duo Strauss Warschauer aus New York gemeinsam mit Céline Biret. Und das ist auch das sind wirklich international bekannte Klezmer-Musikerinnen und Musiker und die sind schon lange vertraut sind, und das ist mit Klarinette, Gitarre, Geige, Gesang. Das ist ein wunderschöner Abend, gerade in der speziellen Atmosphäre dort auf dem Schloss.
0: Ja, es ist einiges los. Ihr habt gehört, es gibt genug Daten, die man sich im Kalender markieren kann. Ja, ich danke dir vielmals für das Update für diese Woche. Und ich spreche von dieser Woche, denn der Jüdisch Sommer Weimar Ticker, der ist bei uns jetzt aktuell wöchentlich im Programm, zur selben Zeit immer um 8.30 Uhr am Dienstag. Also schaltet auch nächste Woche wieder ein, wenn es heißt Jüdisch Sommer Weimar, hier bei Radio Lotte.
2: Ja, und vielen Dank an Lukas Bob, unseren lieben Kollegen, für dieses Update bzw. das Interview, was er geführt hat, damit es dann eben zum Jiddisch Summer Ticker gekommen ist. Und wie gesagt, Dienstag dann wieder 8.30 Uhr bei uns auf der Frequenz, das Update. Und wir machen weiter mit der Assistent, wenn der Scirocco weht. Und wir haben es 8.37 Uhr.

0: Ja, das war Fully Drugged Mac mit dem Titel The Chain. Es ist genau 8.45 Uhr. Wir kommen natürlich jetzt zu den Nachrichten aus Weimar und der Umgebung. Wie sollte es anders sein?
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0: Weimar-Hallenteich färbt sich rosa. Internationales Sommerlager in Gedenkstätte und Apolda setzt Zeichen gegen Einsamkeit. Der Weimar Hallenteich hat eine rosane Farbgebung angenommen. Das hat der MDR berichtet. Nach Auskunft der Stadt Weimar geht davon aber keine Gefahr aus, weder für Menschen, Tiere noch Pflanzen. Verantwortlich seien vermutlich Algen und Mikroorganismen, die normalerweise am Grund des Teiches leben. Bei Reinigungs- und Mäharbeiten seien sie aufgewirbelt worden und hätten so das Wasser verfärbt. Zunächst hatten Arbeiter einen anderen Verdacht. Sie vermuteten eine ausgelaufene, illegal entsorgte Farbdose. Danach sieht es aber nicht aus. Die Stadt hat vorsorglich Proben entnommen. Diese werden derzeit in einem Labor untersucht. Der Abfluss des Teichs ist abgeriegelt. Bis das Wasser wieder klar ist, wird es nach Angaben der Stadt noch einige Tage dauern. Die Stadt hat eine Spezialfirma mit der Reinigung des Teichs beauftragt. Dabei werden Wasserpflanzen unter der Oberfläche geschnitten und abgestorbene Algen sowie Wildwuchs entfernt. Aktuell findet in der Gedenkstätte Buchenwald ein zweiwöchiges internationales Sommerlager statt. Etwa 12 bis 15 junge Menschen setzen sich dort bis Anfang August mit der Geschichte des Ortes auseinander und beteiligen sich unter anderem an Freilegungs-, Pflege-, Erhaltungs- und Restaurierungsarbeiten. Teil des Programms sind gleichfalls Workshops und Exkursionen. Veranstaltet wird das Camp von der Aktion Sühnezeichen Friedensdienste. Die Teilnehmenden sind zwischen 18 und 30 Jahre alt. Während des Sommerlagers sollen sich die Beteiligten gemeinsam für Frieden, Erinnerung und internationale Verständigung einsetzen. Die Stadt Apolda ist als Erstunterzeichnerin der bundesweiten Allianz gegen Einsamkeit beigetreten. Das gab die Stadt in einer Mitteilung bekannt. Initiiert wurde sie vom zuständigen Bundesministerium. Mit dem Beitritt will Apolda ein Zeichen setzen. Die Allianz bringt Kommunen, Verbände, Organisationen und weitere AkteurInnen zusammen, um das Thema Einsamkeit stärker in den Fokus zu rücken. Zudem macht sie gute Beispiele sichtbar und fördert neue Angebote. In Apolda selbst gibt es bereits zahlreiche Möglichkeiten, miteinander in Kontakt zu kommen, sich auszutauschen und aktiv am gesellschaftlichen Leben teilzunehmen. Dazu zählen das Mehrgenerationenhaus und das Projekt Miteinander in Apolda, auch der Seniorenbeirat, die Bibliothek mit ihrem Lesecafé sowie zahlreiche Vereine und die Volkshochschule bieten dafür Möglichkeiten. Mehr als 50.000 Thüringer haben Vorschläge für die Steuererklärung erhalten.

0: Versteckt worden seien sie von den 11 Finanzämtern im Freistaat im Rahmen des Pilotprojekts. Die Steuer macht jetzt das Amt für sie. Angelaufen sei die Steuerveranlagung. Im April teilte das Thüringer Finanzministerium mit. Genutzt würden elektronisch vorliegende Daten der Steuerpflichtigen, etwa zu Lohn-, Rente- oder Sozialversicherungsbeiträgen. Die Empfänger könnten nun entscheiden, ob sie den Angaben zustimmen oder nicht. Zeit dafür hätten sie noch bis Ende Juli. Erfolgt sei die Auswahl der ersten Teilnehmer nach einheitlichen Kriterien. Dabei handle es sich um Steuerpflichtige, die ausschließlich Einkünfte aus nicht selbstständiger Arbeit erhielten oder die Renten, Pensionen oder Einkommensersatzleistungen bezogen. Leer ausgegangen seien diejenigen, die ihre Steuererklärung vom Steuerberater haben machen lassen. Bislang habe ein Drittel der Angeschriebenen zugestimmt, heißt es aus dem Ministerium. Ein 13-Jähriger hatte am Samstagabend in einem Einkaufsmarkt in der Steubenstraße eine Flasche Alkohol gestohlen. Das geht aus einem Polizeibericht hervor. Er hatte die Flasche in seiner Kleidung versteckt. Ein Ladendetektiv konnte dies beobachten und stellte den Jungen. Die Polizei übergab ihn anschließend seinen Eltern. Das waren die Nachrichten auf Radio Lotte Weimar mit Michael Tuscher.
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0: Es ist 8.50 Uhr. Wir kommen zum Wetterüberblick für den heutigen Tag. Ja, in Weimar wechseln sich morgens Wolken und Sonne ab. Wir haben dann Temperaturen von bis zu 12 Grad auf dem Thermometer. Ja, am Mittag soll laut Prognose Regen fallen. Mal schauen, ob sich das hält. Also es lockert gerade wieder auf. Und wir haben Höchstwerte bis zu 21 Grad zu erwarten. Am Abend ist es auch in Weimar dann wieder teils wolkig, teils heiter bei Temperaturen von 17 bis 20 Grad. Und ja, nachts sind Teile des Himmels mit Wolken bedeckt. Und da haben wir dann auch Tiefstwerte bis zu 12 Grad zu erwarten. Soweit zum Wetter. Wir machen jetzt hier weiter mit Fufi 50 und dem Titel Zu Hilfe. Viel Spaß damit. Kommen Sie Ihnen gut in den Tag hinein.

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1: Es ist gleich 9 Uhr und für mich ist die Zeit gekommen, mich zu verabschieden. Und ich darf quasi jetzt hier, was heißt quasi, ich mache es ja tatsächlich, darf ich jetzt die Moderation an meine liebe Kollegin, die Anna, übergeben. Hi.
2: Hallo und guten Morgen,
1: Micha. Wunderbar. Wie bist du hergekommen? Bist du gut aus dem Bett hast du gut aus dem Bett gefunden? Wie war dein Frühstück?
2: Heute war es ein bisschen zäh, muss ich sagen. Also bisschen ich hätte zäh. Auf jeden Fall mich nochmal umdrehen und nochmal weiterschlafen können.
1: Ich kenn's. Auch, ich oder? Fühl's so sehr.
2: Ja. Aber es geht. Und mit dem Radfahren hat sehr geholfen. So ein bisschen die frische Luft ins Gesicht und die Sonne scheint ja auch.
1: Das ist auch ein Tipp tatsächlich. Ich habe ein bisschen gefroren heute früh. Also ich bin wieder mal falsch angezogen. Aber das ist ja egal. Jetzt geht's hier locker flockig weiter. Die liebe Anna wird jetzt übernehmen. Und sie darf dann auch gegen 9.30 Uhr dann tatsächlich unsere lieben KollegInnen aus dem Mon Ami begrüßen. Dann schauen wir mal, was es da so Neues gibt. Also der Mon Ami-Tiger. Genau. 9.30 Uhr steht in den Startlöchern mit Jana und Franzi. Und natürlich werden sie mich auch nochmal in den Nachrichten hören dürfen. Das sei gesagt. Ja, Anna, hau rein. Und liebe Anna wird sie jetzt noch in dieser Stunde durchs Programm geleiten bis 10 Uhr. Geht dann hier noch die Stadtzeit am Morgen. Und jetzt hören wir auch die Tonspur, diesmal in dieser Woche von und mit Lukas Bob, unserem lieben Kollegen. Bin gespannt, was er da uns zusammengezaubert hat. Also, wir hören jetzt die Tonspur und dann wird die liebe Anna übernehmen.
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4: Steve Lacy, oh yeah. Und dass Steve Lacy einmal zu den gefragtesten Musikern seiner Generation gehören würde, war alles andere als selbstverständlich. Seine ersten Produktionen entstanden nicht in einem teuren Studio, sondern auf seinem iPhone. Damit bastelte er Beats für die Band The Internet und wenig später sogar für Kendrick Lamar. Aus einer ungewöhnlichen Arbeitsweise wurde schnell sein Markenzeichen. Schon früh zeigte sich, Steve Lacy denkt Musik anders. Er verlässt sich weniger auf Perfektion als auf Ideen und Atmosphäre. Statt Songs bis ins Letzte glatt zu polieren, dürfen sie bei ihm Ecken und Kanten haben und genau das macht seinen Sound bis heute so besonders. Der riesige Erfolg von Bad Habit hätte ihn leicht dazu verleiten können, dieselbe Formel einfach zu wiederholen, doch genau das wollte Steve Lacy vermeiden. Für Oh Yeah nahm er sich 4 Jahre Zeit, schrieb bewusster als je zuvor und überarbeitete Songs immer wieder, bis sie sich für ihn richtig anfühlten. Er selbst nennt das Album seine bislang vollständigste Arbeit. Und jetzt hören wir den Song Doom aus dem Album Oh Yeah von Steve Lacy.

Das war die Tonspur von und mit Lukas Bob heute hier auf Radio Lotte. Und ich stelle mich nochmal kurz vor. Hi, ich bin Anna. Ich mache das Ganze heute hier in der Moderation zum ersten Mal alleine. Die letzten Male war ich immer gemeinsam mit Teamkolleginnen hier im Studio gesessen. Und jetzt geht es darum, dass ich die Knöpfe richtig drücke. Und ich probiere dies direkt mal aus mit dem nächsten Song, den wir hören. Und das ist I've Got My Mind Set on You von James Ray.

0: Das war James Ray mit I've Got My Mind Set on You hier auf Radio Lotte. Es ist 9.11 Uhr und wir hören jetzt rein in den Trailer von Widerstand, von den Hörgeschichten, von dem Museum, von Zwangsarbeit hier auf Radio Lotte.
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0: Machen wir weiter mit ein bisschen Musik, und zwar mit Maschinada von Mendes Sergio.

0: Ja, das passiert einem wahrscheinlich öfter, dass man erst beim Zuhören dann merkt, ja, den Song kenne ich tatsächlich, aber ich wusste nie, wie er heißt. Jetzt weiß ich's, das war Maskenada. Und jetzt kommen um 9.15 Uhr die Nachrichten aus Deutschland und der Welt.
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2: Die Regierung des neuen britischen Premierministers Burnham will für private Verbraucher die Stromkosten senken. Die Mehrwertsteuer auf Strom für Haushalte werde ab Oktober entfallen, teilte die Regierung in London mit. Derzeit beträgt sie 5%. Die Kosten für die Maßnahme sollen durch die Streichung des Programms zur Einführung eines digitalen Ausweises ausgeglichen werden. Das Ausweisprogramm war unter anderem wegen seiner hohen Kosten parteiübergreifend in die Kritik geraten. Burnham hatte nach seinem Amtsantritt gestern eine Reduzierung der Lebenshaltungskosten versprochen. US-Präsident Trump will Zölle in Höhe von 50% auf viele aus Kanada eingeführte Waren verhängen. Er warf dem Nachbarland vor, Autos sowie Alkohol- und Milchprodukte aus den USA zu benachteiligen. Nach Angaben des Weißen Hauses sollen die Zölle in 30 Tagen in Kraft treten. Die Nachrichtenagentur AP zitiert einen Regierungsvertreter, wonach Trump seine Berater zudem angewiesen habe, weitere Zölle gegen Kanada zu prüfen. Diese solle nach Ansicht des Präsidenten verhängt werden, weil die Waldbrände in Kanada die Luftqualität in den USA beeinträchtigt hätten. Die Hilfsorganisation CARE hat Aussagen von Außenminister Wadefuhl zur Lage im Libanon widersprochen. Wadefuhl hatte vor wenigen Tagen mit Blick auf den Libanon von einer sich stabilisierenden Regierung und einer der hoffnungsvollsten Entwicklungen der Region gesprochen. Die Referentin für Nothilfe bei CARE, Sarah Easter, sagte im Deutschlandfunk, solange Menschen unter Angst litten und nicht wüssten, ob ihr Haus beschossen werde, könne von einer Stabilisierung nicht die Rede sein. Auch müssten zunächst Hilfsorganisationen Zugang zu allen Menschen in Not haben. Die Menschen brauchten etwa Essen, Wasser und Hygieneartikel. Wegen gekürzter Mittel könne CARE nicht so viel leisten, wie nötig wäre. Die Waffenruhe zwischen Israel und dem Libanon hatte sich in der Vergangenheit als brüchig erwiesen. Laut den Vereinten Nationen sind mehr als 1 Million Menschen aus dem Süden in andere Landesteile geflohen. Nicaraguas sozialistischer Diktator Ortega will keine Wahlen mehr zulassen. Der einstige Guerilla-Anführer begründete seine Entscheidung damit, dass die Opposition von den USA unterstützt werde und daran gehindert werden müsse, die Macht an sich zu reißen. Der 80-jährige Staatschef regierte Nicaragua seit 2007. Im vergangenen Jahr festigte Ortega seine Macht unter anderem durch eine Verlängerung der maximalen Amtszeit des Staatschefs. Seine Ehefrau ernannte er zur Co-Präsidentin. Die letzte sogenannte Wahl fand vor 5 Jahren statt. Im Vorfeld hatte Ortega zahlreiche Oppositionelle und Wirtschaftsführer festnehmen lassen. Nach einem Bootsunglück vor der Küste des südamerikanischen Landes Guyana sind 27 Menschen tot geborgen worden. Rund 83 weitere werden vermisst, wie Ministerpräsident Phillips mitteilte. Bisher wurden demnach 69 Überlebende gerettet. Die Suche nach den Vermissten vor der Atlantikküste dauert an. Die Unglücksursache ist bisher unbekannt. Der gerettete Kapitän wurde laut Behörden positiv auf Cannabis getestet. Die Regierung kündigte eine umfassende Untersuchung des Unglücks an. Der Vorsitzende des Deutschen Ethikrats, Frister, befürwortet eine offene Debatte über Leihmutterschaft. Frister sagte im Deutschlandfunk, Leihmutterschaft müsse hierzulande gut reguliert werden. Denkbar wäre nach seinen Worten etwa eine Bindung an altruistische Motive. Das würde bedeuten, dass eine Frau das Kind unentgeltlich austrägt und sich nicht aus einer Notsituation heraus dafür entscheidet. Zudem dürfte die Leihmutter nicht verpflichtet sein, das Kind nach der Geburt abzugeben, betonte Frister. Die stellvertretende CDU-Bundesvorsitzende und Familienministerin Prien geht nicht davon aus, dass ihre Partei ihre ablehnende Haltung zu Leihmutterschaften absehbar ändern wird. Prien verwies bei The Pioneer auf einen erst 5 Monate alten Parteitagsbeschluss. Das Wetter? Verbreitet heiter. In der Mitte und im Osten sowie in Ostbayern kurze Schauer möglich. Höchstwerte 18 bis 24, im Südwesten bis 26 Grad. Morgen in der Nordhälfte dichte Bewölkung und zeitweise Regen, später auch in Ostbayern. Sonst im Süden heiter oder sonnig. Temperaturen 19 bis 26 und im Südwesten bis 29 Grad. Die weiteren Aussichten: am Donnerstag bewölkt, vor allem in der Nordosthälfte Schauer. Im Tagesverlauf nachlassend, im Südwesten heiter, 19 bis 27 Grad.
0: Das waren die Nachrichten aus Deutschland und der Welt in einer Übernahme von Deutschlandfunk. Ihr seid hier bei Radio Lotte, es ist 9.20 Uhr und wir machen direkt weiter mit Musik, und zwar mit Who Loves the Sun von The Velvet Underground.

The Velvet Underground mit Who Loves the Sun. Und ich muss sagen, I do, aber ich mag den Regen auch sehr gerne, vor allem wenn man drinnen ist und das ist ein bisschen gemütlich. Wie vor einigen Tagen, als es plötzlich das Gewittern angefangen hat und es tagsüber stockdunkel wurde. Jetzt hören wir noch rein in Bus Stop von The Hollies. Es ist 9:23 Uhr, ihr hört Radio Lotte und los geht's mit Bus Stop.

Das war Busstop von The Hollies. Es ist 9.26 Uhr. 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Und bevor es hier gleich um halb weitergeht mit dem Monami-Ticker, hören wir nochmal rein bei Saudosismo von Gal Costa.

Das waren The Como Mamas. Das ist eine Gospelgruppe, die aus Mississippi kommt. Sie besteht aus Esther Mae Smith, Angelia Taylor und Della Daniels. Und sie haben sehr gefühlvoll hier in den Dienstag hineingestartet. Wir haben es jetzt inzwischen 9.32 Uhr. Gleich kommt hier der Mon Ami Kino, Quatsch, der Mon Ami Ticker, mit Veranstaltungen rund ums Mon Ami. Und wir hören jetzt nochmal kurz rein in Wir trafen uns in einem Garten von Zweiraumwohnungen.

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1: Das war, wir trafen uns in einem Garten von der Zweiraumwohnung. Und ich würde jetzt tatsächlich vorschlagen, wir treffen uns im Mon Ami und starten rein mit dem Mon Ami-Ticker.
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1: Genau, da bin ich heute im Studio zusammen mit Ivana. Hallo Ivana.
4: Hallo, guten Morgen.
1: Guten Morgen. Du bist da und ich freue mich sehr zu erfahren, was es denn im Mon Ami diese Woche noch so gibt.
4: Genau, das kann ich gerne vortragen. Ich mache auch tatsächlich nur Jugend- und Kulturzentrum Mon Ami Programm, denn das Kino hat noch bis nächsten Mittwoch Sommerpause. Mhm. Das heißt, ich werde nur das Programm vom Jugend- und Kulturzentrum vortragen. Wir haben diese Woche von dem Galli-Theater in Weimar das Kindersommertheater. Das ist bei schönem Wetter hinter Mon Ami im Kulturhof. Bei etwas schlechterem Wetter oder Kälte sind wir im Kino unten. Da ist der Ausweichort. Es gibt heute allerdings leider keines, das fällt heute aus. Die nächsten Vorstellungen sind am Mittwoch, da läuft Rumpelstilzchen. Am Donnerstag das tapfere Schneiderlein. Mhm. Am Freitag kommt der Froschkönig. Am Samstag gibt's Dornröschen und am Sonntag Hans in Glück.
1: Mensch, das ist ja eine breite Auswahl, um sich das alles anzuschauen. Das hört sich sehr toll an.
4: Auf jeden Fall eine gute Sammlung an Klassikern, würde ich auch sagen.
1: Auf jeden Fall.
4: Und los geht's immer um 16 Uhr. Genau. Die Tickets gibt's über das Galli-Theater, nicht bei uns. Man kann aber auch einfach kommen und vor Ort dann Eintritt bezahlen. Genau, also man muss nicht unbedingt im Vorverkauf geholt werden. Genau, wie gesagt, heute fällt es leider aus, aber dann wieder jeden Abend. Und was heute stattfindet, ist die letzte Vorführung der Lyric Opera.
1: Mhm, das hört sich spannend an.
4: Die sind heute nochmal da und führen die Zauberflöte auf. Wow. Und danach gehen sie in ein Proben des nächsten Stückes, Fledermaus.
1: Mhm.
4: Genau.
1: Und heute, wie viel Uhr ist das heute?
4: Um 19 Uhr.
1: Um 19 Uhr. Ist Einlass oder Beginn?
4: Beginn tatsächlich.
1: Beginn, okay. Also ein bisschen früher kommen und dann den Abend dort genießen.
4: Richtig.
1: Sehr schön.
4: Und genau, das war's auch schon von uns. Wir sind auch ein bisschen in der Sommerpause, aber ja.
1: Ist euch vergönnt, total. Und ich meine, man kann ja auch hier draußen in der Umgebung einfach sich erstmal nochmal schönen Spaziergang machen, bevor man dann vielleicht zu euch stößt. Genau. Vielen Dank dir, Ivana, für das Programm. Ich freue mich sehr und wünsche dir auf jeden Fall jetzt auch nochmal eine gute Woche. Und wir machen hier weiter, und zwar mit Dreams von The Cranberries.

0: Nach Ile Tupurma von François Hardy kommen nun die Nachrichten aus Weimar und der Region.
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2: Weimar Hallenteich färbt sich rosa, internationales Sommerlager in Gedenkstätte und Apolda setzt Zeichen gegen Einsamkeit. Der Weimar Hallenteich hat eine rosane Farbgebung angenommen. Das hat der MDR berichtet. Nach Auskunft der Stadt Weimar geht davon aber keine Gefahr aus, weder für Menschen, Tiere noch Pflanzen. Verantwortlich seien vermutlich Algen und Mikroorganismen, die normalerweise am Grund des Teiches leben. Bei Reinigungs- und Mäharbeiten seien sie aufgewirbelt worden und hätten so das Wasser verfärbt. Zunächst hatten Arbeiter einen anderen Verdacht. Sie vermuteten eine ausgelaufene, illegal entsorgte Farbdose. Danach sieht es aber nicht aus. Die Stadt hat vorsorglich Proben entnommen. Diese werden derzeit in einem Labor untersucht. Der Abfluss des Teichs ist abgeriegelt. Bis das Wasser wieder klar ist, wird es nach Angaben der Stadt noch einige Tage dauern. Die Stadt hat eine Spezialfirma mit der Reinigung des Teichs beauftragt. Dabei werden Wasserpflanzen unter der Oberfläche geschnitten und abgestorbene Algen sowie Wildwuchs entfernt. Aktuell findet in der Gedenkstätte Buchenwald ein zweiwöchiges internationales Sommerlager statt. Etwa 12 bis 15 junge Menschen setzen sich dort bis Anfang August mit der Geschichte des Ortes auseinander und beteiligen sich unter anderem an Freilegungs-, Pflege-, Erhaltungs- und Restaurierungsarbeiten. Teil des Programms sind gleichfalls Workshops und Exkursionen. Veranstaltet wird das Camp von der Aktion Sühnezeichen Friedensdienste. Die Teilnehmenden sind zwischen 18 und 30 Jahre alt. Während des Sommerlagers sollen sich die Beteiligten gemeinsam für Frieden, Erinnerung und internationale Verständigung einsetzen. Die Stadt Apolda ist als Erstunterzeichnerin der bundesweiten Allianz gegen Einsamkeit beigetreten. Das gab die Stadt in einer Mitteilung bekannt. Initiiert wurde sie vom zuständigen Bundesministerium. Mit dem Beitritt will Apolda ein Zeichen setzen. Die Allianz bringt Kommunen, Verbände, Organisationen und weitere AkteurInnen zusammen, um das Thema Einsamkeit stärker in den Fokus zu rücken. Zudem macht sie gute Beispiele sichtbar und fördert neue Angebote. In Apolda selbst gibt es bereits zahlreiche Möglichkeiten, miteinander in Kontakt zu kommen, sich auszutauschen und aktiv am gesellschaftlichen Leben teilzunehmen. Dazu zählen das Mehrgenerationenhaus und das Projekt Miteinander in Apolda, auch der Seniorenbeirat, die Bibliothek mit ihrem Lesecafé sowie zahlreiche Vereine und die Volkshochschule bieten dafür Möglichkeiten. Mehr als 50.000 Thüringer haben Vorschläge für die Steuererklärung erhalten. Verschickt worden seien sie von den 11 Finanzämtern im Freistaat im Rahmen des Pilotprojekts »Die Steuer macht jetzt das Amt für Sie«, teilte das Thüringer Finanzministerium mit. Angelaufen sei die Steuerveranlagung im April. Genutzt würden elektronisch vorliegende Daten der Steuerpflichtigen, etwa zu Lohn-, Rente- oder Sozialversicherungsbeiträgen. Die Empfänger könnten nun entscheiden, ob sie den Angaben zustimmen oder nicht.

0: ZDF hätten sie noch bis Ende Juli. Erfolgt sei die Auswahl der ersten Teilnehmer nach einheitlichen Kriterien. Dabei handle es sich um Steuerpflichtige, die ausschließlich Einkünfte aus nicht selbstständiger Arbeit erhielten oder die Renten, Pensionen oder Einkommensersatzleistungen bezogen. Leer ausgegangen seien diejenigen, die ihre Steuererklärung vom Steuerberater haben machen lassen. Bislang habe ein Drittel der Angeschriebenen zugestimmt, heißt es aus dem Ministerium. Ein 13-Jähriger hatte am Samstagabend in einem Einkaufsmarkt in der Stäubenstraße eine Flasche Alkohol gestohlen. Das geht aus einem Polizeibericht hervor. Er hatte die Flasche in seiner Kleidung versteckt. Ein Ladendetektiv konnte dies beobachten und stellte den Jungen. Die Polizei übergab ihn anschließend seinen Eltern. Das waren die Nachrichten auf Radio Lotte Weimar mit Michael Tuscher.
1: Und jetzt haben wir es 9.50 Uhr und kommen zum Wetter.
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1: Das Wetter heute ist tatsächlich, wenn ich so aus dem Fenster schaue, relativ schön, erstmal auf den ersten Blick. Es scheint die Sonne, aber es ist auch ein bisschen bedeckt. Die Temperaturen liegen hier bei 13 bis ca. 18 Grad. Mittags soll es dann wohl regnen, also ich würde euch auf jeden Fall empfehlen, einen Regenschirm mit einzupacken. Die Höchsttemperaturen dabei liegen allerdings bei 21 Grad, sodass man heute mal wieder vor der Frage steht, was zieht man überhaupt an bei dem Wetter. Und abends haben wir es dann mit vereinzelten Wolken zu tun, wobei die Temperaturen bei 16 bis 20 Grad liegen. Nachts haben wir Tiefstwerte von bis zu 12 Grad. Und ansonsten sollten wir alle gut durch den Tag kommen, denn so scheußlich sieht es draußen nicht aus. Und weiter machen wir nun mit einem Song namens Two or Three von The Lemon Twigs.

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1: Das war Tränen machen wach von der Nino aus Wien. Ich mag Wien sehr gerne und kannte diesen Song aber noch nicht. Und jetzt um 9.57 Uhr kommen wir schon zu der Abmoderation hier auf Radio Lotte.
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1: Das war die Stadtzeit am Morgen, das Vormittagsmagazin bei Radio Lotte Weimar. Zu hören im Radio auf der 106,6 und im Livestream unter radiolotte.de am Dienstag, den 21. Juli 2026. In der Redaktion arbeiteten heute für Sie Michael Tuscher, Pauline Rudolph, Lukas Bob und Maja Zill. Die Musikredaktion hat Pauline Rudolph übernommen und die Moderation Michael Tuscher und ich Anna Ludwig. Diese Sendung ist eine Produktion von Radio Lotte Weimar. Ausgewählte Beiträge findet ihr jederzeit in unserer Mediathek unter www.radiolotte.de oder um 18 Uhr in der Stadtzeit am Abend. Erreichen könnt ihr uns telefonisch unter der 40 1000 oder per Mail unter redaktion@radiolotte.de. Bleibt also dran, hier geht es im Anschluss weiter mit der zweiten Folge vom No Splendor Podcast. Und dann um 12 Uhr gibt es Classic with Aaron. Und danach den Druckausgleich. Am Mikrofon verabschiedet sich Anna bei euch. Ich war, wie gesagt, das allererste Mal heute alleine in diesem wunderschönen Studio. Ihr könnt es nicht sehen, aber ich habe mich sehr wohl gefühlt, mit sogar Blick aus dem Fenster ins Grüne hinein. Und ich danke euch fürs Zuhören, wünsche euch einen ganz schönen Tag und verabschiede mich hiermit.

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2: Ich freue mich, dass wir heute hier zusammen sind und uns die Zeit nehmen, ein bisschen über Kultur in Thüringen, explizit auch wirklich mal in anderen Bereichen, außer nur den größeren Städten von Thüringen zu sprechen. Wir sprechen also über Kultur und die Akteure, die heute hier sind. Die will ich ganz kurz vorstellen. Mein Name ist Lisa Hilpert, ich mache die Moderation heute. Vor mir sitzt einmal der Gunther Immer. Er ist Initiator des Kulturbiergartens in Rippershausen. Jetzt schon seit 15 Jahren organisiert er den ehrenamtlichen Kulturbiergarten. Immer am letzten Juliwochenende. Also er steht uns noch bevor, wenn wir diese Folge hier aufnehmen. Er will einen niederschwelligen Ort für Begegnungen, Kultur und Gemeinschaft schaffen. Und ich freue mich, dass du heute hier bist, Gunnar.
3: Ja.
2: Die nächste, die mir gegenüber sitzt, ist Lisa Jimenez, Gründerin des Kali Kulturbahnhofs in Manebach. Sie verbindet Gastronomie mit Kultur und schafft einen internationalen Begegnungsort mitten im Thüringer Wald. Schön, dass du da bist.
4: Vielen Dank für die Einladung.
2: Und wie man so schön sagt, last but not least, Marco Schlöffel. Er organisiert in Weimar den Wochenausklang mit Feierabend mit Freunden. Ein offenes Feierabendformat mit Tischtennis, Musik und Begegnung im öffentlichen Raum hier gleich vor dem Schloss. Wir sitzen ja hier auch im Radio Lotte in Weimar, also er hat es nicht so weit, aber du bist auch DJ und bist auch in anderen Gegenden in Thüringen, also auch mal auf dem Land unterwegs. Schön, dass du da bist.
3: Ja, schön, dass ich eingeladen wurde. Guten Abend, hallo.
2: Und ich will direkt mal starten, weil es ja doch für die ein oder andere Person vielleicht ein neuer Ort ist, von dem man so hört. Wir fragen uns, okay, Rippershausen. Wie kommst du dazu, in Rippershausen Kulturtage zu organisieren, Gunther?
3: Ja, ich bin da geboren, habe da gewohnt bis zu meinem 18. Es gibt eben noch den Hof meiner Eltern oder Großeltern und darum kann das da eben stattfinden.
2: Okay, cool. Ich gebe die Frage auch gleich an Lisa weiter. Warum Manebach in Thüringen?
4: Ich war 2 Jahre auf Reisen, um das kurz zu fassen. Mir wurde ein Foto rübergeschickt, dass in Manebach der Bahnhof leer steht. Ich war natürlich erst nicht so very amused darüber, habe mich aber relativ schnell in diesen Bahnhof verliebt und wollte tatsächlich Südthüringen bespielen, dass es einfach Angebot dort gibt, dass es einfach wieder bunter, wilder und fröhlicher wird. Und deswegen bin ich in Manebach gelandet.
2: Cool, richtig cool. Und Marco, bei dir, wieso veranstaltest du in Weimar?
3: Weil ich diesen Ort gesehen habe und dachte, da müssen wir was machen. Ich lebe hier.
2: Cool.
3: Ja. Genau.
2: Schöne Impulse, auf jeden Fall zum Einstieg. Hättet ihr gedacht, also ich fange mal so an. Ich denke, es ist ja spannend, von euren Geschichten auch zu hören und von der Entwicklung, wie ihr so in die Kultur auch reingekommen seid hier in Thüringen. Hättet ihr gedacht zum jetzigen Zeitpunkt, dass ihr immer noch tut, was ihr tut? Also Gunther, du zum Beispiel, als du vor 15 Jahren angefangen hast, die Kultur oder die Veranstaltung mit dem Kulturbiergarten zu machen. Hättest du gedacht, jetzt 15 Jahre später gibt es euch immer noch?
3: Ja, das habe ich gedacht. Also ich habe auch gedacht, ja, damals, oder ich habe mir nichts vorgemacht. Ich dachte, das ist the long game. Das dauert eben. Ich bin da nicht gleich. Das braucht ein bisschen, bevor das richtig läuft. Und jetzt läuft es.
2: Cool, schön. Und also ich meine, Lisa und Marco, ihr seid ja noch ein bisschen neuer sozusagen, kann man sagen. Wie lange gibt es eure Projekte schon?
4: Im Kopf schon ganz lange, aber seit 2 Jahren dann erst in der Realität tatsächlich.
3: Ja. Bei mir ist das so, dass Feierabend mit Freunden im Speziellen gibt es jetzt das 3. Jahr. Mhm. Wir haben jetzt die 3. Saison.
2: Und habt ihr euch so gedacht, als ihr angefangen habt, okay, das ziehen wir jetzt länger durch? Also wie Gunther gesagt hat, das ist jetzt was Langfristiges?
4: Definitiv. Also wenn man was anfängt, dann sollte man da auch wirklich langfristig dran Freude haben, weil Geduld ist zwar eine Tugend und auch Geduld ist nicht mein Ding, aber ich lerne jeden Tag dazu und deswegen würde ich sagen, muss man eben geduldig sein, bis die Projekte dann auch so ankommen, wie man sich das vorstellt.
5: Ja, also durchhalten ist auf jeden Fall wichtig und den ausreichend Enthusiasmus mitbringen, das braucht man. Ich habe eigentlich immer gedacht, so jetzt schauen wir mal, wie die erste Veranstaltung wird und dann sehen wir mal weiter. Ja.
2: Mhm. Und nun macht ihr das ja alle auch ehrenamtlich, kann man sagen, jedenfalls das Kulturprogramm da drumherum macht ihr im Prinzip irgendwie aus Überzeugung. Oder was hat euch dann getrieben zu sagen, okay, also in deinem Fall, Lisa, es ist ja die Gastronomie, die dich jetzt an den Ort gebracht hat, aber was hat dich dann dazu getrieben zu sagen, ich will hier auch irgendwie Kultur stattfinden lassen?
4: Erstens, das gehört für mich absolut zusammen. Mhm. Kultur und auch natürlich auch Essen. In anderen Ländern ist es sehr typisch, wenn man essen geht, dann ist immer Kultur mit dabei. Die Menschen tauschen sich aus, fangen an zu tanzen. Und das ist ja das, was ich hierher bringen wollte. Ich sage immer, mit Essen locke ich die Menschen zu mir. Und mit dem, was wir da so schaffen, mit dem Kulturangebot, mit den Menschen, die wir zusammenbringen, damit halte ich sie mir und hole sie mir auch immer wieder zu mir. Das ist so meine Idee.
2: Cool, ja, das ist eine interessante Perspektive, weil manche machen es ja sogar dann andersrum, dass sie denken, durch die Kultur können die Leute in die Gastronomie gelockt werden. Ich finde es spannend, dass du es so erzählst. Gunther, bei dir war es ja so, ihr hattet ja auch eine Gastronomie zuerst an dem Ort. Vielleicht kannst du das nochmal kurz erzählen.
3: Naja, das ist ja wie, ich denke, auf vielen oder auf vielen anderen Orten auf dem Land, die Kneipen sterben. Es gibt kaum noch Gaststätten. Und so war das auch in Rippershausen. Und die, ich denke, bis, naja, das ist mindestens schon 20 Jahre zu. Und aber in Rippershausen gibt es noch ein Schwimmbad. Und da hat sich 2011 eine Initiative gegründet, die im Prinzip das Schwimmbad weiter betreiben möchte, weil die Gemeinde wollte das schließen, weil sie keine Gelder mehr hatten. Und stand nicht in der Bäderliste, da gab es einige Probleme. Und da dachte ich, ah, da geht wieder was in Rippershausen. Und ich habe damals auch schon im Ausland gelebt, aber dachte ich, da muss ich mal was für tun. Da haben wir Benefits-Konzerte gegeben mit meiner Band damals. Und da, naja, da habe ich dann eben angehakt und dann auch gemerkt, ja, wie spannend das eigentlich ist oder dass ich von draußen drauf gucken konnte und andere Sachen gesehen habe, andere Möglichkeiten, andere Ressourcen, die für die Leute da normal sind, aber die mir dann noch auffallen. Mhm. Das fand ich sehr spannend und zum anderen auch, das ist eine schöne Reibefläche, die lokal, international und dann also richtig auf dem Dorf, aber dann Gäste aus England, Japan, also die Welt war schon da. Also das, cool. Das macht es richtig spannend.
2: Ja, weil du das gerade erwähnt hast, das haben wir jetzt, glaube ich, noch gar nicht gesagt. Du wohnst ja hauptsächlich eigentlich in den Niederlanden und kommst dann regelmäßig nach Rippershausen.
3: Ja, das stimmt. Also ich hätte gerne auch, ich hätte gerne einen Nebenwohnsitz in Deutschland, aber da muss man auch den Hauptwohnsitz in Deutschland haben. Deshalb funktioniert das nicht.
2: Ja, okay. Aber es ist ja spannend, dass das dich also immer wieder an deinen Geburtsort quasi treibt und du auch irgendwo ja was zurückgeben zu scheinst, ne? Das
3: ja, weiß ich, habe ich irgendwas gut zu machen? Ich weiß es noch. aber auf alle Fälle, es ist eine sehr schöne Gegend, die vordere Rhön hinter Meining. Es ist landschaftlich wahnsinnig. Das Schwimmbad, also das ist, na gut, der Hof ist auch schon hunderte Jahre in der Familie. Mhm. Ich bin da aufgewachsen. Und für mich war dann auch, das finde ich dann das Interessante an Kultur und auch an so ein, weil man eben mit Kultur auch einen Platz entwickeln kann. Und das war mir von Anfang auch, dachte ich von, naja, wenn ich weiß jetzt noch nicht, was mit dem Hof werden soll, aber ja, fangen wir doch mal an. Mal gucken, wie man die Räume nutzen kann. Da steht viel leer in der Scheune und das und das. Und das, also da wirkt, dann funktioniert also der Biergarten eben auch, um so eine Bedarfe anzuzeigen und abzufragen und na, cool. Unter anderem eben auch das Schwimmbad zu unterstützen. Und wir haben das Dorf verändert mit einem neuen Platz. Und also da gibt es viele Sachen eben. Und das ist der Ansatz an Kunst und Kultur, der mir die mich so treibt, dass man wirklich Sachen verändern kann in der Gemeinschaft.
2: wie man bei dir auch raushört, man hat ja auch Gestaltungsraum noch. Das ist ja der Vorteil sozusagen am Land auch, kann man ja immer wieder feststellen. Bei gewiss auch einigen Nachteilen ist es ja dann doch noch die freien Orte, die da sind, die man dann also besetzen kann, bespielen kann. Ich weiß nicht, ob Marco das jetzt bei dir zum Beispiel auch so die Motivation war, zu sagen, okay, hier in Weimar, jetzt gibt es noch nicht so viel, das fehlt noch, das mache ich jetzt. Oder was war bei dir der Anstoß, dass du das begonnen hast?
5: Ja, in Weimar gibt es an sich sehr viel Kultur, sehr viel Hochkultur. Aber meine Vision, wie wir jetzt hier bei allen hören, es gibt ja immer eine Vision, irgendwas, was einen antreibt. Und meine war einfach, einen sehr niederschwelligen Ort zu schaffen, an dem Musikkultur gelebt wird, wo DJs und Bands und so weiter auftreten, wo elektronische Musik gespielt wird, wo man verweilt, wo man ein gutes Getränk bekommt, wo Begegnung stattfindet. Generationsübergreifend und unwahrscheinlich offen. Das war meine Vision und ich hätte nicht geglaubt, dass ich damit so auf offene Ohren stoße bei der Klassikstiftung. Im Speziellen damals bei Georg Gräser, der für das Programm und für dieses Co-Labor, für den Veranstaltungsort zuständig war. Und die haben sich alles angehört und dann haben wir da gemeinsam ein bisschen noch am Konzept gefeilt und haben das einfach probiert. Und da ist was Wundervolles entstanden. Ja.
2: Cool. Also sagst du auch, es kann ja auch da, wo es durchaus schon vieles gibt, auch vielleicht in Kooperation mit dem, was es gibt, auch was Neues entstehen, finde ich, ist auch eine gute Perspektive.
5: Selbstverständlich. Ich habe natürlich das Glück, dass ich einen wunderschönen, zwar denkmalgeschützten Platz, der auch zum Weltkulturerbe gehört, dort bespielen darf, ne, was auch nicht gewöhnlich ist, was auch nicht üblich ist, dass man dort eine Veranstaltungsstätte draus macht, weil das ein sehr geschützte Ensembles, aber tatsächlich ist die Klassikstiftung da offen gewesen und ist es immer noch und ist mir da sehr zugetan, hat mir da großes Vertrauen entgegengebracht und deshalb konnte das auch entstehen.
2: Cool. Und du bist ja auch, soweit ich informiert bin, DJ oder auch so Veranstalter und bist auch außerhalb von Weimar unterwegs, also auch auf dem Thüringer Land, oder? Wie nimmst du die anderen Orte in Thüringen so wahr, die Kulturorte, wie sind die so aus deiner Perspektive?
5: Das kommt wirklich immer ganz drauf an, wo man sich befindet, in welcher Location, bei welchem Veranstalter, in welchem Rahmen das ist.
2: Mhm. Aber bist du auch mal, sage ich jetzt mal, hart auf dem tiefsten Dorf, in der Dorfkneipe irgendwo unterwegs und hast ein Natürlich. Volksfest? Ja, okay. Natürlich. Und wie nimmst du da so die Stimmung wahr? Also wird da Kultur offen empfangen oder?
5: Also wenn man im Prinzip eingeladen wird, irgendwo zu spielen oder sich um ein Fest zu kümmern, das mit zu dekorieren, dann stößt man da eigentlich immer auf sehr offene Menschen. Und in den Dörfern ist es unwahrscheinlich herzlich. Alle halten zusammen und alle, ja, wenn da was ist, dann ist da auch wirklich was.
2: Na, cool.
5: Das ist immer toll.
2: Lisa, würdest du das unterstützen? Ist das so? Halten alle auf dem Dorf zusammen? Wie ist es in Manebach? Jetzt musst du aufpassen, was du sagst. Die Manebacher hören bestimmt zu.
4: Da darf ich auf jeden Fall nichts Falsches sagen. Tatsächlich, diese klassischen Dorffeste, da gebe ich dir absolut recht, die funktionieren sehr gut. Für mich jetzt persönlich, die natürlich erstmal da neu ist, ich wurde erstmal so mit vorgehaltener Gardine erstmal beobachtet durch das Fenster. Und jetzt wird aber, das kommt zumindest auch bei mir an, gesagt, ja Lisa, was du ja schon alles geschaffen hast und toll und die reden alle über dich und so positiv und jetzt kommen sie auch so langsam so hinter ihren Gardinen vor. Also du hast schon die Möglichkeit, aber im Dorf würde ich trotzdem sagen, sind sie erstmal vorsichtig und skeptisch. Ist schon so ein bisschen, was der Bauer nicht kennt. Aber wie gesagt, zum Glück sind sie mir alle wohlgetan und jetzt kommen sie auch. Und ich sage immer, die positive Unterstützung ist trotzdem da, aber halt nicht aktiv, sondern ich spüre sie eher passiv. Zumindest die ersten 2 Jahre und jetzt kommt es aber so langsam. Jetzt geht's los, würde ich sagen.
2: Und es ist ja auch nicht nur so, dass du jetzt Kultur oder Gastronomie da machst, im klassischen Sinne. Du versuchst ja schon auch sehr international, sehr vielfältig da irgendwie Kultur und auch Gastronomie irgendwie zu präsentieren. Also ist ja quasi so ein bisschen eine doppelte Herausforderung, wahrscheinlich die Menschen zu öffnen.
4: Definitiv.
2: Ja, das kann ich mir vorstellen. Aber trotzdem hast du ja die Motivation, dass du das machst, weil du sie quasi auch ein bisschen fordern willst, nehme ich an.
4: So ist es. Also erstmal will ich mich fordern, da ist es schon mal das Erste. Und das Zweite ist, ich möchte auch mein Umfeld fordern. Ich weiß, dass wir alle das wenige oder das einzige Ziel haben, einfach glücklich zu sein und Momente zu genießen. Das ist auch zum Schluss, auf was es ankommt tatsächlich. Wir können das Geld oder die Portemonnaie voll haben mit Geld, Aber glücklicher sind wir deswegen ganz oft leider auch nicht. Und ich bin, oder meine Aufgabe für mich ist es einfach, Momente zu schaffen und die Menschen wieder an einen Tisch zu bringen, sich zu unterhalten, zu tanzen, nicht darüber nachzudenken, wie sehe ich jetzt aus, kann ich den Schritt perfekt, einfach zu machen. Und so viele, die jetzt auch zu mir kommen, sagen dann immer, oh ja, du machst ja heute lateinamerikanischen Abend mit Tanzkurs. Ich habe mich erst ein bisschen dagegen gesträubt und dann sind es die Ersten, die vorne stehen, weil sie sagen, oh, es ist so locker. Und ich sage, genau das ist ja das, was wir hier vermitteln wollen oder ich hier vermitteln möchte. Und ja, mit den Veranstaltungen, wie gesagt, die bisher so entstanden sind, ich habe am Anfang, als ich schon als Mahnebach gekommen bin, habe ich mich ganz offen vorgestellt und gesagt, hier, ich bin die Lisa. Ja, ich will hier ein bisschen Kulturangebot machen und ich möchte die Leute einfach wieder auch zusammen an einem Tisch bringen. Und ich sage, mir ist egal, ob hier jemand Skat spielen möchte oder zum Tanztee kommen will oder was auch immer, klassische Musik hören möchte. Hier ist ein riesengroßer Raum, also ich habe einen riesengroßen Güterschuppen, hier ist ein großer Bahnhof. Ihr könnt hier mit spielen, kommt rein, redet mit mir. Und jetzt kommen so langsam die Leute und fragen eben, oh Lisa, ich habe mich selbstständig gemacht, ich würde gerne einen Vortrag machen. Lisa, ich würde gerne, wir haben hier die Strickmäuse bei uns in Mahnebach. Ich sage, ja klar, kriegt eine Ecke und dann sind da 20 Leute, die gucken sich das an und freuen sich. Ich sage, und genau das ist es. Mhm. Auch mal zu zeigen, was machen denn die Mahnebacher, zusammenzubringen. Und mir sagen auch ganz viele im Dorf, ja Lisa, wir sind jetzt schon seit 50 Jahren hier, wir sind immer noch nicht integriert, wir sind immer noch die Auswärtigen so. Ich sage, gut, dann wird es mir noch schwerer fallen, ich bin Sula, wir sind hinterm oder vorm Berg kommen wir her, aber ich versuche es trotzdem und bleib dran und ich freue mich, wie gesagt, über jeden, der einfach es versucht, sich einen eigenen Einblick auch macht über das, was ich da mache und wie gesagt, es ist zum Glück sehr positiv, auch wenn sie nicht kommen, weil ich eben nicht die Roulade anbiete. Und die klassische Rostbredel und immer wieder werde ich gefragt. Ich sage, nein, ihr wisst, wenn Männertag ist, mache ich das gerne. Aber ansonsten gibt es lateinamerikanische Küche, weil genau das spricht tatsächlich auch den Thüringer an. Also muss ich wirklich bewusst Thüringer sagen, weil ich damit gerade wirklich die ganze Region anspreche. Und da freue ich mich sehr, sehr, sehr, sehr, sehr drüber, dass der Thüringer sich auf den Weg macht und sagt, hier im Thüringer Wald mal was anderes. Keine Thüringer Bratwurst, weil die haben wir ja selber auf dem Rost. Hier gibt es lateinamerikanische Küche und das Flair und man spürt das, was du hier machst. Ist so authentisch und ich glaube auch das, diese authentisch, wenn du was authentisch machst mit Liebe, dann kann das nur zum Erfolg bringen.
2: Cool.
4: Alles andere.
2: Ja, das merkt man ja auch an. Gunther, du hast ja jetzt auch einige Male genickt. Kannst du das teilen? Du sagst ja auch, du bringst auch mal internationale Gäste an oder ihr habt über die Jahre viele internationale Gäste auch rangebracht. Aber ich habe gesehen, auch schon durchaus so traditionelle Vereine, die da involviert waren. Also wie ist deine Wahrnehmung von der Offenheit?
3: Ja, ich will da nur auf das Authentische, das kann ich nur unterstreichen. Ich habe ja früher auch Kneipe gemacht und das fällt und steht mit dem Kneiper, wie ehrlich man den Leuten begegnet, ja, wie offen man selber ist. Ja, ich wollte einen Raum schaffen und ich denke, als Musiker, es geht auch immer um Räume, die man bespielen kann. Die Bühne als Raum habe ich sehr genossen, weil man eigentlich alles kann, machen kann. Man kann sich alles erlauben, wenn man es richtig macht. Also es gibt eine Freiheit, die ist unwahrscheinlich. Und das hat das mit dem Raum zu tun. Der Kulturbiergarten für mich selber war, ich wollte einen Raum schaffen, wo Musiker mit Respekt oder Künstler mit Respekt auftreten können, behandelt werden, kriegen was ordentlich zu essen, zu trinken. Gibt es keinen Twist über das Geld und so weiter. Wir probieren das alles sehr deutlich abzusprechen und dass es um mehr geht. Mit dieser Formel habe ich mir wir haben in Rippershausen ein wunderbares Publikum, was offen ist. Am Anfang habe ich ganz spät überhaupt wer wann spielt, ein Programm rausgegeben, weil ich wollte, kommt vorbei, lasst euch überraschen. Das war eigentlich so mein Anspruch. Du sagst ja, breit aufstellen auf dem Land ist ganz wichtig. Und das ging wirklich von der Trachtentanzgruppe Bellried bis die Landfrauen haben Kuchen gebacken. Das ist auch wirklich so ein Rippershausen Bake-Off jetzt. Also das ist ja wirklich eine Hausnummer, die backen jedes Jahr mehr und das ist nie genug. Und das ist ja wirklich so eine feste Hausnummer für den Sonntag. Ja, den Schwimmbadverein hatte ich sowieso mit im Boot. Aber im Prinzip hat man dann auch mit den Landfrauen, ich bin ja da geboren, ich kenne gerade die älteren Generationen, die alten, die Zugezogenen, kenne ich nicht alle. Aber da gibt es dann schon einen Draht. Ich bin jetzt 30 Jahre im Ausland, beinahe. Ich bin eigentlich mehr hier der Holländer und in Holland bin ich der Deutsche. Also das ist dann, eigentlich ist man dann irgendwo zwischendrin. Wahrscheinlich auf der Autobahn im Auto. Aber
2: Ja. Also du versuchst ja damit auch irgendwo die Brücke dann zwischen beiden vielleicht auch zu legen, irgendwie
3: absolut,
2: so scheint mir.
3: Absolut. Mhm. Und das ist eben, ich habe dann auch immer probiert, alles zu bespielen, mhm, für jeden was. Aber was ich auch gelernt habe als Musiker, also wenn es gut ist, dann ist das, auch wenn es auf dem Dorf ist, die sind auch empfänglicher für gute Musik. Es muss nicht immer Blasmusik sein oder es muss, mhm, nicht die Top-40-Band sein oder das und das. Da können auch einfach mal eine hier unbekannte Band aus Holland oder aus England oder sonst was, die können spielen, mhm, und das ist super. Mhm. Also das haben wir da hingekriegt. Und dann kann man eben auch, Martin Kohlstedt hat gespielt beim Kulturbiergarten. Ach, cool. Nach, ja, einer Buchlesung, und da saßen die Omas noch beim Kaffee und Kuchen und dachten, was geht denn jetzt? Also. Und so. Also das ist so, das ist mein Anspruch, eigentlich die Leute auch aufs verkehrte Bein zu setzen. So, mhm, von, oh, jetzt, das kennen wir gar nicht. Naja, gut, mhm, wir halten es mal eben aus. Und
2: ja, da, genau, haben wir es wieder, genau, das da Fordern. Da die Leute drum, etwas fordern, und sie scheinen es ja wirklich auch mitzumachen. Vielleicht für Lisa auch eine Motivation durchzuziehen, zu fordern, die Leute dann irgendwie mit einzubeziehen. Die werden sich schon dran gewöhnen.
4: Ja, es ist schon ganz gut, also wie er schon sagt, wenn du die einmal auch hast und die merken, du machst es authentisch, dann gucken sie auch dann doch mal vielleicht zu einer Veranstaltung, wo sie denken, eigentlich ist es nicht meins, mhm, aber es hört sich ganz interessant an, und dann hat es mir ja schon drei Nachbarn erzählt, dass es gut ist. Komm, da gehen wir vielleicht doch mal vorbei. Also, mhm, das ist schon, wenn du sie einmal hast, du kriegst sie dann auch irgendwann. Also irgendwann hast du sie geknackt. Cool. Und dann kommen sie.
3: Ja, ich glaube auch, wir werden ja jetzt zugeschüttet mit Sachen, die fertig sind in Schubladen, und das ist alles. Ich glaube, ich hoffe, dass es da wirklich wieder ein Publikum für gibt. Und ja, also wenn ich den Kulturbiergarten mal so als kleines Labor sehen kann, also das funktioniert da wunderbar. Und ich glaube, Leute wollen überrascht werden, mhm, wollen mitgenommen werden und wollen, ja, sitzen doch irgendwo fest in der ich bezahle für was ich kenne, so ungefähr. Mhm. Und dann will ich sehen, was ich erwarte. So, aber das gibt ein Format da draußen.
2: Mhm. Aber ist ja auch spannend, weil man könnte ja die Theorie aufstellen, gerade auf dem Land, wo eben nicht so viel Kultur passiert, nehmen die Leute vielleicht dann auch mal ein bisschen dankbarer was, ohne es jetzt gleich zu kennen, und lassen sich vielleicht darauf ein, weil eben noch nicht so viel da ist. Das könnte man so als These setzen. Lisa schüttelt aber den Kopf. Du oder auch Marco. Ihr empfindet es nicht so.
4: Nein.
2: Sagt doch mal eure Einschätzung.
5: Der Thüringer ist ja erstmal ein bisschen muffelig, ne? Der guckt ja erstmal, guckt sich das an und nee, das ist nichts für uns hier, das kennen wir nicht. Und den muss man dann halt knacken. Und hier meine beiden Mitstreiter hier, die machen ja genau das, die schaffen genau diese Herausforderung an den Orten, und das unermüdlich, über Jahre hinweg. Und dann fruchtet das und dann wächst da was. Und dann ist man auf einmal, dann wissen die ein bisschen, wo man eine hinstecken kann und was die so machen. Und dann ist das gut und der ist ja auch nett und der ist ja cool eigentlich. Und dann funktioniert das. Aber man braucht da ein bisschen lange Atem. Und das muss man auch aushalten können, glaube ich.
2: Also es gibt auch, höre ich raus, doch einige Herausforderungen. Wollt ihr da auch mal drauf eingehen? Was war denn jetzt bereits so eine Herausforderung, die euch da auch vor allem wirklich im Kulturbereich da begegnet ist? Gab es da was? Lisa, fällt dir was ein, was du gleich sagst?
4: GEMA,
2: oh.
4: Also ja, für mich sind solche Sachen auf jeden Fall ein großes Thema, die einfach, diese Orga, was mhm, du hast keine Checkliste, an die du erstmal denkst, wo du sagst, okay, du willst einfach machen. Und dann kommen dann doch so die einen und sagen, Lisa, denk noch dran. Jetzt sagen mir die, ach, denk übrigens auch an die Sozialkasse. Denk noch an das. Und das muss übrigens auch noch kommen. Und das. Und ich habe mich vor 2 Jahren selbstständig gemacht. Alleine. Und du willst so viel wuppen. Und das am besten sofort neben der Gastro, neben Mitarbeitern. Und dann gehen so die einen oder anderen Sachen unter, die super wichtig sind zu organisieren, weil du musst es kalkulieren. Mhm. Ich bin ein einzelner Unternehmer. So eine Band kostet viel Geld. Du musst Eintritt nehmen. Wo mir dann auch viele sagen, naja, wenn die in Erfurt spielen, dann stehen die auf dem Wenigemarkt, das kostet uns ja kein Geld. Warum sollen wir dann zu dir kommen? Und dann musst du dich rechtfertigen dafür, dass du ein unverwechselbares und unvergleichbares Angebot schaffst, wo dir selbst die Band sagt, Lisa, wir haben schon in vielen Orten gespielt, aber was du hier machst, das ist authentisch Kuba, zum mhm, Beispiel mein kubanisches mhm, Event. Und dann hast du dieses Gefühl, du musst dich rechtfertigen für was, wo du denkst, nein, das muss ich nicht, ich weiß, ich bin. Und da musst du auch, wie Marco schon gesagt hat, einen langen Atem haben, mhm, weil du musst es aussitzen. Und jetzt merke ich, jetzt kamen Gäste zu mir, wieder zu dieser kubanischen Nacht und sage ich, ja, folgende Angebote gibt's verschiedene Ticketpreise. Und dann sagen die so, nee, das machen wir. Ich so, ihr wisst ja noch gar nicht den Preis. Ist es unter 70 Euro? Ich sage, ja. Naja, alles unter 70 Euro machen wir. Ich sage, naja, dann bin ich ja noch 20 Euro entfernt. Dann weiß ich ja, wo wir nächste Woche mit den Preisen hingehen.
2: Aber Gunter, kannst du, das ist doch schon mal auch ein guter Ausblick. Kannst du das bestätigen? Oder was würdest du sagen, was ist so, vielleicht dann aber auch irgendwie ein Trick, um da auch durchzuziehen und genau das weiterzumachen, so über all die Jahre? Also bei den Herausforderungen kannst du wahrscheinlich auch einige nennen.
3: Absolut. Ich denke, authentisch bleiben wieder. Ich weiß nicht, ob wir die Kiste aufmachen wollen mit Fördergeldern.
2: Können wir ruhig mal kurz reingehen, die Zeit ist noch da.
3: Bei der ersten Fördergeldanfrage, da kam vom Landkreis Schmalkalden Meining. Wir haben das erst ein paar Jahre ohne alles gemacht. Und da kam dann eine Frau, die Ute Stockmann, vorbei, die beim Landkreis eben arbeitet. Und die sagt, ach, ihr macht ja schöne Sachen und so weiter und so fort. Und ich habe hier noch 500 Euro, bitteschön. Und das war eigentlich der erste. Und das kannst du eben einmal im Jahr anfragen oder für Sport und Kultur. Das sind 1.000 Euro. Und naja, dann hatten wir schon mal was, wo wir mit arbeiten konnten. Da muss man einen Antrag schreiben. Und ich weiß, den ersten Antrag, und da stand eben Kulturbiergarten drauf. Und da sagt sie, ja, das geht gar nicht. Da ist Alkohol im Namen drin, das ist nicht Kultur, das geht nicht, das geht wirklich nicht. Und ich war da aber so starrsinnig, nee, das ist der Kulturbiergarten, da rüttel ich nicht dran. Und das sind eben immer wieder, das ist ein kleines Beispiel, Sachen mit den Förderanträgen, die ich immer probiert, jetzt seit 2020 bekommen, wir haben ja von der Staatskanzlei dann auch Gelder bekommen für große Projekte, zum ersten das Schwimmbadprojekt mit der Zusammenarbeit der Bauhaus-Uni. Die hatten die erste U-Bahn Thürings in Rippershausen, die Metropole Meining war das damals mit Rippershausen. Wir hatten den Rhön-Rennsteig, Rippershausen am Rhön-Rennsteig. Also so immer mit Künstlern. Und da waren eben, ja, ich probiere immer authentische Geschichten, alte Ressourcen aufzugreifen oder Sachen, die es da eben gibt, wo man mitspielen kann. Mhm. Und das ist immer sehr schön, ja, bis auf dieses Jahr oder die letzten zwei, da ist das nicht mehr bei der Staatskanzlei, sondern das ist jetzt im Bildungsministerium, es geht jetzt andere Wege. Ich habe letztes Jahr meinen Antrag geschrieben, lange nichts gehört und dann erfahren, okay, das ist drinne. Aber am Ende kamen die Fördergelder einen Monat nach dem Konzert. Das ist alles sehr schwierig, um zu arbeiten, um zu planen. Ich dachte, okay, das ist jetzt eine neue Phase, wie das jetzt anders gehen soll, mit dem neues Ministerium und so weiter und so fort. Dieses Jahr wieder ein großes Kunstprojekt geplant, Heimweh, mit Ausstellung in der Kirche, mit einer Philosophin und einem Künstler. Und ja, das ist im April, musste ich das leider absagen. Oder wir haben es jetzt erstmal ins nächste Jahr verschoben, weil ich hatte keine Zusage für Förderung, konnte mir niemand sagen, weil es nicht beschlossen war. Ich habe letzte Woche gehört, dass ich eventuell was bekommen kann. Aber ich bin jetzt eigentlich schon nicht mehr, ich bin jetzt in der ausführenden Phase. Also ich fange zwei Wochen vor dem Festival immer an mit Aufbauen, langsam. Und da muss es eigentlich durch sein. Naja. Also ich bin jetzt, das macht es eben sehr, sehr, sehr schwierig.
2: Ja, dieses bekannte Problem der Fördermittel und der Fristen, das ist, denke ich, vielen auf jeden Fall ein bekanntes Problem. Marco, hast du das auch, dass du sagst, okay, das sind echt Herausforderungen? Ich könnte mir vorstellen, bei dir auch nochmal so im öffentlichen Raum, wie du schon gesagt hast, in einem Raum, wo eigentlich sonst nicht so die Veranstaltungen stattfinden können. Ich will jetzt nicht zu sehr auf Herausforderungen rumtrampeln, aber es ist ja dann doch mal ganz interessant, wenn man merkt, okay, den betrifft das auch.
5: Ja, ich meine, zu einem, wenn der rechtliche Rahmen erstmal geschaffen ist und eine Struktur da ist, muss man sich natürlich immer überlegen, wie finanziere ich das, wie kann ich Personalkosten abdecken, Produktionskosten und so weiter. Wie viel Zeit investiert meine Person, die auch von irgendwas leben muss? Und ja, dann gibt es verschiedene Wege. Ich habe noch nie einen Fördergeldantrag beantragt und habe da auch großen Respekt davor, wer das macht, weil das ist oft sehr langwierig und mitunter auch dann doch nicht zielführend und ja, schafft keine Planungssicherheit. Ich bin hier in Weimar in der komfortablen Lage, dass ich da unterstützt werde mit einer kleinen Grundfinanzierung, die mittlerweile die Stadtwerke tragen und das bisher hat das die Klassikstiftung gemacht. Das schafft erstmal, dann weiß ich, auch wenn wir da einen Veranstaltungsausfall haben, habe ich einen kleinen Grundstock der Produktionskosten auf jeden Fall drin und muss das nicht persönlich tragen. Das ist sehr gut. Ansonsten gehe ich dann lieber noch mal eine Runde mit der Spendenbox rum und hoffe, dass da ein bisschen was reinkommt.
2: Genau. Und aber sonst so jetzt an einem öffentlichen Ort, will ich nur mal drauf eingehen, da kommt ja auch wirklich jede Person vorbei, mal spontan, mal geplant. Wie ist das Zusammentreffen der Person? Weil das finde ich auch nochmal ein spannendes Thema. Thüringen hat ganz verschiedene Charaktere, wie wohl jedes Land. Aber doch, manchmal brodelt es ja gerade. Und gerade bei so Kulturveranstaltungen, wo Alkohol im Spiel ist, merkst du da irgendwie zunehmende Herausforderungen oder Dinge, die euch so im öffentlichen Raum begegnen?
5: Also wir hatten, auch letztes Jahr hatten wir ein Awareness-Team und haben das zum Glück nie ernsthaft gebraucht. Es gab bisher noch keine Zwischenfälle, das läuft immer alles sehr friedlich und gut ab. Hängt wahrscheinlich einfach mal auch an der Uhrzeit. Wir haben Veranstaltungsende 22 Uhr, somit haben wir 22:30, 22:45 die Leute vom Platz. Und das verändert sich dann einfach mal, wenn das bis 0 Uhr gehen würde, dann steigt der Pegel, ein gewisses Klientel verlässt die Veranstaltung, ein gewisses Klientel bleibt da. Ansonsten, was so die Begegnung und die Menschen sind, das sind tatsächlich mehrere Generationen. Die ersten zwei Jahre, als es noch nicht so voll war bei uns, waren viel mehr Familien und Kinder da. Es wurde gespielt, getanzt. Und dann habe ich mir die Fotos angeguckt und habe dann gesehen, Mensch, hier ist der Opa, dann sind die Kinder da und dann sind noch die Enkel da. Und habe ich geguckt, das ist jetzt hier 10:10 gewesen, das Foto. Also die waren bis zum Schluss. So. Und dann hinterher habe ich dann auch immer mal ältere Leute gefragt, wie gefällt Ihnen das hier? Es ist doch bestimmt gar nicht so, dass die Musik, die Sie sonst so hören. Und die fanden das immer alle total cool. Und ich war einfach überrascht. Ich dachte, das kann ja gar nicht sein. Ich dachte immer, das nervt die einfach nur. Aber nee, die fanden das richtig gut. Und das höre ich durch die Bank weg, also von allen Strukturen. Und wir haben jedes Klientel da, egal ob das die Mitarbeiter vom Finanzamt sind, die sind da, von der Stadt, unser Bürgermeister besucht uns, es ist das Umfeld, das Land, also es ist wirklich alles da. Viele DJs, viele andere Veranstalter sind neugierig und gucken ganz genau bei uns, wie machen wir das, warum ist es so erfolgreich.
2: Cool. Ja, Lisa, hast du auch das Gefühl über Kultur oder hast du es vielleicht auch schon bemerkt, kann man dann auch nochmal so einen Raum der Begegnung schaffen?
4: Definitiv. Definitiv, ja.
2: Und bei dir, wie ist da so die das Potenzial der, ich sag mal, Streits unter den Leuten?
4: Das gar nicht.
2: Ist gar nicht vorhanden.
4: Gar nicht.
2: Ach schön, okay. Also bei dir gab es jetzt auch noch nicht irgendwie.
4: Nein.
2: Cool.
4: Okay. Und ich sag auch immer, da haben wir es ja wieder mit unserer Aura, die wir sowieso ausstrahlen und wie wir sind und wie authentisch wir sind. Und wenn du dich auch da vorne hinstellst und die Leute wissen auch, wer da vorne steht, der Marco oder dann wollen die auch keinen Stress. Die wollen auch nicht, dass die veranstalten. Die wissen ja auch, was da dran hängt. Also achtet jeder auf den anderen, dass der keinen Ärger macht, weil ansonsten wissen die Veranstaltung geht hier raus. Ich sag mal, so einen Platz zu bespielen wie er jetzt zum Beispiel, die wüssten, wenn die das kippen, dann muss der das lassen, weil die Verantwortung kann er nicht übernehmen. Und das Gleiche ist ja bei mir auch. Also da geht's ja um meine persönliche, also nicht nur, dass ich dafür hafte, dass es dann Probleme gibt. Das steht überhaupt nicht im Raum. Also das ist noch nie passiert und ich habe mir auch noch nie darüber Gedanken gemacht. Am Anfang hat mein DJ, wenn wir auch Veranstaltungen bei mir machen, hat auch gesagt, ja Lisa, wir brauchen einen Türsteher. Ich sage, nein, wir manifestieren mit einem Türsteher Stress. Deswegen haben wir keinen Türsteher. Ich stehe selber da vorne, ist so. Und ich sage, wer Stress möchte, der legt sich dann mit mir an und ich bringe den höchstpersönlich raus. Das ist gar kein Problem, den sehen wir auch nie wieder. Und deswegen passiert auch bei uns nichts. Also ja, es gibt bestimmt Orte, da muss man das vielleicht haben, aber wie gesagt, ich denke, man manifestiert damit auch dann automatisch Probleme, wenn da vorne einer steht und aussortiert oder wie auch immer.
2: Schön, ja, Marco, du wolltest noch was ergänzen?
5: Ja, das, was Lisa gesagt hat, ich kann mich dem auch nur anschließen. Die Menschen wissen zum Beispiel hier in Weimar genau, das macht ein Typ und der muss dann hier zum Schluss auch für Ordnung und Sauberkeit sorgen. Samstagmorgen früh um 7 muss der Platz wieder tippitoppi sein, da sind die Touristen da und da kann da keine Zigarette rumliegen. Und wenn ich dann einmal eine Durchsage mache, holt euch an der Bar einen von unseren kleinen mobilen Aschenbechern. Hier sind überall Aschenbecher an irgendwelchen Stangenlampen verteilt. Werft das da rein, dann funktioniert das. Und dann haben wir in einer Viertelstunde die paar Kippen, die unten liegen, aufgelesen, obwohl wir 500 Leute auf dem Platz hatten. Und es ist noch nie eine Flasche kaputt gegangen. Und das finde ich ein Wahnsinnseffekt. Mhm. Wenn ich mir dann andere Stadtfeste anschaue, wo ein riesen Reinigungsteam danach durch muss und was Tausende von Euro kostet, um das aufzuräumen und mit 5 Security da irgendwie einen Platz sichern müssen, dass sie sich die Köpfe nicht einschlagen, dann finde ich das immer wieder bemerkenswert, dass es halt doch funktionieren kann, ne? Wenn man das sensibel, auch die Menschen dafür sensibel macht ein bisschen. Ne?
2: Cool. Gunther, bei dir auf der Website oder bei euch auf der Website steht das ja auch sehr, so Kultur schafft irgendwie den Raum für Begegnungen. Also es scheint euch ja in Rippershausen auch wichtig.
3: Absolut. Und wie gesagt, von Anfang an habe ich meine Fühler probiert oder alle mitzunehmen. Also auch von, wir haben 3 Tage Programm und wir haben 3 Tage am Abend von Musik, Buchlesung über Film. Aber wir haben immer am Sonntag auch so eine Art Familientag, wo Straßentheater, Floh- und Bauernmarkt und es gab auch viele Jahre Puppenspiel. Also da war eben für alle, für die Kinder, für den Kreis, für alle was eben da. Und ich kann das auch nur nochmal unterstreichen, was meine 2 Kollegen hier gesagt haben. Musste ich ja natürlich alles gratis machen, um die Leute reinzuziehen. Und auch, ja, wenn man das niederschwellig machen will, geht es eigentlich nicht anders. Und ich habe am Anfang gedacht, naja, wenn es zu viele Leute wären, man hat ja auch begrenzt Platz auf so einem Bauernhof und so weiter. Und also wenn es voll ist, ist es halt eben voll. Und wir waren so nach 5, 6 Jahren an dem Punkt, ja, nehme ich jetzt Eintritt oder nicht? Und ich habe dann eigentlich den Beschluss genommen, ich will das eigentlich nicht, weil ich dann eben genau in drin und draußen kreiere. Die Leute sind nicht mehr Gast, sie sind dann Konsument. Und ich habe dann eben so eine Mauer, die ich dann eben bewachen muss mit Security oder mit Leuten. Und da habe ich keinen Bock drauf. Und ich kann das auch nur sagen, wir haben ich klopfe jetzt mal auf den Tisch, 15 Jahre keinen Stress gehabt. Und jetzt Rippershausen ist nicht so eine Bubble in sich selber. Also da ist schon alles da. Mhm. Ne? Und ja, das ist sehr schön, das ist uns eben auch sehr wichtig, dass es eben für so ein Angebot gibt, wo jeder hinkommt, wo jeder miteinander redet, wo man zusammen was anderes sieht und auch die Kinder, dass sie ja auch mal einfach komplett was anderes sehen.
2: Ja, das ist ja das Schöne auch, ohne, das ist ja das Potenzial an Kultur, ohne große Worte, ohne erklären zu müssen, wie die Welt ist, wie wir miteinander umgehen, kann Kultur das ja schaffen und hörbar machen. Das braucht man gar nicht auszudrücken in Worten. Das ist das Schöne. Das freut mich, dass es bei euch allen so positiv ist. Hätte ich ehrlich gesagt gar nicht gedacht, weil man ja doch immer das Gefühl hat, irgendwie spannt sich gerade manchmal so die gesellschaftliche Stimmung an. Und das ist ja toll, dass ihr solche Orte schafft, die anscheinend irgendwie noch eine gute kleine Oase sind. Das freut mich. Und um jetzt mal so ein bisschen den Ausblick zu schaffen, was stellt ihr euch denn vor? Wie geht es jetzt weiter, wie man immer so fragt? Also Gunther, ich habe das Gefühl, du willst, dass es bleibt wahrscheinlich erstmal der Status. Du hast gesagt, du willst es auf langfristige Füße stellen, oder es steht ja auch schon.
3: Ja. Das geht weiter. Das geht weiter. Wir haben irgendwann mal so ein Brainstorm-Session gehabt mit den Freunden und Familie, wo wir das zusammen machen. Wie muss es denn eigentlich weitergehen? Und wir sind sehr abhängig dann dafür von Fördergeldern zum Teil, zumindest für den Kulturbiergarten. Da haben wir auch entschieden, der Kulturbiergarten bleibt, was er ist. Es ist dann eben eine große Parade von verschiedenen Sachen, die gratis zugänglich sind. Aber ich schaue, ob ich jetzt im Herbst und im Frühjahr noch einen anderen Event machen kann in der Scheune, wo ich dann speziell weiß, das kommt gut an, das kann ich bespielen und dann nehme ich dann da auch Eintritt dafür, um im Prinzip die Kasse für den Sommer zu specken. Also das gibt es jetzt als Format. Ich muss jetzt schauen, wie es bei mir zeitlich drin sitzt. Aber im Prinzip will ich das so langsam
2: ausbauen.
3: Mhm. Und,
2: cool.
3: Naja, und wir haben in Rippershausen noch, da haben wir noch einiges zu machen mit dem Schwimmbad und da gibt es einen neuen Dorfplatz, das singende Dorf mit dem, also ich glaube, da gibt es noch genug Ideen, um einfach den Raum noch interessanter und ja, nachhaltiger zu gestalten und zusammen mit der Gemeinschaft zu nutzen. Da gibt es noch viel zu holen.
2: Cool. Lisa, hast du auch vor, dich nochmal mehr, also Gemeinschaft ist ja auch immer wieder jetzt ein Thema gewesen, oder Vernetzung auch nochmal weiter auszubreiten?
4: Definitiv. Also ich sag immer, was in dem Kopf alles noch drin ist und was da noch raus möchte. Und ich merke, wie gesagt, wie ich selber dann immer wieder auf die Bremse drücken muss und sagen muss, Lisa, Step by Step, du kannst nicht die ganze Kiste schon aufmachen. Als erstes, die Leute kommen ja damit gar nicht klar, die sind ja schon überfordert. Und ich freue mich ja dann auch mal, wenn die Gäste sagen, was du alles hier schon gestemmt hast. Ihr wisst ja selber, wie es ist, wenn man selber in der Bubble steckt, man kriegt es ja gar nicht mit. Mhm. Man denkt ja so, ich habe ja noch gar nichts geschaffen. Und wenn ihr wüsstet, was in meinem Kopf noch drin ist. Deswegen muss man sich auch selber immer wieder ins Außen stellen und schauen, guck mal, was da schon alles entstanden ist, wie viele Menschen du schon holst. Wenn du sagst, auch nach 3 Jahren, 15 Jahre machst du das jetzt schon hier. Wow, also das sind Chapeau, Chapeau, viel Erfolg weiterhin. Und das möchte ich natürlich genauso. Und das ist, wie gesagt, noch so viel in meinem Kopf. Und ich merke jetzt eben, das ist ja dieses Früchte tragen, dass die Gäste eben oder Menschen in meinem Umfeld auf mich zukommen und sagen, Lisa, ich hätte da noch eine Idee. Und wollen wir nochmal das probieren? Und hättest du da Bock drauf? Ich sage, ich bin für alles offen. Lass uns was machen. Hier ist die Bühne. Ich bin auch relativ transparent. Und lass erstmal alle probieren und danach gucken wir, was entwickelt sich draus. Weil ich habe mich ja auch gefreut über jeden, der gesagt hat, Lisa, lass uns was machen. Und andersrum ist es ja dann genauso. Man kann nur mit dem Vernetzen zusammen was schaffen. Umso mehr, umso besser. Mhm. Jeder bringt seine Community mit. Und weil ich bin nicht in allen Communities stark. Und deswegen brauchst du natürlich dann auch das Netz. Und das ist ja das, was das dann spannend macht. Also deswegen auf jeden Fall bleibe ich dabei.
2: Marco, wie sieht es bei euch aus, bei dir?
5: Ja, bei Feier mit Freunden ist das gerade eine sehr spannende Frage, wo ich wirklich täglich gefragt werde, auch Nachrichten bekomme bei Instagram, wie das denn wohl nächstes Jahr weitergehen wird. Und das steht wirklich absolut zu 100% noch nicht fest. Es ist absolut in Sternen, was an welchem Veranstaltungsort, in welchem Format wir was machen. Definitiv machen wir weiter im Format Feiern mit Freunden und auch an anderen Städten, in anderen Formaten wird es Veranstaltungen geben. Aber wo und wie, das ist erstmal noch nicht klar. Jetzt bringen wir erstmal die Saison zu Ende. Momentan wächst die Veranstaltung immer weiter. Die Strukturen müssen jedes Mal angepasst werden. Und ja, und mal schauen, wo die Reise hingeht.
2: No. Okay, spannend. Und vielleicht auch noch mal so als Letztes, weil ja doch, denke ich, auch viele Kulturschaffende zuhören oder welche, die es noch werden wollen. Ihr müsst es jetzt nicht beantworten, aber vielleicht kommt ja ein Impuls. Wenn jetzt also jemand sagt, oh, ich bin jetzt auch gerade auf dem Thüringer Land und irgendwie geht hier nichts, ich habe Bock, dass hier was geht. Was würdet ihr empfehlen? Gibt es einen Tipp? Wie fängt man an?
4: Ich sage immer, alles ist möglich. Das habe ich auch auf der Reise gelernt. Und deswegen, wenn man den Impuls hat und die Intuition und sagt, irgendwie fühlt sich das so an, einfach probieren. Dann sich natürlich schnell auch mit den Einheimischen connecten. Also man sollte sich immer gleich in deren Reihen, gar nicht von oben, sondern immer in deren Reihen, wir sind alle gleich zum Schluss, das sind wir ja auch. Wir sind alle gleich, also auf was habt ihr Bock, was sind eure Interessen, wollen wir was machen? Und dann probieren. Also einfach machen, also definitiv machen.
2: Mhm.
4: Egal wo.
2: Cool.
3: Ja, ins Machen kommen, ein Angebot machen, das auch als Angebot anbieten. Und wie du schon sagst, also gleich mit den Leuten reden, nicht probieren, was draufzusetzen, sondern was vorzustellen. Mhm. Probieren, wirklich mit einer ausgestreckten Hand da was zu machen und originell zu sein.
5: Ja, und ich denke auch, es kann auch nicht immer alles gleich erfolgreich, immer alles gleich erfolgreich

0: wir jetzt die Gelegenheit hatten, hier mal zu sprechen. Vielen, vielen Dank, dass ihr uns die Einblicke gegeben habt und das macht, was ihr macht und hoffentlich in egal welcher Art und Weise irgendwie weitermacht. Ihr seid so oder so eine Bereicherung für das Bundesland, für die Kultur. Also ich finde es wirklich super und vielen herzlichen Dank.
1: Danke an euch.
2: Danke auch.
3: Dankeschön.
0: Hammer's.
4: Sehr schön.
0: Wow. Schön. Vielen
3: Dank. Ich habe die ganze Zeit überlegt, ob man mal eure Veranstaltung ankündigen sollte.
0: Ich habe auch. Ich will euch auf jeden Fall besuchen.
3: Immer noch machen, weil ich würde total gerne wissen, wann ist da was und wie erfährt man davon? Wo findet man eure Angebote?
2: Ja, also wir haben eine Website, www.kulturbegarten-rippershausen.de.
3: Sollte man vielleicht nochmal.
2: Es gibt
0: einen Vor- und einen Nachspann.
2: Also, wir haben einen Vor-, aber ja. Das ist. So. Das habe ich ja nicht gesagt, als wir
1: die Aufnahme läuft noch
2: im Sitz. Als wir auf dem Punkt waren, Eintritt oder kein Eintritt, musste ich auch sagen, okay, ich fahre die Werbung zurück. Nicht wegen der Kosten, sondern einfach, das ist auch die Gefahr, überrannt zu werden. Und wir haben jetzt dieses Jahr, und das irgendwie, jetzt snowballt im Moment unwahrscheinlich durch die Kolonnade mit dem Schwimmbad. Und jetzt auf einmal hat jeder den Kulturbegarten entdeckt, die Gemeinde, und sie haben jetzt MDR Radio sendet live am Donnerstag vor dem Biergarten im Schwimmbad. Und also da geht jetzt auf einmal so viel. Und die Herausforderung für mich ist jetzt eigentlich, um zu sagen von okay, ich das Zepter in der Hand halten, sag mal so, Jungs, vorsichtig. Wir müssen das schon noch irgendwie, weil das sind ja dann auch die auf dem Land, die wollen eben auch alle gleich richtig Kohle machen. Ne? Das ist ja, oh, jetzt haben wir hier eine Veranstaltung, einen Schwimmbadverein und das. Und die, aber das ist, ja, ich probiere halt immer noch den Rahmen noch ein bisschen größer, eigentlich das noch was weiter rauszustecken, sondern dann haben wir, sag mal, auf der langen Bahn haben wir da mehr Profit davon, als wir jetzt irgendwie schnell die Kuh melken. Ja.
3: Okay. Lisa, wie ist es bei dir?
1: Bei mir? Bei mir ist noch Wachstum, also ich muss nicht deckeln.
3: Und bei dir ist immer täglich geöffnet oder was? Wie muss man sich das vorstellen?
1: Nee, also ich habe einen Restaurantbetrieb von Donnerstag bis Sonntag. Aha. Und zusätzlich eben, ich stelle jeden Monat ein anderes Land Lateinamerikas vor. Dieses Monat bin ich zum Beispiel in Argentinien, nächstes Monat bin ich in Kuba und passend dazu versuche ich immer ein Event nochmal so specialmäßig zu machen, was einfach nochmal authentischer ist. Wie im nächsten Monat zum Beispiel die kubanische Nacht. Ich bin Halbkubanerin, das muss ich auch noch dazu sagen, dass ich einfach das einfach noch authentischer, wie gesagt, gestalte für die Gäste, die einfach kommen und sagen, cool, aber nicht nur, das merke ich auch, nicht nur Latinos, sondern vor allen Dingen für unsere Region.
3: Und dann gibt es Essen und Musik und es wird getanzt?
1: Genau, es gibt Essen, passend immer zum Land natürlich auch, die Musik dazu, Live-Musik, wie gesagt, auch aus den Ländern, ist eine kubanische Band oder in Dia de los Muertos. Hammer. Ja, ist es auch Hammer. Wie gesagt, ich stehe selber dort und habe Gänsehaut und ich sage immer wieder, ich war ja selber in den Ländern, um es authentisch auch zu gestalten. Und das sind ja auch die ich verstehe. Und das in Manebach, ich weiß.
2: Gibt es die Lee Family, sagt ihr das was?
1: Nee.
2: Ist das so eine Country Rock'n'Roll Familie?
1: Die Jungs?
2: Die leben in Berlin. Die sind so. Südamerikaner. Ah. Und die hammerhart. Das
1: muss mir mal schicken. Ich muss mal googeln.
2: Lee Family. Also das ist richtig.
1: Es gibt so viele tolle Leute wirklich da draußen, wo ich immer sage, boah, die hätte ich auch gerne noch bei mir. Wie gesagt, es ist so bunt, es ist so viel, es gibt so viel. Und mein allergrößter Traum ist noch, das steht noch ganz weit oben, das sage ich dann immer, ich hätte gerne alle Bahnhöfe bis zum Rennsteig bespielen mit verschiedener Musik, Kulturangebot cool. Und dass die Leute wieder in den Rennsteig kommen. Also unsere Thüringer. Mhm. Es ist so schön bei uns im Rennsteig und wir kriegen auch die Leute zu
3: ganz
1: uns.
3: Ganz leidiges Thema.
1: Nein, machen, haben wir jetzt eben gerade gesagt. Hast du selber gesagt.
3: Ich bin Vegetarier. Ich habe immer Angst, dass...
1: Ich bin
3: dass
1: auch ich, Vegetarier.
3: Dass ich da gekillt werde, wenn ich was essen will.
1: Ich bin letzten Monat bestes vegetarisches Restaurant Immenhaus geworden. Also ungewollterweise. Bei mir gibt es auch Fleisch, gell? Aber da dachte ich so, cool. Weil bei mir kommen viele Vegetarier und Veganer, schreiben halt tolle Rezensionen und kommen dann zu mir und sagen, geil, es gibt nicht Rouladen und Klöße. Und dann sage ich mal, könntest du das noch mal kurz sagen für meinen Ortsbürgermeister, weil der regt sich immer auf, dass ich keine Rostbrille habe.
2: Ja, aber ich meine, aber diese...
1: Ja, sag ich auch, es gibt genug andere.
2: Aber diese Reibeflächen sind doch ganz wichtig. Also als die Bauhausstudenten bei uns waren, die erste Ladung, die haben ja dann am Ende die Kolonnade selber entworfen und auch gebaut. Und da war die erste Batterie, die erste Gruppe Studenten da. Und die waren alle Vegetarier. Und die kamen an und die hatten den Rost an und

0: Und da gab es nichts.
1: Nein.
0: Und also das war so eine knallharte Nummer, also so wirklich eiskalt erwischt. Und die waren ja dann auch Wochen da und haben da gebaut. Und wir mussten dann, also gut, wir haben dann als Kulturbiergartner auch die Verpflegung mitgestemmt und alles mitgekocht. Und aber das war auch so ein, ja, eigentlich, wo es drum geht, ist so diese kompletten Kulturunterschiede, wo also die Stadt das Land trifft. Und die aber, die Studenten, dann da was hinbauen und zeigen, guck mal, wir sind doch auch, ja, wir bauen, wir tragen hier was bei am Ort. Mhm. Und ja, cool. Also sie da voll, ja, das ist super.
1: Schön.
0: Also das ist, aber das bleibt, aber es war aber auch nur das erste Jahr. Das zweite war dann schon wieder weniger oder nicht komplett vegetarisch, aber das war super, war wirklich edel.
2: Wie gesagt, für mich ist das gar kein Hackmeck als Gastronomin.
1: Ja, das glaube ich.
2: Wie gesagt, da einfach was zu machen, wenn einer sagt so, ja, Entschuldigung, aber hast du was Vegetarisches? Ich sage, es ist immer was in der Karte und es ist nicht nur Blattsalat mit Dressing. Mhm. Also du kriegst ein geiles brasilianisches vegetarisches Gericht, ohne Angst zu haben, was machen die mir da jetzt? Und ist da doch was in der Soße drin? So, nein, weil ich weiß selber, wie es ist. Ich bin jetzt nicht eine überzeugte Vegetarierin im Sinne von, sondern einfach, weil ich merke, es geht mir besser damit, wenn ich mich einfach vegetarischer ernähre. Und es gibt mal einmal im Jahr, wenn Weihnachten ist, gibt es vielleicht auch mal eine Ente. Aber es ist okay für mich, auch darauf zu verzichten. Also das mache ich ja aus freien Stücken. Und deswegen will ich auch ein geiles Angebot haben für meine Leute, die kommen und sagen eben, was hast du denn? Und da freue ich mich über alle Touristen, die kommen, nicht nur Thüringer, und sagen, geil, also jetzt sind wir seit einer Woche hier im Thüringer Wald. Also ich wirklich eure Bratwurst hin oder her, aber danke, dass du was anderes anbietest.
1: Das glaube ich. Das
2: sehr glaub gerne, ich sehr gerne.
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5: Hallo, schön, dass ihr da seid. No Splendor ist ein Podcast zum Thema Songs und Lieder von den beiden Leipziger MusikerInnen Jan Frisch und Anne Munka. Wir werden mit verschiedenen Gästen über das Liederschreiben reden, darüber, was Lieder für sie bedeuten, was sie in ihrem Songwriting geprägt hat und wie sich Musik und Text beeinflussen. Ihr hört die zweite Folge. Für diese habe ich mit der wundervollen Bernadette Lahengst sprechen dürfen. Bernadette ist eine musikalische Tausendsasserin. Sie ist nicht nur eine großartige Songschreiberin, sondern auch Regisseurin, Chorleiterin, Autorin und Radiomoderatorin ihrer eigenen Sendung bei Radio 1. Seit 1988 hat die Musikerin als Solokünstlerin sowie mit ihrer berühmt-berüchtigten Band Die Brauthaut ins Auge und in diversen anderen Projekten insgesamt knapp 20 Alben veröffentlicht. Letztes Jahr erschien im Ventilverlag unter dem Namen »Warum ich so laut singen kann« eine umfassende Sammlung ihrer Songtexte. Und über diese und über vieles andere auch habe ich mich mit ihr unterhalten dürfen. Mein Name ist Anne Munka. Ich wünsche euch viel Spaß beim Hören. Liebe Bernadette, vielen Dank, dass du dich heute mit mir triffst, um übers Liederschreiben zu sprechen. Ich bin ja auch Liedermacherin und Musikerin, und in dieser Reihe, die wir jetzt aufziehen, unterhalten wir uns über Songwriting, über das Liedermachen und über Geschichten hinter den Liedern. Und du hast ja auch sogar letztes Jahr ein Buch rausgebracht, wo zu jedem Lied eine kleine Geschichte und ein kleiner Text steht. Also gibt sehr viel zu erzählen. Ich würde am liebsten jetzt einfach mal direkt ins Thema reinspringen mit einer recht großen offenen Frage eröffnen. Warum müssen immer wieder neue Lieder geschrieben werden?
6: Das frage ich mich auch immer wieder. Das ist eine sehr gute Frage. Und wenn ich das Gefühl habe, das Lied muss nicht wirklich in die Welt hinaus, also wenn das Lied mir fast egal ist, dann kommt es auch nicht in die Welt hinaus. Also es wird von mir auch nur geschrieben, wenn ich wirklich eine absolute Dringlichkeit verspüre. Dieses Lied muss von mir in Worte und in Musik geformt werden. Diese Idee, sagen wir mal, dieser Gedanke, es geht ja oft auch um einen Gedanken oder um mehrere Gedanken, die sich gegenüberstehen, die man nicht miteinander verbinden kann. Und dann sucht man irgendwie einen Ausweg aus dem Dilemma. Habe ich ja auch ein Lied geschrieben, was so heißt. Und dann versuche ich das in einem Lied auszudrücken, um auch meinen Knoten im Kopf vielleicht zu lösen und um meine Emotionen zu teilen.
7: Hast du immer eine Dringlichkeit hinter, also du sagst das ja gerade, aber hast du immer so einen totalen Druck hinter so einem Lied oder sind manche Sachen also auch einfach über eine Zeit, die sich entwickeln, die ein bisschen langsamer kommen? Weil es klingt jetzt so wie, es baut sich was auf und dann passiert das Lied relativ schnell.
6: Nee, relativ schnell gibt's selten bei mir. Mhm. So meinte ich das jetzt auch nicht, dass es immer sofort, der Gedanke muss schon in sich geformt sein, damit er überhaupt zu einem Lied werden kann. Das stimmt so nicht. Manchmal schreibe auch einzelne Sätze auf oder ich habe auch musikalische Fragmente, die ich aufnehme und wo ich dann später erst merke, aha, ich habe hier einen Text, vielleicht kann ich auch auf Musik zurückgreifen, die ich schon vor einem Jahr aufgenommen habe. Und ich struggle auch tatsächlich oft mit Liedtexten und brauche manchmal 3 Monate, bis so ein Text für mich dann in sich schlüssig ist. Oder manchmal habe ich nur einen Refrain und die Strophen wollen sich einfach nicht von selbst ergeben. Und dann sammle ich einfach und lasse es liegen und fasse es immer wieder neu an. Aber trotzdem merke ich, wenn ein Lied mir so halb egal ist, dann wird es nicht geboren. Es muss schon für mich sich so anfühlen, als würde ich mich selbst damit auch überraschen. Ich glaube, es müssen der Gedanke eines Liedes und so auch die Akkordfolgen oder der Sound oder sowas, damit möchte ich mich selber überraschen, sonst bin ich auch sehr schnell gelangweilt von mir selbst. Ich will mich ungern wiederholen.
7: Sag mal, Lieder, also du schreibst ja jetzt schon sehr lange eigene Songs. Ich glaube, seit du 19 bist, habe ich mir das richtig gemerkt? Das steht in
6: ja, so 17 habe ich, glaube ich, die ersten, 17, aber so 18. In dem Dreh.
7: In dem Dreh, also seit du Teenager bist. Und die alten Songs oder Songs, die schon älter sind, sind das noch deine Lieder? Fühlen die sich noch an wie deine Lieder?
6: Also zum großen Teil würde ich sagen, nein. So die ersten Lieder, die ich als Bernadette geschrieben habe, also ohne eine Band, nur mit Hilfe von so ein paar anderen Musikern aus Ostwestfalen, aus Bad Salzuflen, wo ich herkomme, hatten wir in der Mitte der 80er ein Label, das hieß Fast Weltweit. Und da waren unter anderem auch Frank Spilker von den Sternen, Jochen Distelmeier von Blumfeld oder Bernd Begemann oder Michael Gierke. Und da haben wir uns in einem Label, so wie beim Motown-Label auch, so untereinander ausgetauscht. Jeder hat bei jedem mitgespielt. Die Bands wurden so zusammengestellt, also zusammengewürfelt. Bei mir waren die Sterne die Hauptband und ich habe dann Gitarre und Akkordeon und Klavier gespielt und die Lieder geschrieben. Und da würde ich sagen, jetzt von 10 Liedern finde ich vielleicht 3 noch interessant. Und das ist aber auch interessant, da zurückzugucken, weil viele Jahre habe ich diese Lieder gar nicht mehr angehört, weil ich mich dafür geschämt habe. Also vor allen Dingen für die Art, wie ich da gesungen habe. Da habe ich wahnsinnig kopiert, hatte meine eigene Stimme noch nicht gefunden und habe mich so viel an anderen orientiert. Das war einfach noch nicht so, ich war noch nicht so self-confident. Wie später mit Die Brauthaut ins Auge, wo ich mich ganz anders auch als Songschreiberin gefunden habe. Aber jetzt vor kurzem habe ich tatsächlich ein paar Lieder wieder rausgeholt aus dieser Frühphase. Und da war ich dann doch überrascht, dass die Texte und die Art des Songschreibens gar nicht so weit entfernt ist von dem, wie ich jetzt schreibe. Zum Beispiel ein Song, der hieß Sie sind meine Freunde. Und das ist eine ganz einfach erzählte Geschichte, aber sie ist schon irgendwie sehr auf den Punkt, wo ich meine Freunde, quasi die Songschreiber, die Musiker, die Künstler oder die nicht ins Schema passen, auch die Freaks, die Hippies, die Punks, verteidige vor meinem Vater, aber auch vor den Spießern und Idioten in meiner Kleinstadt, die das nicht verstehen konnten, die halt in den 80ern eher sehr leistungsorientiert waren und Mitglied der Jungen Union waren und den Golf GTI des Vaters fuhren und ganz andere Ziele hatten. Und in dem Lied beschreibe ich das auf so eine ganz kurze, kompakte Art und Weise, dass man genau versteht, worum es geht. Und dieses Lied, und es ist auch musikalisch ganz hübsch, ist sogar so ein bisschen 60s-mäßig, wie ich später mit der Braut Songs geschrieben habe. Und da war ich dann überrascht, dass das doch was mit mir zu tun hat noch.
7: Das heißt, du würdest das jetzt anders beurteilen, nachdem du die Lieder wieder ausgegraben hast. Eine Frage, die ich dir nämlich stellen wollte, und du hast die jetzt eigentlich schon beantwortet, wäre gewesen, ob sich dein Stil zu schreiben über die Jahre sehr gewandelt hat. Und das hast du, hättest du vielleicht, bevor du die ausgegraben hast, sogar anders beantwortet. Kann das sein?
8: Also ich glaube, es gibt immer viele verschiedene Arten zu schreiben. Wenn es nur eine gäbe, dann wäre ich gelangweilt von mir selbst. Hm. Also ich habe schon wirklich auch verschiedenste Formen des, es geht ja auch um Textschreiben und um Musik, sind ja zwei unterschiedliche Dinge, die dann auch aber gut zusammenkommen müssen. Und im Texte schreiben, vielleicht habe ich eher angefangen mit Geschichten erzählen, kurze Miniaturgeschichten in, also Strophe, Refrain und vielleicht noch eine Bridge. Und das ist natürlich auch eine Kunst, wenn man das kompakt so hinkriegt, dass man in eine Geschichte eintauchen kann. Aber ich habe mich zwischendurch auch dann mal aus der Ich-Position entfernt und habe dann aus einer dritten Position herausgeschrieben oder mich auch mal in einen Mann hineinversetzt. Mhm. Oder ich habe auch so parolenhafter geschrieben, zitatenhafter. Das war ja so ein bisschen Zitaten, Songschreibing war ja sehr, wurde ja sehr ausgebaut in den 90er Jahren in Hamburg, in der sogenannten Hamburger Schule, wo viele Bands dauernd irgendwelche Philosophen und Bücher und aber auch Überschriften aus Zeitungen zitiert haben. Goldene Zitronen, das ist ja so ein Cut-Up-Verfahren fast, ne? Dass man nur so die Sachen aus den Medien nimmt oder gute Zitate aus interessanten Büchern, so Verweise, also Referenzen aufmacht, die so ein bisschen eine Metaebene aufmachen. Und das hat mich in den 90ern genervt, weil die Jungs, die es ja dann fast immer waren, auch sehr damit um sich geschlagen haben, könnte man fast sagen, oder damit angegeben haben, welche Referenzen sie kennen. Und später, muss ich sagen, habe ich aber auch ein bisschen Spaß dran gehabt, mal hier und da andere zu zitieren. Also das ist schon ein bisschen ein Unterschied, wie diskursiv und mit wie viel Metaebene man so Lieder schreibt.
7: Kamen denn diese Schreibimpulse, die du jetzt so genannt hast, immer aus der Musik oder auch aus der Literatur? Du hast jetzt vor allem musikalische Referenzen genannt, aber diese Verfahren, das gibt's ja in der Lyrik auch ganz viel.
8: Ja, ich meinte eigentlich eher die Texte. Also Cut-Up-Verfahren sozusagen, nicht im Reimschema zu sprechen oder also Sachen auszuwählen, die aus verschiedenen Zusammenhängen gerissen werden. So, das ist, betrifft eher so die Texte. Man könnte das auch auf die Musik beziehen, aber da ist es jetzt eher sowas wie, mein Songschreiben hat sich geändert, als ich keine Band mehr hatte und keine und auf andere technische Geräte zurückgreifen musste, damit ich quasi dieselbe Energie erzeugen kann wie meine damalige Band, die Brauthaut des Auge. Und da habe ich den Sampler entdeckt. Und dadurch hat sich natürlich das Songschreiben auch verändert.
7: Ja, ne? Ich war jetzt auf jeden Fall noch beim Text mit dieser Frage nach den Schreibimpulsen. Genau, die Musik, da können wir ja vielleicht später noch, also
8: ich glaube, dass das Songschreiben, ich bin da schon sehr klassisch geschult. Und ich habe jetzt in meiner Jugend, sagen wir mal, die SongschreiberInnen, die mich am meisten inspiriert haben, sind Rio Reiser von Tonsteine Scherben, der ja auch ein großartiger Geschichtenerzähler ist, sind ja dann doch meistens klassische Songs. Bis manchmal sind es aber auch so experimentierfreudigere Texte, Jenseits von Eden, Heiß, Heiß, weiß nicht, ob du das kennst. Das sind so Assoziationsfetzen, könnte man sagen. Mhm. Und das ist auch ein Lied, was ich zum Beispiel mit Die Brauthaut ins Auge gecovert habe auf unserer ersten Doppelsingle. Mhm. 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Also, und dann werden auch so ganz viele Sachen zitiert. Man weiß gar nicht genau, ist das ein Albtraum? Ist das ein einziger Wutaufschrei? Oder wen zitiert er da?
7: Ja.
8: So, dann muss ich sagen, Hildegard Knef, immer wieder inspiriert sie mich, war auch eine der ganz wenigen Songschreiberinnen, die es ja, die seit den 60er Jahren ihre eigenen Songtexte geschrieben hat. Wusste ich am Anfang gar nicht, habe ich erst viel später rausgefunden. Meine Eltern hatten sie in ihrer Plattensammlung. Die hatten gar nicht viel Popmusik und wenn überhaupt dann Jazz oder Klassik, ja, ein bisschen Schlager. Aber sie war dabei. Insofern, ich glaube, das hat mich unbewusst doch auch beeinflusst. Und Neudeutsche Welle, klar, von Fehlfarben bis Ideal, Trio, auch der Humor,
7: ja,
8: spielt in Texten natürlich eine große Rolle. Dass, also, dass man absurd und humorvolle Texte schreibt, wo so Gegensätze auch...
7: Und auch nicht so verklausuliert, sondern eigentlich immer ziemlich auf den Punkt, aber mit schönen Bildern, oder?
8: Ja, würde ich sagen, das könnte man über meine Songtexte sagen. Und da habe ich auch viel abgeguckt von jemandem wie Hildegard Knef. Also und Rio Reiser. Hildegard Knef hat ja wirklich in so unendlich hunderten von Liedern, von ihr ist ja jetzt auch nach meinem Songbook, also meinem Buch mit 110 ausgewählten Songtexten, ist ihr Buch rausgekommen im Ventil Verlag. Ich möchte am Montag mal Sonntag haben, heißt das genau. Mhm. Also eine große Ehre, dass ich da eingerahmt bin von ihr. Und vor meinem Buch kam tatsächlich auch Rio Reiser mit ausgewählten Songtexten. Und sie hat es wirklich geschafft, also auch eine feministische Position immer einzunehmen,
7: ja,
8: obwohl sie sich damals den Begriff Feminismus verweigert hat, weil sie wie viele junge Frauen in der Generation nicht so vereinnahmt werden wollte. Aber sie hat ja ihr Leben aufgebaut, mhm, auf Emanzipation, auf Selbstbestimmung einer Frau, die ihren eigenen Weg geht und ihre eigenen Texte schreibt.
7: Das ist öfter in dem also in der Generation schwierig, ne, dass diese Frauen das eigentlich vorgelebt haben und Pionierinnen sind, nicht sich den Stiefel nicht anziehen wollten.
8: Ja.
7: Ne? Das kann man ein Stück weit nachvollziehen, denke ich. Du hast es aber für dich immer behaupten können, oder?
8: Wann? Nein, das kommen wir da auch zum interessanten Thema. Also in den Anfang der 90er, als wir uns gegründet haben mit Die Braut haut ins Auge, haben wir uns nicht als Feministinnen bezeichnet. Ich weiß nicht warum. Wir hatten eine Angst davor, auch vereinnahmt zu werden. Sehe ich immer noch auch bei jungen Frauen, Bands oder Musikerinnen. Obwohl, es hat sich mittlerweile natürlich geändert, weil Feminismus jetzt eine ganz andere Konnotation hat. Da steckt auch Glamour drin, da steckt viel Wut drin, aber man kann viel mehr Frauen mit reinholen in diese neue Art von Feminismus. Da gibt's jetzt vielleicht wieder eine neue Spaltung zwischen den älteren Feministinnen, die das erkämpft haben, auf das sich jetzt die jungen Frauen quasi ihren Weg gehen können, und die jungen Frauen, die vielleicht einen anderen Feminismus wollen. Aber bei uns war es damals so, wir wollten halt als Musikerinnen ernst genommen werden und nicht als Frauen. Und wir haben gemerkt, je mehr wir uns von bestimmter Art von Feministinnen zugehörig fühlen oder uns davon mitnehmen lassen, desto mehr werden wir auf so ein Abstellgleis gestellt. Auf den Festivals gab es dann immer die Frauenbühne. Und da war dann nachmittags um 3, spielten dann eine Stunde lang irgendwelche Frauenbands, die musikalisch nichts mit uns zu tun hatten und wo auch niemand anders hingegangen ist. Und das hat uns so wahnsinnig geärgert. Wir wollten halt genau dasselbe Recht haben, ja, auf allen großen Bühnen zu stehen wie die Typen. Das war, glaube ich, einer der Gründe. Das habe ich mittlerweile bereut. Also nach Ende 90, späten 90ern habe ich meine Meinung sehr stark geändert. Hätte man viel früher machen können, sich mit anderen Musikerinnen solidarisieren, netzwerken, wären wir stärker gewesen. So wie in den USA die Riot,
7: ja,
8: Girls.
7: Die Bikini Kill oder Kathleen Hanna oder so, ne, mhm, die ja im Prinzip so eine Art von Community oder von Bewegung auch schon vorgelebt, das war ja fast zeitgleich eigentlich, ne?
8: Ja, aber es ist halt aus einer anderen musikalischen Geschichte entstanden. Die kam halt aus dem Punkrock.
7: Ja.
8: Und wir waren kein Punkrock mit Die Braut haut ins Auge. Wir waren doch eher Pop.
7: Mhm.
8: Das ist zwar natürlich mit dem Wissen um Punkrock und Do It Yourself als Lebensmotto steckte da natürlich drin. Aber wir waren nicht 1, 2, 3, 4 und Hauptsache laut und 2 Akkorde, sondern ich wollte schon Pop-Songs schreiben, mhm, mit guten Geschichten. Und ja, vielleicht auch die Ironie, Selbstironie, der Humor, die Spielfreude war halt nicht so wütend wie die wirklich feministische Riot-Wut dieser Bands. Und deswegen konnten wir das gar nicht auf Deutschland übertragen. Es wäre auch albern gewesen. Es war nicht unsere Form. Obwohl wir sie toll fanden. Wir waren auf vielen Konzerten.
7: Ja, du sag mal nochmal zurück zu deinem Songwriting. Diese Dringlichkeit, von der du am Anfang gesprochen hast, wenn du jetzt sagst, ne, dieser Feminismus und auch, dass das dir wichtig ist, das in den Liedern zu transportieren, diese Themen. Was ist denn mit den stilleren, den intimeren Themen, die einen so umtreiben? Wie finden die in deine Lieder? Oder fällt dir das vielleicht sogar schwer?
8: Nein, fast sogar umgekehrt. Mhm. Also es gibt ja schon viele leisere, stillere und zweifelnde, sagen wir mal, Lieder, die jetzt nicht die ganze Zeit die Fahne hochhalten, Hoffnung, Agitation, Aktivismus. Nein, da gibt es sehr viele. Und wenn man so in sich gekehrt ist und im Zimmer sitzt und die Nachbarn auch nichts hören müssen unbedingt, dann tendiert man oder tendiere ich dazu, eher melancholische Lieder zu schreiben.
7: Ah ja.
8: Und da muss ich mich manchmal eher rausholen aus diesem melancholischen, sentimentalen Gefühl von in sich gekehrt sein, weil das ist nicht mein tägliches Lebensgefühl. Ja, aber es muss natürlich trotzdem einen Platz finden.
7: Ja.
8: Also ich bin ein empfindsamer Mensch, eine empfindsame Frau und ich habe Zweifel und ich empfinde Schmerz an der Welt, auch Unsicherheit mit dem eigenen Leben und ich habe viel Mitgefühl auch mit anderen. Das braucht immer einen Weg in Songs. Also es ist bei mir ja so mittlerweile, da kommen wir zu einem ganz anderen Thema, dass ich mir tatsächlich die Zeit und die Muße nehmen muss, um überhaupt mal wieder einen Song aus mir selbst heraus zu schreiben, weil ich so viele Projektsongs schreibe. Und das hat mein Songschreiben auch sehr verändert. Aber vielleicht bin ich da ein bisschen zu früh jetzt mit dem Thema.
7: Nee, ich habe nur gerade geguckt, weil ich genau diese Frage stellen wollte. Ich musste gucken, wie ist es leichter für dich, aus dir selbst rauszuschreiben oder wenn du einen Anlass oder ein Projekt hast? Das ist genau eine Frage, weil ich weiß, dass du super viel in verschiedensten Settings auch als Liedermacherin quasi in Aktion trittst. Also auch wirklich so, du kommst hin und schreibst dann Lieder so richtig als aktivistische Praxis quasi. Ne?
8: Genau, und auch als kollektive Songschreibpraxis, das habe ich mir ja so ein bisschen angeeignet in den letzten fast 20 Jahren, muss man fast sagen. Seitdem ich eben verstärkt auch im Theater arbeite, wurde ich gefragt, auch als die, die ich bin, also als zum Teil auch aktivistische, feministische Künstlerin, als Songschreiberin, aber auch als Performerin und all diese, sagen wir mal, verschiedenen Teile meiner Persönlichkeit wurden da auf einmal im Theater gefragt. Und dann habe ich dort gemerkt, dass es mir Spaß macht, mit Leuten, vor allen Dingen nicht mit Profis, sondern mit Leuten aus der Stadtgesellschaft zusammenzuarbeiten und die zu befragen nach ihren Ideen, Visionen und Vorstellungen, wie sie ihr Leben haben möchten. Und dann habe ich gemerkt, dass man daraus Songs schreiben kann. Und das ist so ein neuer Skill, den ich vor 15 Jahren ungefähr entdeckt habe, war ich selber überrascht. Und den habe ich jetzt so ein bisschen perfektioniert. Und da schreibe ich also sehr viel auch mit Chören. Oder ich gründe Chöre in verschiedenen auch ländlichen Regionen, in Dörfern. Schreibe ich Dorfhymnen mit Leuten zusammen über die Landflucht, über die leerstehenden Häuser und über das, was sie in ihrem Dorf eigentlich gern machen würden. Also auch utopische Songs über das, was es noch nicht gibt, was man sich erst neu erfinden muss. Und aber auch in Großstädten, auch mit verschiedensten Leuten, von Geflüchteten, Kindern, SeniorInnen, auch alle möglichen Teile der Gesellschaft. Und das hat mich schon sehr beflügelt und sehr inspiriert für mein Songschreiben. Ich versuche auch manchmal in diesen Projekten Lieder zu schreiben, die nicht nur für das Projekt eine Gültigkeit haben, sondern die ich dann auch mitnehmen kann.
7: Mhm.
8: Also zweit- oder drittverwerten. Und die dann halt mehr so eine Allgemeingültigkeit haben. Und manchmal gelingt das, da bin ich dann sehr froh. Ich nehme das auch immer vorher, aber manchmal sind diese Lieder dann zu speziell auf diesen Ort gerichtet oder haben dann weniger mit mir zu tun. Und aber je mehr ich solche Lieder schreibe in solchen Community-Projekten, desto weniger Zeit finde ich, um überhaupt die Muße zu haben, was sind denn meine Themen? Was ist denn meine Vision oder mein Schmerz, den ich jetzt hier ausdrücken möchte, oder meine Hoffnung, mein ganz spezielles Anliegen. Deswegen habe ich am Anfang des Gesprächs gesagt, ich muss ein Anliegen haben, es muss eine Dringlichkeit haben, sonst wird der Song nicht geschrieben.
7: Hast du dir in naher Zukunft oder in absehbarer Zukunft dafür so Platz geschaffen? Oder hast du dir sowas vorgenommen, wie dafür Platz zu schaffen?
8: Immer wieder zwischendurch, weil ich kann mir jetzt auch nicht vornehmen, ich gehe 3 Monate in ein Haus auf dem Land und dann schreibe ich ein ganzes Album. Das funktioniert bei mir nicht. Ich glaube, ich muss immer wieder innerhalb einer Woche, muss ich wieder 1 oder 2 Tage mal Zeit haben, wo ich mich einfach hinsetze. Jetzt diesen Montag wollte ich eigentlich nach Mittelsachsen fahren für ein neues Chorprojekt. Dann sind die alle Züge ausgefallen wegen Eis. Und dann hatte ich so geschenkte Zeit, da habe ich mich hier den ganzen Tag beschäftigt mit einem neuen Lied. Also so funktioniert es bei mir eher, als dass ich mir jetzt vornehme, ich gehe 1 Woche im Proberaum. Auf der anderen Seite ist es auch gut, mal den Ort zu wechseln. Ich arbeite ja hier zu Hause, wie du siehst, hier sind wir gerade bei mir in meinem kleinen Studio. Aber es ist auch gut, mal in den Proberaum zu gehen. Ich habe auch einen Proberaum, wo ich laut bin und wo ich auf andere Gedanken komme, weil ich andere Instrumente zur Verfügung habe und weil ich auch viel lauter singen kann. Hier ist gleich immer eine Nachbarin unter mir, die sich beschwert. So, das sind alles so Komponenten, dass ich brauche Abwechslung in meinem künstlerischen, kreativen Sein oder in der Umgebung. Ja.
7: Ich würde gerne noch mal kurz zu dem kollektiven Schreiben zurückkommen, weil mich das sehr interessiert. Du hast ja einige der Gruppen, mit denen du geschrieben hast, der Menschen aufgezählt. Wie schaffst du das, dass diese Menschen dir Text schenken und auf welche Art? Kannst du ein bisschen was über die ganz konkrete Praxis erzählen, die du da pflegst? Ja.
8: Also normalerweise überlege ich mir ein Thema oder mit der Gruppe zusammen überlegen wir uns ein Thema. Manchmal ist das Thema vorgegeben. Sagen wir mal, es geht um einen Leerstände in einem Dorf. Dann ist klar, wie wollen wir die Häuser mit neuem Leben füllen? Was könnte man hier machen mit diesem Leerstand, als dass die Häuser abgerissen werden? Oder jetzt gerade einen Korb oder einen Musiksong soll ich schreiben für die Musikschulen in Mittelsachsen. Die haben sich gewünscht, dass sie eine Hymne bekommen für mehrere Musikschulen in Mittelsachsen. Und dann habe ich mir überlegt, ja, was könnte ich die Leute fragen? Und habe dann so Fragen gestellt wie, welches Instrument wärst du gerne und warum? Und was ist Musik für dich? Was ist die Magie von Musik? Welche Zauberkraft besitzt Musik? Möchtest du gern mit Musik verändern? Was sind die Konflikte hier? Was kann Musik leisten, außer nur Musik zu sein? So, das war so die Kernfrage. Und es ist jetzt so ein bisschen eine Hymne geworden, als Musik, als Metapher für einen sozialen Klebstoff in der polarisierten Gesellschaft. So, und das Lied heißt Musik ist überall zu Haus.
7: Ja.
8: Und ich glaube, da ist mir jetzt auch gerade ein Lied gelungen, was man auch in anderen Orten singen kann, weil das ist sehr, sehr universell. Und genau, ich stelle meistens den Leuten Fragen, mache ich so einen Fragenkatalog von 10 bis 15 Fragen, die sie dann möglichst kreativ, verrückt, visionär, utopisch und aber auch sehr gerne persönlich, aber auch politisch beantworten können. So im Gegensatz liegt der Reiz von solchen Liedern, weil diese Lieder ja nicht aus einem Kopf kommen, sondern aus vielen verschiedenen. Und das hört man auch nachher, sodass man wirklich so auch Gegensätze gegenüberstellen kann, die scheinbar nicht zusammenpassen. Das erzeugt Humor und das erzeugt auch einen interessanten Verlauf in der Geschichte.
7: Ja, also ihr fertigt so eine Art Materialsammlung an, aus der du dann das Lied destillierst sozusagen, genau. So verstehe ich das.
8: Genau. Also manchmal schreibe ich dann den Refrain schon vorher, weil ich was im Kopf habe, was ich ausdrücken will. Manchmal entsteht aber auch der Refrain tatsächlich, also Musik ist überall zu Haus, war ein Satz, der gesagt wurde in einem der Fragebögen oder in einem der Antworten. Oder ein Lied im Salzkammergut, da habe ich so eine Hymne geschrieben vor 1,5 Jahren. Da war so ein toller Satz. Alle müssen über die hohen Berge blicken lernen. Herrlicher Gold. Satz. Ne?
7: Ja.
8: Das war dann der Refrain. Und ich habe den dann singbar gemacht. Und auf solche Sätze warte ich dann natürlich, aber manchmal kommen sie nicht, dann denke ich mir selber einen Refrain aus. Aber meistens versuche ich wirklich nur Sätze zu benutzen, die aufgeschrieben oder gesagt wurden. Und dann versuche ich, die zu Reimen zu bringen und natürlich singbar zu machen. Und das geht in einer großen Gruppe, also den Prozess des Musik, des Songschreibens, das ist mir bisher noch nicht gelungen, dass man das mit 10 Leuten oder 20 Leuten zusammen macht, sondern das ist dann eher, das mache ich dann zu Hause.
7: Ja, da müsste man wahrscheinlich viel, viel einfachere Liedstrukturen benutzen, um da eine Mehrstimmigkeit zu erzeugen, die dann tatsächlich sich zu einem Lied fügt. Ne? Das stelle ich mir auch sehr schwierig vor. Was macht denn das mit den Menschen, wenn die sich in so einem Lied wiedergespiegelt sehen?
8: Das ist schon eine Art demokratischer Prozess, würde ich sagen. Das macht die Leute wirklich glücklich, dass sie gefragt werden und dass wirklich ihre Ideen dann in einem Lied vorkommen. Das macht sie stolz auch. Gerade in so ländlichen Regionen, wo man auf nichts so richtig stolz sein kann, weil man denkt, man ist hier abgeschoben und wird nicht mehr gesehen vom Rest der Welt. Dann hat man auf einmal was, worüber man sagen kann, hier, das ist hier entstanden. Da ist jemand zu uns gekommen und die hat uns befragt und das haben wir im gemeinschaftlichen Prozess zusammen entwickelt. Und ich glaube, das ist für jede Art von Gemeinschaft, kann das nur positiv sein. Und auch natürlich diese Gegensätze aushalten in den Liedern. Also außer, da muss man natürlich eine klare Grenze ziehen, außer jemand wird diskriminiert oder es ist rassistisch oder antifeministisch oder sonst irgendwas, womit jemand anders verletzt wird. Das kommt dann in den Liedern nicht vor. Da wähle ich dann auch aus oder sage auch klar meine Meinung. Aber das ist natürlich auch schwierig. Aber wo fängt das an, ne? Wenn du dann ein Lied hast und dann geht's über Windkraft und Sonnenenergie und dann sind einige dabei, die sagen, das kommt hier auf gar keinen Fall rein, das wollen wir hier nicht in unseren Dörfern, und andere sagen, ich finde das aber total wichtig, dann muss man das auch miteinander diskutieren und vielleicht gibt es in einem Lied sogar zwei verschiedene Meinungen darüber und dann wird quasi nur der Konflikt in dem Lied dargestellt und nicht die Lösung. Ja, und das ist auch manchmal ganz heilsam.
7: Total. Ne? Mhm. Musik ist ja Kommunikation und einen Konflikt musikalisch zu kommunizieren, ist, glaube ich, eine sehr gewinnbringende Angelegenheit und eine sehr friedenstiftende Sache.
8: Ja, glaube ich.
7: Sag mal, wenn du gerade sagst, mit diesen Themen, also die sich von selber ausschließen, die Themen, die istischen Ismen-Themen, gibt es Themen, über die du nicht schreiben kannst?
8: Also über Dinge, die nicht mit meinem Leben zu tun haben, sozusagen. Man muss natürlich immer auch aufpassen, für wen man spricht, ne? Also ich bin da eine weiße, privilegierte Person aus einer Großstadt. Das ist natürlich was ganz anderes, als wäre ich eine Frau, People of Color in Mecklenburg-Vorpommern auf dem Land, ne? Mit einer Fluchterfahrung. Also ich kann ja nicht ihre Geschichte singen, sozusagen. Die kann ich mir nicht aneignen. Die müsste dann diese Person selber singen.
7: Ja.
8: Ne? Das hat sich so ein bisschen geändert auch in den letzten 20, 30 Jahren unser aller Bewusstsein, sagen wir mal. Für wen sprechen wir, aus welcher Perspektive sprechen wir? Und da ist mir natürlich auch mittlerweile immer wichtiger geworden, dass die Leute für sich selbst sprechen, auch in Theaterstücken, die ich mache, dass ich nicht denen was überstülpe oder für sie spreche, sondern sie selber ihre eigene Stimme haben, die sie auf die Bühne tragen können.
7: Könntest du dir auch vorstellen, nur zu schreiben, also ohne Musik, nur literarisch?
8: Ja, habe ich jetzt auch ein bisschen mit angefangen. Also mit dem Buch, Warum ich so laut singen kann, heißt das Buch ja, da habe ich schon angefangen, Geschichten über die Songs zu schreiben, also in wirklich Kurzform. Aber das hat mich doch so angetriggert, dass ich jetzt tatsächlich angefangen habe, ein längeres Buch zu schreiben. Es ist autobiografisch, aber es ist auch ein bisschen literarisch. Also mal gucken, wohin mich die Reise führt. Aber längere Geschichten schreiben reizt mich gerade. Vielleicht wird das eine Form, die ich nochmal ausbaue.
7: Da bin ich ja total gespannt. Das finde ich toll zu hören, weil ich lese deine Texte super gerne. Ich habe das Buch auch wirklich so durchgesuchtet und mich total, da hatte wirklich sehr viel Spaß, vor allem beim Lesen, muss ich sagen. Und habe darüber nachgedacht, ob du auch literarisch schreibst oder ob da was in Arbeit ist. Und es freut mich sehr, das zu hören, dass du den Weg gehst. Das bringt mich zu einer wichtigen Frage. Wie ist denn die Gewichtung in deinen Liedern zwischen Musik und Text? So vom, wo das Herz hingeht oder was, womit du am ehesten anfängst, was den ersten Impuls gibt?
8: Also es ist schon meistens der Text. Es sind meine Lieder sind schon sehr textlastig, aber das kann man auch nicht bei allen sagen. Bei 20% der Songs war die Musik zuerst da und dann habe ich, wie ich es vorhin schon gesagt habe, mal liegen gelassen und dann kam später ein Text, der dazu gepasst hat. Aber es ist trotzdem so, wenn ich einen Text schreibe, dann denke ich schon immer irgendwie eine Art von Melodie mit. Ich schreibe nicht einfach so irgendeinen Text, ohne dass ich an irgendeine Art von Rhythmik denke. Ich bin auch ein sehr rhythmischer Mensch. Ich bin eine sehr rhythmische Musikerin. Also es wird schon auch immer, es wird auch manches so rhythmisch gesungen, wie man sich vorher vielleicht gar nicht vorstellen kann. Ich kann auch auf eine Art und Weise rappen oder das so hinpassen, dass es lässig klingt in der deutschen Sprache. Es war jetzt vielleicht vor 20 Jahren auch gar nicht so natürlich, hat sich ja auch entwickelt mit den 90er Jahren, so wo viele in Hamburg unter anderem das ausgebaut haben. Und insofern, wenn ich einen Text schreibe, dann denke ich eigentlich immer schon mindestens einen Rhythmus mit, aber oft ist auch schon irgendeine Art von Melodie in meinem Kopf.
7: Du schreibst ja vor allem auf Deutsch, aber hier und da doch auch mal auf Englisch und in diesen Projekten kommen ja auch andere Sprachen unter. Was macht denn das mit der Musik, wenn du die Sprache wechselst?
8: Ja, im Englischen wird es leicht zum Klischee. Deswegen habe ich mich früher immer dagegen gewehrt, weil mir das dann doch auch, weil ich der englischen Sprache nicht so mächtig bin, dass ich mich da so besonders ausdrücken könnte, dass es meine Sprache wird. Jetzt ist es aber so, dass ich seit 11 Jahren einen englischen Freund habe, also einen britischen, und wir reden viel auf Englisch. Jetzt ist mein Englisch besser geworden. Aber trotzdem merke ich, es ist ein bisschen gestelzt und ein bisschen klischeehaft. Ich habe so ein paar Songs versucht, waren auch zum Teil Projektsongs. I'm an Island oder I Need Air sind so zwei Klimasongs gewesen, die ich im Auftrag geschrieben habe, die dann halt international strahlen sollten. Ich finde die Texte okay, aber auf Deutsch hätte ich es anders gesagt. Das merke ich doch immer wieder. Und aber ich fand dann auch interessant, ein paar Jahre war ich dann mal auch auf Reisen, habe mir das auch so vorgenommen, mal aus meiner deutschen und europäischen Komfortzone rauszublicken und war dann im Libanon, in Beirut und in Marokko und habe dann mit arabischen MusikerInnen zusammengearbeitet und das war für mich sehr befruchtend. Ich liebe arabische Musik oder überhaupt Musik aus dem nicht-europäischen Raum. Und das hat mich so eine Zeit lang doch sehr befruchtet. Und das macht was anderes mit den Melodien natürlich, auch mit den Akkordfolgen. Und vielleicht auch so ein bisschen zurück zum, auch in Deutschland gab es ja auch Krautrock Ende der 60er, Anfang der 70er, die sich ja auch auf andere Musik, nicht-europäische Musik bezogen haben, wo es ja auch um das Repetitive ging und das Improvisieren und das Loophafte von Ken über Faust oder all diese Bands, die sich, die ja auch in Indien oder Afghanistan unterwegs waren oder in Marokko und sich davon haben inspirieren lassen. Das heißt nicht, dass ich jetzt so Musik mache, aber so ein bisschen ist das in meine neue musikalische DNA übergegangen. Mhm. Ich mag das.
7: Ja, es ändert ja auch die Stimme einfach nur, wenn du eine andere Sprache in den Mund nimmst. Ne? Mhm. Die sitzt im Hals, im Mund anders und die hat eben in sich schon selbst eine andere Rhythmik. Mhm. Ne? Das Stimmt. ist irgendwie eine gute Sache. Ich finde das super interessant, dass du sagst, für dich ist es viel einfacher, nicht klischeeig zu schreiben auf Deutsch, weil ich schreibe zum Beispiel vor allem auf Englisch und ich finde es genau andersrum. Ich finde es wahnsinnig schwer, auf Deutsch in meiner Muttersprache nicht sofort in Klischees zu rutschen oder dass mir die Reime zu abgenutzt vorkommen oder auch überhaupt reimen oder nicht. ist auch so eine Gretchenfrage. Mhm. Wie ist denn das bei dir mit den Reimen? Ich finde, in deinen Texten hat das immer eine totale Leichtigkeit und ist auf eine Art charmant, dass man da nie irgendwie sich dran stößt. Und das finde ich eine absolute, also finde ich voll die Kunst.
8: Wie, ja, gut, dass du das sagst, dass es leicht klingt. Manchmal war es eine schwere Geburt.
7: Ja, das
8: aber
7: ist auch gut.
8: Am Ende ist es dann, wenn es leicht klingt, ist es irgendwie dann gelungen bei den meisten Sachen. Also es muss sich nicht reimen und manchmal finde ich es auch wirklich viel interessanter, wenn so ein Reim auch, ich weiß gar nicht, wie das heißt, über das Ende der Zeile hinausgeht. Mhm. Ich habe keine Literaturwissenschaften studiert, da gibt es ein Wort für, habe ich vergessen.
7: Es schweift.
8: Genau, meine Tochter Ella, die studiert jetzt nämlich Sprachkunst in Wien, die könnte mir das wahrscheinlich jetzt genau sagen, was das ist. Die schreibt Gedichte und Kurzgeschichten. Und genau, also Reimzwang ist immer schrecklich, aber es singt sich dann doch oft leichter, wenn es ein Ende einer Zeile gibt und wenn man das Gefühl hat, es passt irgendwie zusammen. Aber da muss ich mich auch, mit den Reimen muss ich mich natürlich auch immer überraschen. Unter anderem, weil ich selber schon so viele Songs geschrieben habe, dass ich mich selber nicht wiederholen will. Und das ist klar, nicht wie, klingt wie Schlager, ne? Also der Reimzwang im Schlager ist natürlich riesengroß. Mhm. Aber es gibt natürlich neben deutschem Schlager auch noch so viele andere interessante TexterInnen, eben die ich schon aufgezählt habe, aber auch in der Neuen Deutschen Welle, wo das auch nochmal, oder auch Bands, die danach kamen, wo das nochmal wirklich ganz anders gebrochen wurde. Oder auch im Hip-Hop natürlich, ne? Angefangen auch in den 90ern, auch viel in Hamburg, wo die Bands die deutsche Sprache so ausgeweitet haben, was ist singbar, was ist reimbar, dass da gibt's keine Grenzen, immer noch habe ich das Gefühl, das kann man noch weiter ausbauen. Und das interessiert mich, glaube ich, mich da selber auch zu überraschen.
7: Ja. Sag mal, du bist ja Wahlberlinerin und wohnst schon ziemlich lange in der Ecke und bist auch in den neuen Bundesländern viel unterwegs, musikalisch und künstlerisch. Würdest du sagen, dass man noch einen Unterschied merkt zwischen wie Texte wahrgenommen werden in den neuen versus den alten Bundesländern?
8: Gute Frage. Jein. Also ich würde sagen, in den Großstädten nicht. Mhm. In Dresden und Leipzig sind ja jetzt die Hauptstädte, hauptsächlichen Städte, wo ich bin. Aber wenn ich dann in so eine Stadt fahre wie Weißwasser, in der Lausitz oder andere Kleinstädte, dann merke ich dann schon, dass das Wissen um diese MusikerInnen, an denen ich mich orientiert habe, das gibt's dann da nicht so. Dann gibt's dann doch eher, hört man dann die Mainstream-Sachen und oder Schlager sozusagen. Und da ist dann, sind dann solche Texte, die ich schreibe, vielleicht eher eine Überraschung, was ja auch gut ist.
7: Ne? Ja. Hast du dich mit Leuten oder mit der Liedermacherkultur der ehemaligen DDR beschäftigt?
8: Also,
7: wir hatten erst ein Vorgespräch, bis ist mal Gundermann gefallen. Ja. Also ich gehe davon aus, du kennst
8: Gundermann, kenne ich, aber genau. Also sag mal, was dich so was hat dich denn sozialisiert? Songschreiberin aus
7: der DDR. mich hat sozialisiert Gerhard Schöne total. Der ist ja nicht nur ein Kinderlieder, also ich mache nicht nur Kinderlieder, ist damit aber am bekanntesten geworden, glaube ich. Der hat auch für Erwachsene geschrieben und als Teenager habe ich seine allererste Platte geliebt. Spar deinen Wein nicht auf für morgen.
8: Den kenn ich gar nicht, siehst du?
7: Kennst Gerhard Schöne nicht. Ja, dann, das ist gut, dann musst du dir den mal anhören. Mhm. Also, musst natürlich
8: doch,
7: nicht,
8: gerne.
7: Aber
8: doch, doch, ich habe ja eine monatliche Radiosendung, also ich schreibe mir das gleich auf.
7: Das ist auf jeden Fall, und die Kinderliederplatten, die der gemacht hat in den 80ern, haben meine Generation durchsozialisiert musikalisch. Mhm. Das ist ein ganz, ganz wichtiger Einfluss gewesen. Und genau, und wenn jetzt so Leute hast wie Wenke Wollny von Karl die Große oder so, ne, die
8: würden dir
7: den immer als Referenz auch nennen.
8: Ja. Zum Beispiel. Genau. Da spielt übrigens die Schlagzeugerin mit Katharina Latke, die jetzt bei mir auch spielt oder bei der Braut spielt und so verschiedene Sachen.
7: Ja, das habe ich gesehen. Wir haben zusammen studiert. Da habe ich mich sehr gefreut, dass ihr
8: mit Katharina
7: zu tun habt. Ja, sie ist ein bisschen später, als ich studiert.
8: Cool.
7: Aber
8: ja.
7: Genau.
8: Die ist jetzt die Schlagzeugerin von Die Braut haut ins Auge, Revisited.
7: Ja.
8: Genau, wir hatten letztes Jahr ja 3 Konzerte, da hat sie mitgespielt und jetzt nochmal 3. Und da spielt jetzt auch am Keyboard meine 21-jährige Tochter Ella.
7: Ah,
8: deswegen,
7: toll.
8: Die kommt gleich. Wir üben, müssen gleich proben. Und hat sich der Klavierunterricht, jahrelange Klavierunterricht, wo ich sie immer hingezwungen habe, jede Woche, hat sich dann doch vielleicht ausgezahlt jetzt. Sie spielt echt gut.
7: Schreibst du mit deiner Tochter zusammen auch?
8: Nee, haben wir bisher noch nicht gemacht, aber obwohl stimmt nicht, wir haben ja ein Theaterstück gemacht, Mutterland, in der Pandemie, 21, 22 wird das so aufgeführt. Und dafür hat sie einen Text geschrieben, den ich vertont habe. Das war die erste Zusammenarbeit. Der Text von ihr hieß Mutterstadt. Auch ein sehr toller, besonderer, assoziativer Text, würde ich sagen. Mhm. Gibt's aber nicht, ist nicht veröffentlicht. Nur
7: machst du das manchmal, dass du auch Fremdtexte vertonst?
8: Ja.
7: Wie wächst denn dann die Musik? Weil sonst habe ich den Eindruck, es ist sehr organisch bei dir und geht von Anfang an zusammen. Aber wenn der Text für sich alleine schon steht und nicht von dir ist, wie kommst du denn dann in die Musik?
8: Ja, interessant. Der Text muss einfach gut und schlüssig in sich sein und dann fällt mir auch was dazu ein. Also ich habe eine Zeit lang mal mit einem Künstler zusammengearbeitet, der hat so Skulpturen, kleine Figuren aus Ton gemacht und hat ganz viele Geschichten damit erzählt, auch Konflikte in der Welt dargestellt mit diesen Tonfiguren. Und dann fing er an, Songtexte zu schreiben, der heißt Volker Merz. Und dann habe ich seine Songtexte vertont und dann hat er dazu Videos gedreht. Das war eine interessante Zusammenarbeit, waren wirklich einige seiner Texte, wozu mir aber immer irgendwas einfiel. Das waren dann auch immer so ein bisschen anders als meine Songs.
7: Ja.
8: Und jetzt habe ich vor kurzem einen Songtext von einem Freund vertont, der gestorben ist im letzten Jahr.
7: Oh.
8: Und der hat in Freiburg, nicht Freiberg, sondern Freiburg, und der hat auf seinem Grabstein stehen gehabt, er hat sich bemüht. Und da musste ich doch sehr, sehr lachen. Es war so sein Humor. Ich glaube, er wollte, dass die Leute am Grabstein stehen und lachen. Mhm. Und dann habe ich auf der Beerdigung erfahren, dass er einen Songtext geschrieben hatte, kurz bevor er gestorben ist. Der hieß so, er hat sich bemüht.
7: Ah, ja.
8: Und dann hat mir seine Tochter diesen Songtext geschickt. Das hat mich so berührt. Dann habe ich jetzt ein Lied draus geschrieben. Ich glaube, das kommt auf mein nächstes Album. Weil der war halt irgendwie in sich so schlüssig und hat mich halt so angefasst, dass es mir nicht schwer gefallen ist.
7: Ja. Ich finde auch, wenn man einen Text hat, der in sich funktioniert und unabhängig davon, welche Form der hat, dann lässt er sich irgendwie besser in Musik übertragen. Also ich mache das auch tatsächlich gerne, dass ich Gedichte vertone oder Fremdtexte eben.
8: Mhm.
7: Und das ist irgendwie echt gewinnbringend, weil man eben eine andere Form kriegt, bisschen aus dem Text, ne? Weil man selber ja doch schon auch so seine Wege hat, wie man so Dinge anlegt und dann zwingt einen so ein anderer Text irgendwie mal einen neuen Weg zu gehen.
8: Stimmt.
7: Trotzdem ist man ja die Person, die den Weg geht. Also es bleibt trotzdem dein eigenes, ne?
8: Ja.
7: Also finde ich auf jeden Fall interessant und freue mich auch drauf. Wann wird denn das Album rauskommen, das neue?
8: Oh, das weiß ich noch nicht. Ich fange gerade erst an zu sammeln. Es sind noch nicht genug Songs da, die ich gut genug finde.
7: Mhm.
8: Aber ich habe mir vorgenommen, dieses Jahr verstärkt dran zu arbeiten. Also ich hoffe, dass es nächstes Jahr im Herbst oder so rauskommt. Es dauert bei mir jetzt tatsächlich alles ein bisschen länger, weil ich so viele andere Projekte habe, was ja auch gut ist. Dadurch kann ich davon leben, weil ein Album rausbringen ist ja quasi wie ein Hobby, ein teures Hobby.
7: Ja, ein sehr teures Hobby ist das. Das
8: genau.
7: Wissen die meisten nicht, aber...
8: Ja, und ohne eine Förderung kann man es fast gar nicht mehr machen. Beim letzten Album hatte ich das Glück, eine Förderung zu kriegen bei Initiative Musik.
7: Ja.
8: Ob das diesmal klappt, keine Ahnung.
7: Mhm.
8: Und aber ich will es trotzdem nicht aufgeben, weil das ist auch wirklich meine Form, so ein Album rauszubringen, auf dem ich 10 bis 12 oder so Songs zusammenpacke, die eine bestimmte Zeitspanne auch erzählen. Es ist auch quasi wie ein Roman. Das ist, das passt, muss auch zusammenpassen irgendwie inhaltlich. Muss eine Geschichte erzählen, eine bestimmte Stimmung und natürlich eine Zeit, in der viele verschiedene Dinge passiert sind, die mich bewegt haben, sowohl in der Welt, politisch, gesellschaftlich als auch persönlich. Also es geht ja bei mir auch immer sehr zusammen.
7: Das geht immer zusammen. Ne? Also es macht auch total Sinn, dass das zusammengeht. Ich finde auch sehr schön, dass du immer noch in ganzen Alben denkst. Ja? Heutzutage, wo nur noch einzelne Songs in irgendwelchen Playlisten konsumiert werden.
8: Ja.
7: Aber
8: Ich, irgendwie kann ich es nicht anders, weil sonst habe ich auch das Gefühl, das ist nichts mehr wert. Es ist auch so meine eigene Wertigkeit, glaube ich, das zu schaffen, das in eine Form zu gießen wie ein Album. Das macht mein, das macht mich auch glücklich, oder das macht, ich kann dann auch was abschließen, das, damit hat es auch zu tun. Dann kann ich diese Ära abschließen, dann spiele ich die Songs live, dann erzähle ich die Geschichten nochmal neu. Live die Songs zu spielen, ist ja auch nochmal was ganz anderes. Und dann kann ich wieder neu anfangen.
7: Ja.
8: Und genau. Und aber ich, wir überhaupt über das Thema, wie man Themen zusammenbringt. Ne? Also beim Songschreiben, ich habe ja diesen Trick, nenne ich es oft, dass ich politische, gesellschaftliche Diskurse in einem Liebeslied tarne oder verpacke, sagen wir mal. Und das ist, habe ich so ein bisschen auch zu meinem Markenzeichen vielleicht gemacht, dass es nicht nur eine Dimension hat, also nicht nur ein Protestsong ist, sondern oft steckt dann halt auch noch darin, es ist ein Lied zwischen zwei Menschen, die sich darüber unterhalten, oder es spiegelt wieder, die Konflikte in der Welt spiegeln sich auch in der Beziehung genauso wieder, so dass sich, ja, der Makro auf den Mikrokosmos quasi wiederfindet und dass sich Menschen mit ihren eigenen Biografien und Gefühlen darin wiederfinden.
7: Ja, das ist ja bestenfalls, was passiert, oder? Dass ein Lied so konkret ist, dass man andocken kann, aber dann trotzdem so offen, dass man seine eigene Geschichte oder seine eigene Person da auch drin verorten kann. Ne? Mhm. So, das finde ich auf jeden Fall wichtig. Eine letzte Frage habe ich noch, oder nicht eine letzte Frage, wahrscheinlich reden wir noch eine Weile. Sag mal, zwischen Gedicht und Liedtext, was sind denn da für dich die Unterschiede?
8: Also ich glaube, dass ein Gedicht kein Refrain braucht.
7: Und jedes Lied braucht ein Refrain?
8: Nee, braucht es auch nicht, das stimmt. Aber schon irgendeine Art von Konklusion, Höhepunkt. Vielleicht ist es auch nur ein Wort als Refrain, aber das gibt's bei mir dann schon eigentlich immer. Also eine Sache, die sich wiederholt, ist dann schon auch ein Refrain. Oder man erzählt eine Geschichte und dann endet die Geschichte am Ende mit einem Wort oder mit einem Satz, ist für mich auch ein Höhepunkt von einem Song. Mhm. Und ganz ohne das geht's bei meinen Songs bisher nicht. Und ich glaube, das ist für, empfinde ich auch als befriedigend, sagen wir mal. Und in einem Gedicht, weiß nicht, es kann offener, es hat mehr lose Enden vielleicht. Es kann assoziativer sein, ein Gedicht. Ein Gedicht kann so viele verschiedene Formen haben. Kann ein Lied natürlich auch. Aber ja, ich glaube, es ist eher die Struktur eines Gedichtes ist offener. Es hat mehr lose Enden.
7: Ja, gut, das ist natürlich auch im Vergleich, wenn du jetzt auf deine Texte guckst, ne? So, dass das hätte ich wahrscheinlich ein bisschen besser formulieren sollen in der Frage. Hast du jetzt vielleicht doch zum Gesprächsabschluss ein paar Lese- und Hörempfehlungen für uns?
8: Also Hörempfehlungen. Ich habe ja jeden Monat meine Radiosendung, wo ich unendlich viel Musik spiele, die ich euch empfehlen würde. Also jetzt kommt gerade ein neues Album von der Band Kappa-Tult aus Leipzig raus. Eine meiner Lieblingsbands. Fast reine Frauenband. Ein Bassist, ein männlicher Bassist ist dabei. Die schaffen das auch immer wieder, Lieder zu schreiben, die mich wirklich emotional berühren. Und trotzdem ist auch immer irgendwie die Welt drin. Es ist, bleibt nicht so, ist nicht so selbstreferenziell. Jetzt gerade das neue Lied, Es könnte alles anders sein, wo es um die Autoindustrie geht und wie es wäre, wenn man eine Welt ohne Autos hätte oder die Innenstädte ohne Autos wären. Aber gleichzeitig kann es auch alles mögliche andere betreffen. Was, wenn man sich etwas vorstellt, eine andere Welt, dann erst dann kann sie vielleicht sich auch verändern. Dann habe ich gerade entdeckt Farawas, diese iranische Sängerin, Rapperin, die schon seit ein paar Jahren in Berlin lebt, die den Iran verlassen musste wegen ihrer Musik und die ein ganz tolles Lied rausgebracht hat, letztes Jahr, glaube ich, auf ihrem Debütalbum Mulla Mulla, wo sie quasi Sex simuliert mit einem Mulla und sich dadurch über die Mullas lustig macht, die ja für, auch für diese ganze Gewalt in dem Iran verantwortlich sind. Also sehr freches, sehr feministisch radikales, aber lustiges Lied auch, unglaublich. die würde ich empfehlen. Dann hier aus Berlin gibt's auch, die machen auch gerade ein neues, bringen ein neues Album raus. The Toten Crackhuren im Kofferraum. Ist auch eine Frauenband.
7: Klassiker.
8: Sehr lustige Band, aber auch sehr feministisch. Mhm. Wir haben gerade ein Lied rausgebracht über Freundinnen. Du bist eine Geile. Ja, ich finde, drei Empfehlungen reicht doch.
7: Drei Empfehlungen sind mehr als genug. Ich danke dir ganz herzlich. Ich danke dir für die Empfehlungen. Ich danke dir für das schöne Gespräch und für deine Zeit. Und
8: ich danke dir.
7: Ich hoffe, ich kann dich bald mal wieder im Konzert sehen.
8: Ich hoffe auch. Bis bald.
7: Bis bald.
8: Tschüss.
7: Tschüss.
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0: Wir haben Druckabfall in der Kabine.
1: Es ist Montagabend, wahnsinnig heiß draußen und es ist Zeit für den freundlichen Satz heißer Ohren hier im Druckausgleich eurer Lieblingssendung auf eurem Lieblingssender mit euren Lieblingsmoderatoren. Heute am Start sind der Henna
2: und der Morten.
1: Und wir beide sind auch redaktionell verantwortlich für den Inhalt der Sendung.
2: Yes, sir.
1: Und das wird eine ganz besondere.
2: Die wird richtig toll.
1: Oh, ich freue mich so drauf.
2: Ich freue mich so doll auf diese Sendung. So schön.
1: Ja, es wird auf jeden Fall sehr cool, denn heute berichten wir von unserem Wochenende. Morten und ich waren beide auf dem Hurricane Open Air in Schesel und haben da vier Tage in der Gluthitze verbracht und jede Menge geile Erinnerungen, tolle Musik gehört und viele Menschen kennengelernt, viele tolle Menschen auch und wir hatten einfach echt ein fantastisches Wochenende. Man hört es vielleicht irgendwie, es steckt uns noch in den Knochen.
2: Also
1: unsere Stimmen sind irgendwie nicht ganz so fit wie sonst vielleicht. Aber so ist das halt. Man muss immer so ein bisschen Abstriche machen. Wo gehobelt wird, fallen Späne.
2: So.
1: Und deswegen sind wir jetzt so ein bisschen gehandicapt, was die Dings angeht. Was die Stimme angeht. Aber ich denke, da werdet ihr irgendwie Verständnis für haben. Und wir wollen euch so ein bisschen erzählen davon, was wir erlebt haben, was wir gesehen haben, was wir gefühlt haben, was wir geschmeckt und gegessen haben.
2: Geschmeckt und gegessen habe ich vor allem Staub.
1: Ja, jede Menge. Es war wirklich krass. Also ich würde mal sagen, bevor wir richtig einsteigen, machen wir ruhig erstmal ein bisschen Musik, um auch euch in Stimmung zu bringen.
2: Genau.
1: Was braucht man auf einem Festival? Natürlich Atzenmucke und PA 69 waren da, um ihr neues Album vorzustellen. Die war Welt zu Gast bei Feinden.
2: Ich glaube, es ist nur eine Single tatsächlich.
1: Nee, ich glaube, das ist ein neues Album.
2: Das
1: hat mir Anime die ganze Zeit erzählt irgendwie.
2: Ich habe das auf jeden Fall falsch mitbekommen.
1: Vielleicht ist er falsch informiert gewesen.
2: Nee.
1: Ich kolportiere ja immer gerne gefährliches Halbwissen hier.
2: Aber wir sind ja für alternative Fakten zuständig.
1: Voll, genau. Deswegen. Also wir gehen davon aus, dass es ein neues Album ist.
2: Okay.
1: Wir werden auf jeden Fall den Titeltrack spielen. Die Welt zu Gast bei Feinden. Und der klingt so.

0: PA 69 oder werden die jetzt eigentlich PA 69 ausgesprochen?
1: PA 69.
0: Also 69,
1: nein,
0: okay.
1: Ich glaube, die heißen PA 69.
0: Oder so. Ich weiß es auch nicht. Auf jeden Fall eine deutsche Band und ihr habt es ja gehört, Atzenmucke. Und hat sehr viel Spaß gemacht auf dem Hurricane. Wir haben gerade off-air schon ein bisschen drüber geredet und sind beide übereingekommen, dass wir so Studio-Alben-mäßig die Band gar nicht so sehr feiern. Aber auf der Bühne sind sie halt eine Macht.
1: Es ist geisteskrank.
0: Unglaublich, was die für einen Abriss liefern. Du musst ja selber mal erzählen, ja, weil ich war zu dem Zeitpunkt genau Anders unterwegs.
1: Ich war bei dem Konzert. Das war um 15:30 in der prallen Hitze, es war
0: Ich mache mal so ein bisschen den Ventilator zwischen, damit wir nicht sterben. Problem. Also wenn ihr euch draußen jetzt wundert, warum das so rauscht, es ist nicht euer Radio, es ist der Ventilator.
1: Es ist zu warm. Apropos zu warm, also es waren, 31 Grad am Samstag haben die gespielt, 15:30, ja, also in der prallen Mittagssonne. Ja,
0: crazy.
1: Und das war auf der kleinsten Bühne.
0: Die Mountain?
1: Auf der kleinsten Bühne und die haben diese Stage so voll gemacht und alle haben auch nach den ersten beiden Wellenbrechern, da gibt es ja nur zwei, haben alle noch mitgemacht und richtig Party gemacht und hatten einfach richtig Bock.
0: Ja.
1: Und es war wirklich insane. Ich habe noch nie so viele Pits gesehen. Es gab richtig, richtig tollen Moment, meiner Meinung nach. Die haben Flinterpit gemacht, also Moshpit mit nur Flinterpersonen.
0: Ja.
1: Fand ich mega cool.
0: Und dann gab es eine Situation.
1: Richtig, richtig. Die haben auch richtig Ansage voll gemacht.
0: Ja, ja.
1: Da ist auch schon, hat sich am Anfang auch schon einer so reingemogelt. Den haben sie auch gesehen und direkt ausgecallt. Du gehst jetzt mal aber absolut da weg.
0: Ja, ja.
1: Genau. Und im Moshpit hatte sich dann bei uns einer überlegt, bin ich ja die Person, die jetzt da auch mit reinspringen muss als Typ. Der war komplett besoffen, aber das ist meiner Meinung nach keine Entschuldigung.
0: Nee, nicht wirklich.
1: Wollte dann da mitmoschen und wurde aber, und deshalb fand ich das eigentlich einen sehr coolen Moment, so schnell am Arm da wieder rausgerissen, dass da konntest du gar nicht gucken, so schnell war der wieder. Und dann hat der erstmal so 30 Sekunden lang sich so eine Ansage von dem anderen Typen angehört.
0: Ja,
1: der stand richtig vor ihm und hat ihm so richtig auch so mit Fingerzeigen, ich habe es natürlich nicht gehört, ich war zwei, drei Reihen weg, aber der hat ihm auf jeden Fall erstmal erklärt, dass das gar
0: so
1: nicht klar geht.
0: Nicht geht.
1: So,
0: ja,
1: und da muss ich auch ehrlich sagen, hätte er es nicht gemacht, hätte ich es halt gemacht.
0: Ja.
1: Weil das, sorry, wie blöd.
0: Ja, total bescheuert. Also für alle, die jetzt draußen keine Ahnung haben, wovon wir reden, Moshpits, das sind die Kreise, die in den Festivalarealen, also direkt vor der Bühne meistens, entstehen, wenn die Leute einfach Bock haben, ein bisschen rumzupogen.
1: Ja,
0: es gibt dann die sogenannten Circle Pits, die entstehen einfach, indem einige Leute anfangen, im Kreis zu laufen und dadurch eben so eine Fläche zu schaffen, die dadurch, dass sie dann immer weiter nach außen gehen im Kreis, innen sich auch immer weiter öffnet, sodass darin dann so ein Platz sich bildet, wo man eben aufeinander losspringen kann und eben so rumpogen
1: genau,
0: kann.
1: Und es ist auch einfach wichtig, dass es Flinterpits gibt, weil es tut mir leid, ich probiere auch immer sehr fair zu sein im Moshpit, aber ich bin halt auch einfach
0: du bist groß.
1: Groß, schwer und kräftig, ziemlich stark.
0: Ja.
1: So, und dann ist es halt einfach schwierig, einen Safe Space für weibliche Personen zu schaffen, die einfach Bock haben, auch so abzugehen,
0: genau,
1: ohne Absicht oder so, vielleicht auch mal einen Ellbogen zu fressen.
0: Genau.
1: Weil einfach mit der Größe, du kannst halt auch nicht, also ich versuche immer schon meine Arme immer bei mir zu halten, weil es auch einfach mich selber zu schützen.
0: Also es geht zum einen darum eben, dass es einfach so diese körperliche Überlegenheit da nicht mehr so schlimm ist da in dem Flinterpit, weil es dann eben keine Männer drin gibt. Aber ich glaube, es hat auch was damit zu tun, dass man sich in so Moshpits auch manchmal an Stellen berührt, an denen man vielleicht gar nicht unbedingt berührt werden möchte.
1: Das kommt noch
0: absolut dazu. Und das ist dann in einem Flinterpit auch einfach ein geschützterer Raum, wo du weißt, okay, das sind Menschen genau wie ich und wenn die mich mal irgendwie am Busen berühren, irgendwie, dann ist das nicht so komisch, als wenn da irgendein Besowski mit ausgestreckten Armen
1: auf mich zurennt, und auf dem Festival muss man halt auch sagen, ich bin gegen T-Shirt ausziehen auf Konzerten
0: Das ist ein männliches Privileg, das wissen die meisten auch nicht,
1: dass
0: sie damit Scheiße bauen.
1: Genau, wurde aber natürlich, gut, bei dem Wetter gab es sehr viele halbnackte Männer und dann wäre ich eine Frau. Ich habe nicht so das große Problem damit, aber die kriegen dann auch immer eher nochmal gerne nochmal einen richtigen Schubser von mir,
0: wenn
1: ich sie sehe.
0: Ja, genau.
1: Aber ja, ich finde es gut, dass diese Plätze geschaffen werden und wollte einfach sagen, dass sich da ein wenig die Solidargesellschaft gezeigt hat und mal ein bisschen Courage bewiesen wurde. Ich bin danach zu dem Typen auch hingegangen tatsächlich und habe gesagt, dass ich das eine richtig geile Aktion fand und dass ich das
0: sehr also nicht dem, der da reingesprungen ist, sondern der ihn rausgezogen hat.
1: Genau, er stand halt so zwei Reihen vor mir und irgendwann waren wir so relativ nah bei ihm dran und dann meinte ich so, ey, du bist doch der Typ, der ihn gerade rausgezogen hat und meinte, ey, danke.
0: Großartig, ja.
1: Großartige Aktion, super gemacht.
0: Ja.
1: Sonst kann ich nur sagen, geiles Konzert, wenn ihr PA 69, wenn ihr so auf Atzenmucke und richtig Party steht, wenn die mal in eurer Stadt sind,
0: das hin. Ist auf jeden Fall eine Show,
1: ich werd auch
0: die man
1: da
0: nicht
1: sein.
0: Verpassen sollte.
1: Also jetzt, ab jetzt schon, bin dabei.
0: Genau, nochmal zum Ablauf unseres Druckausgleichs heute. Wir werden nicht chronologisch vorgehen, also wir gehen nicht irgendwie von Donnerstag bis Sonntag, sondern wir springen einfach hin und her von den Acts, die uns am meisten begeistert haben, die wir tatsächlich auch die Zeit hatten zu gucken und von denen wir euch gerne berichten wollen. Und die nächste Band, die wir da hätten, ist auch eine deiner Lieblingsbands.
1: Genau, ich würde nämlich sagen, wir machen jetzt nochmal kurz Musik und dann sprechen wir vielleicht einfach mal, weil es sich dann gut passt, über unsere Lieblingsmomente auf dem Hurricane 2026. Und zur Anmoderation möchte ich nur sagen, also The Beaches sind ja jetzt nochmal durch so eine Serie, die sehr viral gegangen ist, haben die nochmal einen sehr Bekanntheitsschub bekommen und wurden auch auf eine größere Stage gepackt und die haben es auch verdient, auf einer größeren Stage zu sein. Ich finde es ein bisschen schade, dass sie jetzt notgedrungen auch vielleicht ein bisschen von Leuten auf diesen einen Song reduziert werden. Den spielen wir auch extra nicht, aber es ist ein toller Song. At Edge of the Earth heißt er. Wirklich tolles Lied. Und The Beaches haben wir hier auch schon mal vorgestellt, vor knapp, ich würde sagen, jetzt so 3 Jahren. Weil die da ihr zweites Album rausgebracht haben. Henna hat die mitgebracht und ich kann mich nur einmal, bevor wir das Lied nochmal spielen, einmal kurz verneigen. Danke, dass du mir meine neue Lieblingsband gezeigt hast.
0: Sehr gerne. So. Ich habe übrigens auch ein bisschen recherchiert und rausgefunden, wie heißt das Wort? Recherchiert und rausgefunden, dass The Beaches bei insgesamt 7 Serien schon auf dem Soundtrack waren und bei 2 Filmen, unter anderem bei Scream auch.
1: Ah, das ist sehr wild.
0: Also deswegen, es ist tatsächlich für die gar nicht so außergewöhnlich, ist mal in der Serie der Soundtrack zu sein.
1: Genau, aber
0: die war halt extrem
1: populär. Genau, es ist außergewöhnlich, weil sie in der Serie über die Band geredet haben.
0: Und die dann also nicht nur die Musik
1: als Musikvideo von, die haben während sie über... Also sie zeigt ihm, ihrem Crush, dann so Musik und schickt ihm die auch, ne? Und dann gucken sie sich gemeinsam noch ein Musikvideo an und dann sieht man noch eine Szene, wie er das dann im Bus hört und die ganze, also das ist so halt super prägnant und eine mega wichtige Szene auch in dieser Serie und die Serie ist halt auch mega beliebt geworden ne? Und deshalb sind die jetzt ein bisschen durch die Decke gegangen, ich gatekeepe nicht.
0: Ja.
1: Allen Hack an The Beaches, der geht.
0: Sehr gut.
1: Ich liebe den.
0: Schön, dann hören wir doch rein, würde ich sagen. Du hast rausgesucht, Did I Say Too Much?
1: Did I Say Too Much, weil da finde ich mich manchmal auch wieder. Gerade als wir Samstag hatten und ich relativ viel getrunken habe, habe ich gemerkt, dass ich echt sehr am Oversharen bin. Und dieser Song erinnert mich immer daran, dass Oversharen manchmal auch eine schlechte Idee sein kann.
0: Ja, naja. Also solange du noch reflektiert genug bist, um es rauszukriegen oder es mitzukriegen, ist es, glaube ich, in Ordnung.
1: Did I Say Too Much von The Beaches. Viel Spaß.

0: Nein, danke, aber lieb, sagen wir nicht zum Druckausgleich, sondern wir sagen sehr gerne und begrüßen euch herzlich wieder zu eurer Lieblingssendung hier bei Radio Tonkuhle. Das waren Undermords und davor The Beaches. Wir machen heute unser schönes Hurricane Recap. Mein Co-Moderator Henna hat mich hier aufgrund von technischen Problemen alleine gelassen und jetzt schmeiß ich mit euch die Sendung. Also, Freunde, jetzt alle Hassnachrichten. Nein, Spaß. Also, wir waren auf dem Hurricane dieses Wochenende. Es war verdammt heiß. Ich kann sagen, ich habe, glaube ich, mehr Staub gegessen als irgendwas anderes. Was aber irgendwie auch gar nicht so schlimm war, weil ich weiß nicht warum, aber dieses viel zu heiße hatte auch so einen ganz interessanten Vibe als Festival. Jetzt kommt hier Henna wieder reingelaufen.
1: Hallo, da bin ich wieder.
0: Na, alles gefunden?
2: Ja, alles gut.
0: Sehr gut.
2: Rechner wird umgebaut.
0: Der Rechner wird umgebaut. Also ich rede gerade darüber, dass das Wetter zwar viel zu heiß und staubig war, aber ich fand, irgendwie hatte das was. Ich fand es ultra anstrengend, bin zu viel, viel weniger Bands gegangen, als ich dachte und als ich eigentlich sehen wollte, weil es einfach, also man musste sich richtig die Rosinen rauspicken, weil nach einem Konzert musste ich erstmal 2 Stunden gar nichts machen, gefühlt, um meinen Kreislauf mal wieder in den Griff zu bekommen. Aber
2: genau. Also ich kann dazu kurz was sagen.
0: Ja, bitte sag.
2: Also so aus meiner Festivalerfahrung, ich bin ja da nur schon eine Weile unterwegs, gibt es so 3 Wetterkategorien, die so ein Festival haben kann. Entweder es ist total regnerisch, Dauerregen, irgendwie 15 Grad und alles wird nass und es ist total eklig.
0: Das ist auch scheiße.
2: Das ist das eine Extrem. Das andere Extrem ist das, was wir erlebt haben, nämlich durchgängig über 30 Grad, die Nächte auch sehr heiß, kaum Wolken am Himmel und kaum Regen, der irgendwie in der Nacht auch mal abkühlt. Wir hatten ja das Glück, dass am Donnerstag wenigstens richtig was runtergekommen ist und der Staub dann auch gebunden war. Und das ideale Wetter ist eigentlich heiter bis wolkig mit ein paar Schauern.
0: Ja, 100%.
2: Ne, dass einfach nicht zu viel Sonne irgendwie den Boden erreicht, dass dazwischen immer mal wieder eine Wolke ist und dass auch immer mal wieder ein kleiner Schauer kommt, der den Staub auf dem Gelände bindet. Weil es gibt nichts Ekligeres, als da die ganze Zeit diesen Staub zu haben. Das war letztes Jahr fast noch schlimmer. Da waren ähnliche Temperaturen, aber noch weniger Regen, bis auf das Gewitter dann ganz am Ende, weswegen das Festival damals ja auch abgebrochen wurde. Dieses Jahr war es halt so, dass wir das Gewitter am Anfang hatten, am Donnerstagabend, beziehungsweise in der Nacht von Donnerstag auf Freitag.
0: Hast du das Gewitter mitbekommen?
2: Ja, ich bin davon aufgewacht. Ich habe tatsächlich auch mal rausgeguckt. Mein Akku war gerade leer, deswegen konnte ich da kein Foto oder Video machen. Mhm. Hätte ich total gern gemacht. Letztes Jahr habe ich es nämlich auch
0: dokumentiert,
2: habe ein Video gemacht und das hat 56.000 Aufrufe gekriegt. Das war das erfolgreichste Reel, das ich hatte in der Zeit damals. Das war mir nicht vergönnt. Dieses Jahr, aber ist auch nicht schlimm. Dafür hatte ich andere Reels, die auch ziemlich steil gegangen sind. Ich muss gleich nochmal gucken.
0: Der Influencer.
2: Ja, am geilsten war der Rasenkantenschneider.
0: Ja, den habe ich auch gesehen, ja.
2: Davon waren auch mehrere unterwegs. Also auf dem Campingplatz, wo ich bin, treibt sich ja nicht nur die Presse rum, sondern eben auch die very important persons, die einfach zu viel Geld in der Tasche haben und Tickets gekauft haben, wo man dann eben auf diesem VIP-Camping ist. Und das sind Leute, die einfach zu viel Geld haben und eben auch Rasentrimmer irgendwie mitbringt zu so einem Festival und dann vor ihrem Zelt anfangen, den Vorgarten in Ordnung zu bringen.
0: Ich finde das aber gut. Das muss sich da auch mal drum gekümmert werden.
2: Das Ding ist, ich habe das gepostet jetzt auch bei YouTube und gestern war ich da auch schon bei 13.000 Views oder sowas. Ich muss jetzt nochmal nachgucken. Mein Akku ist auch schon gleich wieder alle. Ich glaube, ich habe heute Nacht nicht vernünftig geladen. Egal.
0: Ist auch egal. Ich wollte eigentlich auf einen ganz anderen Punkt kommen, weil
2: Wetter.
0: Es war zu warm, wissen wir alle.
2: Genau, es war trotzdem cool irgendwie.
0: Ja, es war auch generell, auch hier in Deutschland, generell viel zu warm.
2: Genau, da wollte ich eigentlich auch noch hinkommen. Ich weiß, was du meinst. Entschuldige, wenn ich dir schon wieder ins Wort
0: falle.
2: Es ist nämlich tatsächlich so, dass wenn die Sonne dann so ballert, Sonne macht albern. Also die Leute drehen alle durch, sind alle super witzig, haben ihre Wasserpistolen, spritzen sich gegenseitig irgendwie. Dadurch entstehen auch wieder Interaktionen und Gespräche und neue Bekanntschaften und sonst was. Ist also auch irgendwie so ein Kommunikator.
0: Willst du wissen, was ich am Samstag gemacht habe?
2: Na?
0: Ich bin Samstag nach dem, ich meine, es war den Drunken Masters oder tatsächlich PA, ich bin mir gar nicht mehr so sicher, bin ich, doch, es war nach den Drunkmasters, bin ich rumgelaufen mit meiner Flasche, ich war alleine unterwegs und habe immer meine Flasche aufgefüllt, mir selber einmal komplett nass gemacht.
2: Sehr gut.
0: Und dann bin ich wirklich über das Festgelände gelaufen und habe auch nur Typen, weil ich das irgendwie leichter finde.
2: Sonst übergriffig auch sein
0: sehr übergriffig, kann, immer einfach angefangen, Leuten so Wasser in den Nacken zu spritzen.
2: Ja, genau.
0: Es war wirklich, ich habe eine halbe Stunde lang nichts anderes gemacht, als so auf dem Gelände rumzulaufen und Leute zu ärgern.
2: Genau, das
0: ärgern
2: ist, was, in Anführungsstrichen. Was ich meine mit Kommunikator und Sonne macht albern. Und jetzt komme ich zu dem großen Aber. Sonne macht auch müde. Und Sonne zieht auch wahnsinnig viel Energie. Also Sonne kann halt auch tatsächlich dann zu einem Hitzschlag führen oder eben zu einem Sonnenstich. Und das ist gefährlich. Und das kriegen die meisten Leute gar nicht mit, wie viel sie schon an Energie verfeiert haben, so während sie in der Sonne da unterwegs sind. Und irgendwann kommt der Punkt, da macht's Klack und dein Körper will nicht mehr. Und
0: es waren auch viele, die umgeklärt
2: haben. Ja, deswegen, also ich habe es mir in der Pressekonferenz angehört, es war nicht viel mehr als sonst. Mhm. Es waren, glaube ich, etwas über 40 Einsätze, wo es ein bisschen kritischer war, meinte der Sanitäter.
0: Ist also es ist alles noch ganz okay.
2: Genau, dazu kommen wir gleich noch. Genau. Aber das zeigt auch wieder, dass das Hurricane-Publikum einfach auch auf dieses Wetter eingestellt ist und auch inzwischen weiß, was zu tun ist, wenn. Ne? Ja, dass man eben sich einen Hut aufsetzt, dass man sich gut eincremt, dass man sich immer wieder mit Wasser irgendwie besprüht, um irgendwie runterzukühlen, dass man Schattenplätze sucht und dass man eben einfach auch mal ins Camp geht, wenn man merkt, es geht nicht mehr so. Das ist keine Schande, das ist nicht schlimm, da darf man auch wie heißt es nur, Fear of Missing Out, FOMO haben, sondern man muss einfach dann auf seinen Körper auch mal hören und eben zusehen, dass man seine Grenzen irgendwie auch respektiert, seine eigenen.
0: Darf ich dazu was Trauriges sagen?
2: Ja.
0: Weil mir das einfach in den Sinn kommt, Leute, bei dem Wetter, gerade jetzt ist es noch wichtiger als im Winter, geht auf wohnungslose Menschen zu, fragt die, ob es ihnen gut geht, gebt denen Wasser, weil ich habe ja Praktikum im Sozialamt beim Streetwork gemacht und das wissen viele nicht, sehr viel mehr obdachlose und wohnungslose Menschen sterben im Sommer als im Winter, weil sie einfach dehydrieren.
2: Ja.
0: So. Ja, und es kümmert dann sich gar keiner mehr darum. Und deshalb bitte, bitte, bitte achtet auf eure Mitmenschen und helft denen, auch wenn ihr Berührungsängste habt. Ihr könnt auch einfach nur eine Flasche Wasser hinstellen, nichts sagen und weggehen.
2: Genau.
0: Es reicht.
2: Ja, völlig.
0: Aber gebt denen bitte Wasser.
2: Ja, das ist schon eine wichtige Sache.
0: Das war mir nochmal wichtig
2: zu sagen. Ja, auf jeden Fall. Gute Sache auch, sollte man auf jeden Fall auf dem Schirm haben. Genau, aber lass uns ruhig wieder zurückkommen
0: zum 100%. Festival.
2: Alles gut. Genau, was Hitze angeht, also wichtig eben, also was mir aufgefallen ist, letztes Jahr war es extrem viel staubiger. Also ich habe dieses Jahr auch viele Leute gesehen, die mit einem Bandana rumgelaufen sind vom Mund oder irgendeinem Tuch oder was auch immer, weil sie meinten, es wäre irgendwie nicht so angenehm. Letztes Jahr hast du teilweise über dem ganzen Festivalgelände eine riesengroße Wolke gesehen. Mhm. Staub, also Dreck. Und,
0: meinst du, das lag an dem Gewitter vorher? Ja, meinst du, das hat nochmal gut
2: gebunden? Also es war, ich habe, wie gesagt, bin ja aufgewacht, als das Gewitter anfing oder im Gange war und habe gesehen, dass unglaubliche Mengen Wasser
0: auch das habe ich auch gesehen.
2: Es war wirklich richtig Hunde und Katzen geregnet.
0: Ich bin, also für alle, die jetzt nicht da waren, es hat so um 5 angefangen, würde ich sagen, richtig dolle zu regnen und ab so 6:30 hat es richtig geknallt. Da bin ich auch aufgewacht. Ich fand es sehr lustig. Meine Freundin ist aufgewacht, als der Regen anfing und als es dann so geblitzt und gedonnert hat, seelenruhig durchgeschlafen. Und ich dachte mir, was passiert hier gerade?
2: Ja,
0: ich hatte kurz Angst, dass das Zelt, was wir haben, weil das halt auch einfach 5 Jahre alt ist und ich weiß nicht, wie gut das jetzt mit einem richtigen Gewitter klarkam.
2: Nee, Zelte so sind viele hatte ich beschissen nicht. In Gewittern.
0: Ja, also, genau.
2: Deswegen sagen sie auch immer, geht in euer Auto, wenn das Gewitter kommt.
0: So viele hatte ich ja, also so viel Erfahrung mit Gewitter in diesem Zelt hatte ich auch nicht und ich dachte, scheiße, ey, wenn wir jetzt nass geregnet werden. Aber es hat gehalten.
2: Ja, cool.
0: Gute Werbung gewesen für ja, das Zelt. Gut. Ich nenne die Namen hier nicht.
2: Ich erinnere mich an, ich glaube 2016 war es, als es so furchtbar doll geregnet hat, dass das Festival auch abgebrochen werden musste. Da waren wir mit einem sehr großen Zelt auch da. Und wir haben da zu mehreren Leuten in dem Zelt gestanden. Das war so ein begehbares, wirklich großes. Und wir haben alle an den Stangen uns festgehalten und versucht, das Zelt davor zu bewahren, dass es wegfliegt einfach, weil da solche Stürme waren. Ja. Neben uns sind in 5-Minuten-Takt irgendwie die Pavillons durch die Luft geflogen. So.
0: Aber es ist nichts passiert.
2: Und, ja, genau, das war 2016. Und dieses Jahr war es halt ganz entspannt. Dieser Gewitterschauer ging halt so knapp 2 Stunden, halbe Stunde davon sehr intensiv. Und es gab einen starken Blitzeinschlag nördlich des Geländes, 500 Meter in dem Wald. Und
0: den
2: das
0: hat
2: war's.
0: Man auch gehört.
2: Den hat man doll
0: den
2: gehört.
0: Den hat man dolle gehört.
2: Genau,
0: man
2: ich glaube, es war auch der, von dem ich aufgewacht bin.
0: Genau, man hat auch gehört, dass der gerade eingeschlagen ist. Das war schon krass.
2: Aber das war's auch. Ansonsten war das Wetter eben nur noch sonnig. Es gab, glaube ich, noch einen Regenschauer vom Freitag auf den Samstag. Von Samstag auf Sonntag dann nichts mehr und Sonntagabend auch nichts mehr. Und dementsprechend war es Sonntagabend dann auch schon wieder relativ staubig. Aber immer noch so, dass es ging. Ne? Also es war vorher schon viel Wasser runtergekommen, dass es auf jeden Fall auszuhalten war. Und insofern war das jetzt zwischen ideal und viel zu heiß irgendwo.
0: Props möchte ich auch geben an das Personal von ARK, heißen die so? Na, ist auch egal. Vom Veranstalter, die haben
2: SKP meinst du?
0: Ja, genau. Die haben dann
2: ein Buchstabe war richtig.
0: Ja, siehst du, am Sonntag zumindest habe ich es gesehen, vor der River Stage, also der zweitgrößten Stage, kam er dann alle halbe Stunde oder alle 10 Minuten so und hat mit so einem riesigen Druckschlauch, also riesig war der nicht, es war eher ein Gartenschlauch, aber der hatte gut Druck drauf, in die Menge die ganze Zeit gespritzt.
2: Den habe ich gesehen,
0: Und das war wirklich wichtig,
2: okay.
0: da standen wir auch. Und
2: das habe ich bei Offspring gesehen, glaube ich, oder noch davor. Und ich habe gedacht, irgendwie sieht es aus der Ferne so aus, als wenn das Wasser den Boden gar nicht berührt und
0: aber
2: in der Luft schon verdunstet.
0: Das Wasser irgendwie hat den Boden berührt und mich auch und es hat mich sehr innig berührt,
2: sehr
0: das
2: gut.
0: muss ich sehr sagen. Ja. Also da dickes Props. Ich fand das Management generell mit dem Wasser okay.
2: Mhm.
0: Kleiner Kritikpunkt, wenn wir jetzt auch ein bisschen in die Review einstarten wollen. Ich fand, es war super geregelt mit den Wasserstellen innerhalb des Festivalgeländes. Da war es sehr gut, fand ich. Da hattest du fast jeden Wellenbrecher eigentlich eine Wasserstelle.
2: Mhm.
0: Aber auf den Campingplätzen war es viel zu wenig.
2: Ja.
0: Also auf dem ich war ja im Hurricane Park, ich war beim Pöbel.
2: Ja, beim Volke.
0: Genau, beim Volke. Ich bin volksnah. und da war wirklich zum Teil, gerade auch erster Tag, Stunde anstehen.
2: Mhm.
0: Das war krass.
2: Ja.
0: So, und zu den Stoßzeiten war es wirklich einfach zu wenig.
2: Ja. Ja, das ist tatsächlich auf dem Gelände auch gewesen. Also auf dem Infield war es auch so, dass die Wasserstellen durchgängig überlaufen waren eigentlich. Es hat dann dazu geführt, dass die Leute zu den Klos auch gegangen sind, wo ja so ein paar kleine Wasserhähne waren, eigentlich fürs Wasser, fürs Händewaschen. Und die Leute dann aus dem Klo kamen und nicht mehr die Hände waschen konnten, weil da die ganzen Leute ihre Flaschen aufgefüllt haben.
0: Aber ich fand's im Infield wirklich noch in Ordnung.
2: Ja.
0: Also klar, da musste man halt auch anstehen, aber das waren so Anstehzeiten von, in meiner Erfahrung waren es immer so maximal 5 Minuten.
2: Ja,
0: das ging. Es war in Ordnung.
2: Ja. Das war auf jeden Fall okay. Schön war auch, dass sie wieder diese Wasserkanone benutzt haben, diesen Vernebler, das Teil, das immer zwischen dem alten Eichenring und dem neu erweiterten Gelände von der River Stage stand und da eben in die Menge gesprüht hat. Ich habe ein paar schöne Regenbogenfotos da auch gemacht.
0: Schön.
2: Irgendwie kann man auch auf dem
0: Der Influencer.
2: Sehen. Genau. Und das bringt vor allem auch was für die Leute, die da durchgehen, irgendwie, dass sie einmal wirklich kühles Wasser abkriegen und das dann auch der Kleidung verdunsten lassen können. Denn das bringt am meisten Abkühlung tatsächlich.
0: Was ich auch sehr gut fand, ist, dass viele der Firmen oder Behörden, die da waren, so Schlauchflaschen als Goodies angeboten haben, also die Polizei in Niedersachsen war zum Beispiel da konnte man das auch als Trostpreis gewinnen, die haben wir uns dann auch geholt, weil unsere so nach einem Tag gerissen war schon, das war klasse und bei anderen Ständen konnte man auch coole Sachen gewinnen, wie zum Beispiel einen Handventilator oder Fächer, ja, cool, und sowas. Ja, also ja, wir haben
2: schon eingestellt auf die Hitze.
0: Wir können auch, da ja später nochmal drauf eingehen, auf Stände und Goodies, ja, weil okay, dafür war ich zuständig.
2: Ja, da bin ich nicht so hinterher gewesen.
0: Da bin ich sehr hinterher. Ich habe mir jeden Stand angeguckt.
2: Sehr gut.
0: Ich hätte euch eine Tierliste mitbringen können, aber das geht zu weit.
2: Okay. Gut, dann machen wir erst nochmal wieder ein bisschen,
0: genau,
2: Mucke.
0: Würde ich nämlich auch sagen.
2: Genau, großartiger Künstler auch auf der Mountain Stage. SSIO, ja, hat sein seit 5 Jahren jetzt neues Album, glaube ich, mhm, irgendwie vorgestellt. Das war wirklich ein fantastisches Konzert. Ich habe es mir im ersten Wellenbrecher, aber da ganz am Rand angeguckt. Und erzählen wir gleich ein bisschen was dazu. Wir spielen euch jetzt ja erstmal den Song, den wir im letzten Druckausgleich schon spielen wollten und aber nicht gespielt
0: genau
2: haben und den anderen gespielt
0: ich
2: haben.
0: Ich möchte sagen, ich stand erste Reihe zwischendurch.
2: Oh ja, sehr gut. Mit meinem Sohn zusammen übrigens.
0: Ja,
2: auch.
0: Genau. Viel Spaß mit SSIO und ich featuring KZ und danach kommt Kraftklub zu Jung.
2: So.
1: Ey, Sio, oh, tut mir leid, ich habe miese gemacht mit deiner Ladung. Ich ja habe zu viel konsumiert und okay, mir geht's jetzt auch total schlecht. Ja, ja. Ich habe kein ja Essen mehr im Kühlschrank. Ja, genau. Ich glaube, ich will mich umbringen.
3: Ja, gar kein Problem, aber kannst du mir okay bitte vorher mein Geld geben?
1: Oh.

0: Das war SSIO.
1: Genau. Mit ich.
0: Auf der Mountain Stage.
1: Auf der Mountain Stage.
0: Am Samstag, am Freitag?
1: Am Samstag um 22 Uhr. Nee, 23.15 Uhr.
0: Stimmt, ja.
1: Geile Zeit.
0: Mhm.
1: Hat mich nur ein bisschen genervt, weil Deutschland gespielt hat.
0: Ja, genau.
1: Aber
0: man
1: okay.
0: muss zum Samstag auch sagen, der Samstag ist der intensivste Tag ja. des Festivals. Also und es startet ja Donnerstag schon mit dem Warm-up. Freitag geht es dann relativ spät los, meistens so um 3 mit den ersten mhm. Bands. Samstag geht's morgens, wann war das?
1: 11:30 Uhr.
0: 11:30 Uhr war doch ja. Eva Schulz schon mit ihrem Deutschland 3000.
1: Stimmt, nee, 11 Uhr war das sogar.
0: 11 Uhr sogar, siehst du? Also man kann schon ab 11 Uhr Programm kriegen und da geht's dann auch bis in die Nacht. Ich glaube, die letzten waren um 1 durch oder so. Beziehungsweise in der Wild Coast Stage ist ja dann auch immer noch Party bis.
1: Nee, sogar bis 2.
0: Ja, ja.
1: Finch hat bis 2.
0: Auf der großen Bühne, genau.
1: Genau.
0: Aber auf der Wild Coast geht's dann noch tiefer in die Nacht rein.
1: Ja, ja, genau. Ich wollte
0: also
1: nur sagen.
0: Bis 3, 4. Früher gab's ja so ein Partyzelt. In den 90ern haben sie es noch politisch unkorrekt Titty Twister genannt. Irgendwann haben sie es dann irgendwie umbenannt und dann haben sie gesagt, ach kommt, wir haben die große Zeltbühne, lass die Leute einfach da feiern und dann machen wir da einen Club quasi.
1: Ja.
0: Und so ist es jetzt auch gewesen. Keine Ahnung, wie lange es da ging. Ich bin zu alt für die Scheiße. Muss nach dem letzten Konzert ab ins Bett, damit ich den nächsten Tag irgendwie noch erlebe.
1: Du, ich bin so alt für die, also ich bin zu alt für die Scheiße, so dass ich das letzte Konzert nicht mal mehr erlebe. Also 0:30 Uhr. Also es tut mir wirklich leid, aber 0:30 Uhr ist eine Stage-Time, die ich nicht
0: machen kann. Ich bin sogar am Sonntag beim letzten Konzert nochmal in den zweiten Wellenbrecher gegangen. Ich habe vorher die ganze Zeit zwei Konzerte, ich habe Halsey aus dem Liegestuhl gesehen und All Time Low.
1: Mhm.
0: Von Halsey war ich auch total geflasht. Wir haben uns die ja vorher mal bei Spotify angehört, um zu gucken, ob wir die mit vorstellen wollen.
1: Ja.
0: Und beschlossen, nee, das ist nicht so unsere Musik eigentlich. Und ich saß sowieso in dem Liegestuhl gerade und hatte nichts Besseres vor. Hat mir gedacht, okay, bleibst du sitzen und chillst noch ein bisschen und nimmst du mit. Und die Frau ist so unglaublich. Also erstmal von der Stimme her macht sie nicht nur das, was du auf Spotify in ihren Songs so hörst, so dieses kleinen Mädchen Pop-Gedöns. Die shoutet, die growlt, die es ist unglaublich, was die ins Mikrofon gebrüllt hat zum Teil. Also ich war wirklich, wirklich geflasht. Und zwar auch natürlich nicht nur von ihrer Stimme, denn sie ist natürlich auch echt eine Erscheinung auf der Bühne. Sie war in einem sehr knappen Outfit unterwegs, natürlich irgendwie ein bisschen sexualisiert, aber das hätte sie gar überhaupt nicht nötig gehabt, denn sie hat einfach so eine Bühnenpräsenz auch. Da ist, also da fehlt nicht mehr viel zu Florence and the Machine, so was so dieses Ausfüllen der Bühne allein mit der eigenen Präsenz angeht. Das war tatsächlich beeindruckend. Also, ich weiß nicht, Studioalben würde ich mir wahrscheinlich nach wie vor nicht von. Studioalben würde ich mir wahrscheinlich nach wie vor nicht

0: Show spielen, die 5 Stunden geht.
1: Ja, und die würden sich nicht einmal wiederholen.
0: Die würden nicht einen Song spielen, der auch nicht von allen so gefeiert wird.
1: Ja.
0: Weil ich habe das Gefühl, Kraftklub, die Fans von Kraftklub kennen einfach jeden Song.
1: Ja, ja. Ja,
0: also die haben einfach so krasse Fans. Also es ist wirklich eine Fangroup. Ich habe auch das Gefühl, dass Hurricane, also ich hatte das auch angemerkt, als wir irgendwann unterwegs waren mit unserer Gruppe da. Ich finde, seitdem das Kosmonaut nicht mehr da ist, wenn dann Kraftklub spielt, dann ist gefühlt deren Festival. Ja, also die sind so, die ownen das.
1: Ja,
0: die sind einfach, die wissen auch, dass die krasseste deutsche Band, also was Show angeht, ist es einfach die krasseste deutsche Band, die wir haben im Moment.
1: Ja,
0: es ist wirklich, die sind halt super krass.
1: Ja.
0: Und danach reden wir endlich über unsere Lieblingsmomente.
1: So machen wir es.
0: Dann hast du noch ein bisschen Zeit zum Überlegen.
1: Sehr gut.
0: Wollen wir danach noch zwei Tracks, also noch einen Track danach schieben, dann haben wir ein bisschen mehr Zeit. Dann machen wir noch von den Leoniden.
1: Ja, das können wir auch machen, genau. Zu den Leoniden haben wir auch eine Menge zu erzählen, genau.
0: L-O-V-E.
1: Yes.
0: Richtig. Also jetzt Kraftklub und danach die Leoniden. Viel Spaß dabei.
1: Achso, warte mal. Wollten wir von den Leoniden nicht das Neue spielen? I Still Feel, genau.
0: Du hast komplett recht.
1: Ja, ich hab mir eigentlich L-O-V-E gewünscht und dann meintest du, die haben aber auch ganz geil neues Lied und meinte, ja stimmt, lass uns mal supporten.
0: Neues Single machen wir rein.
1: Also jetzt gibt's erstmal Zu Jung von Kraftklub und dann von den Leoniden I Still Feel.

0: Ich fühle immer noch, genauso wie die Leoniden, aber ich fühle immer noch das Hurricane in meinen Knochen.
1: Und auf meiner Haut.
0: Und auf meiner Haut. Wir sind beide, wir, Henna und Morten von eurem Lieblingsradioshow, dem Druckausgleich auf Radio Tonkuhle, sind hier zwei sogenannte Rednecks, würde ich mal sagen.
1: Ja, ganz genau.
0: Heute für euch am Start. Heute in der Redneck Edition.
1: Ja, ich habe am Donnerstag war das, glaube ich, schon. Nee, am Donnerstag noch nicht. Am Freitag war es. Da habe ich mich ganz brav eingecremt, wie sich das gehört, und habe meinen Nacken vergessen.
0: Ja.
1: Und das hat mir die Sonne natürlich dann auch übel genommen und voll draufgehalten. Und dementsprechend war ich echt gut verbrannt im Nacken
0: dann. Bei mir ist es so, dass das erste Eincremen des Tages, das bringt noch ein bisschen was. Ja. Und danach ist es eigentlich scheißegal. Sorry, wenn ich das so sage. Aber ich schwitze dann so, also bei dieser Hitze schwitze ich halt so viel. Es ist nicht mehr da, wenn ich es auf die Haut auftrage, weil es direkt wieder draußen ist. Es
1: kann nicht einziehen, genau.
0: Überhaupt nichts.
1: Ja, deswegen ist es halt echt schwer. Ihr hört jetzt wieder den Staubsauger nebenan. Das ist unsere Putzfee, die gerade sauber macht. Also es ist alles in Ordnung mit euren Geräten, keine Sorge.
0: Lieblingsmoment.
1: Nee, Moment. Redneck, Profi-Tipp. Wenn euch das passiert und ihr ein Handtuch dabei habt, nehmt es einfach mit. Hängt es euch in den Nacken. So habe ich die letzten beiden Tage perfekt überstanden. Und eben meinen Nacken habe eben nicht nur meinen Nacken vor der Sonne damit schützen können, sondern vor allem hast du auch die ganze Zeit, wenn es mal wieder so schwitzig wird, dass du nicht weißt, wohin mit deinem Schweiß, ein Handtuch, in dem du den lassen kannst und dich abwischen kannst. Das war wirklich großartig. Das werde ich jetzt jedes Jahr machen.
0: Und du kannst es, wenn du diese kleinen Handtücher einfach auch, also ist auch scheißegal, welches Handtuch, geht gar nicht darum. Aber wenn du es halt nass machst, hast du halt auch einfach noch so eine kalte Kompresse hinten drauf. Das ist halt auch super geil.
1: Und das so in Kombination mit alle paar Nase lang irgendwie.
0: Alle paar Nasen lang?
1: Wasser, alle paar Nase lang, habe ich gesagt. Das Wir Wasser über den Rücken träufeln oder laufen lassen, damit die Verdunstungskühle irgendwie dich ein bisschen runterkühlt, ist auch wirklich gut.
0: Wir waren ja nicht auf einem Techno-Festival, wenn
1: nee, ich nee, mit nee, Nasen nee, nee, aber wir haben SSIO gehört. Ja, okay, halb Mensch, halb Nase.
0: So ein geiler Typ, also dieses Konzert war, aber wir können ja gleich mal einsteigen, Lieblingsmomente, also du musst jetzt ja keinen Lieblingsmoment dir raussuchen, aber ich würd gern anfangen, einfach mit einem kleinen Moment, den wir geteilt haben, direkt am Freitag und Freitagmittag, zwar, wir haben sie auch schon gespielt, Under Mords ist aufgetreten, unfassbar tolle Band, leider nur Halbstunden, Timeslot, die hätten meiner Meinung nach mehr verdient gehabt. Voll. Ich fand auch, dass die Crowd gut engaged haben. Also es war zwar nicht so voll, aber dafür waren die Leute, die da waren, hatten sehr viel Spaß. Und ich glaube, es hätten auch mehr Leute generell Spaß gehabt an dieser Musik, weil mir ist auch aufgefallen, generell deutsche Musik kommt einfach ein bisschen besser an, weil es leichter ist, auch für Leute, die es nicht kennen, dann nochmal mitzugrölen und mitzusingen. Wir haben es uns zusammen angeschaut. Wir haben euch gefunden in der großen Menge von, was standen da, 1000 Leute?
1: Ja, ungefähr 1000 würde ich sagen, ja. Also wirklich nicht viel für ein Festival.
0: Nee, für einen 80.000 Menschen-Festival.
1: Das ist ein Bruchteil von dem Publikum, was da wirklich nicht viel zur Verfügung steht. So.
0: Aber es war wunderbar. Es hat mir sehr viel Spaß gemacht. Ich habe sie letztes Jahr bei einer Bühne vor ungefähr 200 Menschen auf dem Zitanien, nein, es waren auch mehr, aber auf dem Zitanien gesehen. Das war auch richtig klasse. Und die Jungs, zieht sie euch bitte rein. Also die machen...
1: Fantastische Band. Also wer die vorhin nicht so richtig wahrgenommen hat, als wir sie gespielt haben, das ist diese geile deutsche Funpunk-Band, die eben auf dem Konzert dann auch wirklich cool abgeliefert haben. Also die waren nicht groß am Rumspringen oder am Interagieren oder Crowdworken. Die waren alle relativ statisch auf ihren Plätzen, so auf der Bühne, aber waren einfach gut. Die haben, einfach wirklich richtig gut gespielt und haben eben mit ihren Texten auch einen Nerv getroffen von den Leuten so. Und ich wusste bis dahin auch gar nicht, dass sie aus Österreich sind. Das habe ich gelernt. Und also man merkt es auch, wenn sie singen, überhaupt nicht. Es klingt kein bisschen nach österreichischem Akzent. Bei den Zwischenansagen hat man es dann so ein bisschen rausgehört, wenn man genau hingehört hat. Aber ansonsten war das vorher nicht feststellbar quasi.
0: Also,
1: und es war echt geil. Also ich habe wirklich viel Spaß gehabt.
0: Ich liebe deren Musik generell, aber mir waren gerade die früheren Alben immer ein bisschen zu langsam und so ein bisschen singsang-mäßig. Das haben sie jetzt ja sehr abgelegt und sind mehr in eine Punk-Richtung gegangen, anstatt neue Deutsche Welle, was ich sehr, sehr gut finde. Und was ich noch viel geiler finde, ich liebe Bands, die live einfach einen Tucken schneller spielen, als sie es auf dem Album machen, ohne dass es zu schnell und gerusht ist. Aber gerade bei Punk-Bands muss es einfach noch ein Müh schneller sein, damit die Stimmung richtig rauskommt, und den Nerv haben sie getroffen.
1: Ja.
0: Und deshalb bitte Andermords, gönn ich auch jeden Hack.
1: Ja, voll. Also es war tatsächlich sehr geil. Worüber wir auch schon gesprochen haben, war The Beaches, genau, deiner Lieblingsband.
0: Meine Lieblingsband. Oder
1: deine Lieblingsband, kann man ruhig so sagen.
0: Seit gestern genau. Tatsächlich meine Lieblingsband geworden.
1: Was ich dazu noch sagen wollte, ich fand es tatsächlich auch krass, dass die Sängerin in diesem total hautengen Kleid auf die Bühne gekommen ist, wo man schon gemerkt hat, Alter, die schwitzt wie Sau. Das wird echt schwer, das durchzuhalten.
0: Das sah auch nicht nach Baumwolle, sondern nach
1: Nee, das war Nylon oder sowas. Polyester oder Plastikkram, ja. Und dann hat sie es irgendwann zur Hälfte runtergezogen, sodass sie schon im BH nur noch da stand und zum letzten Song hat sie es dann komplett ausgezogen, sodass sie nur noch in Unterwäsche auf der Bühne war und das hat natürlich die Crowd auch nochmal angeheizt irgendwie, das war tatsächlich
0: der BH ist abgefahren. Tatsächlich auch eine Referenz, in Anführungsstrichen, auf deren Albumcover, also
1: ja,
0: da
1: ja,
0: ist
1: richtig,
0: auch schon
1: genau.
0: Der BH drauf und soll ja. Auch auf jeden Fall der gleiche gewesen.
1: Ja genau, ich erinnere mich.
0: Die machen so eine tolle Musik und vor allem sind die einfach live auch on point.
1: Voll.
0: Also die hören sich genauso an wie auf dem Album, vielleicht sogar ein bisschen besser, würde ich sagen.
1: Ja.
0: Die rocken da richtig und die machen auch, also die haben auch eine Bühnenpräsenz, finde
1: ja,
0: ich
1: einfach. Absolut,
0: fand ich alle, auch. Alle auch, ja. Alle vier.
1: Aber die haben auch, es ist eine andere Art von Bühnenpräsenz, finde ich. Also wenn ich vergleiche mit Florence and the Machine, die ist sehr vereinnahmend, sehr exaltiert, sehr extrovertiert auch. Und die sind auf der Bühne und du hast das Gefühl, die sind nahbar. Die sind jemand wie du und ich irgendwie und die erzählen auch Sachen, die auch du selber vielleicht hättest erzählen können und sind mehr so auf deiner Ebene. Die sind nicht so gottheitmäßig irgendwie, sondern sie sind down to earth und
0: sind
1: trotzdem voll da und also
0: auch extrovertiert, aber sehr inkludierend.
1: Ja,
0: also
1: genau.
0: Du fühlst dich wirklich, also ich stand, wir waren eine Dreiviertelstunde vor Konzert da.
1: Okay.
0: Oder, ja doch, müssen eine Dreiviertelstunde gewesen sein, weil wir unbedingt in die erste Reihe wollten.
1: Ja, genau.
0: Und wir standen dann auch erste Reihe und es hat sich so gelohnt, weil die sind dann auch immer zu uns so an der Bühne lang gegangen.
1: Ich erinnere mich, das war das Konzert, wo ich im zweiten Wellenbrecher im Schatten vom FOH gestanden habe und gemeint habe, ich kann hier nicht weg, sonst verpuffe ich zu Staub.
0: Ja, werde
1: ich in die Sonne treten.
0: Das war die beste WhatsApp-Nachricht, die ich das ganze Wochenende bekommen habe.
1: Stimmt. Ich war auch sehr stolz auf meine Emoji-Kombination.
0: Ja.
1: Ich habe nämlich Sonne, Feuer und Urne gepostet.
0: Ja, das war 10 von 10 Nachrichten. Und die waren auch, Mann, die waren so toll und ich habe es so geliebt und ich habe wirklich auch das Gefühl gehabt, dass sie in die Menge gucken und wirklich die Leute nicht nur so angucken, sondern so alles auch selber aufsaugen.
1: Ja.
0: Und das war irgendwie so ein totales Wir-Gefühl.
1: Ja,
0: und das fand
1: absolut.
0: Ich, das fand ich so emotional. Ich habe bei einem Lied auch die eine oder andere Träne verdrücken müssen, weil ich es einfach so toll und schön und wir zusammen sind hier und füreinander da.
1: Das ist
0: und zwar,
1: wirklich so, dass das
0: schön.
1: Emotional manchmal so überwältigend ist, dass man da nur noch steht und heult.
0: Ja.
1: Jetzt, wenn ich davon erzähle, kommen mir die Tränen.
0: Ja, mir
1: also,
0: auch.
1: Das ist wirklich so. Und das hat mir meine Frau auch gesagt, als ich hier vom Festival erzählen wollte und dann auf einmal auf den Tränen stand. Hey, Junge, du hast einen emotionalen Kater. Das ist einfach so. Du hast so viele Emotionen gehabt jetzt das Wochenende, wo du gar nicht die Zeit hattest, die alle zu verarbeiten oder alle rauszulassen, dass das jetzt kommt halt irgendwie. Das ist, gerade wenn du dann nochmal drüber sprichst und das nochmal Revue passieren lässt, dass es dich nochmal voll erwischt so. Und das sind Freudentränen. Das ist halt einfach so, dass man diese Endorphine dann nochmal reaktiviert so letztendlich und voll durchdreht. Also das ist, Glücksmomente, tolle Momente, Lieblingsmomente, Leonid. Das ist der Moment für mich auf dem Festival gewesen, auf jeden Fall. Die haben am Freitag schon bei den Donuts einen Special-Auftritt gehabt, wo Jakob, der Sänger, im Publikum war und mit einem Klavier auf einmal angefangen hat zu spielen. Und der Donuts-Sänger dann dazugekommen ist und auch mit ihm gequatscht hat und Quatsch mit ihm gemacht hat. Und mein Sohn Arnim war in dem Moshpit in der Nähe und keine 2 Meter weg von ihm. Hat dann nach dem Konzert auch ein Selfie mit ihm bekommen. Und er hat ihm gesagt, hier, hör mal zu, morgen spielen wir ein Secret-Gig, das weiß noch gar keiner. Wir wissen selber noch nicht genau, wo und wann das sein wird, aber halt mal die Augen offen, morgen sind wir auf dem Hurricane. Und das hat er mir erzählt. Und ich habe dann natürlich gleich in meinen Insta-Post...
0: Und Henna hat natürlich das, direkt gepetzt.
1: Naja, es ging ja noch weiter. Ich wusste ja da noch nicht, wann und wo. Und habe dann erstmal geschrieben, hier, macht euch drauf gefasst, morgen wird es wahrscheinlich die Leoniden geben. Ihr fahrt bei mir, wenn ich weiß, wann und wo. Am nächsten Morgen ist Anim dann relativ früh aufgestanden, sehr viel früher als ich, losgezogen in Richtung Campingplatz, um ein paar Freunde zu treffen, und hat eine Plane gesehen, die an einem Zaun hing, wo ein großes Graffiti drauf war: Leoniden, White Coast Stage 1845. In dem Moment, in dem er das gesehen hat, ist diese Plane abtransportiert worden. Das heißt, die Veranstalter wollten nach wie vor nicht, dass es kommuniziert wird. Ich habe später herausgefunden, dass das daran lag, dass die Behörden noch keine Freigabe für das Konzert gegeben haben. Das waren die einzigen, die noch so ein bisschen Bedenken hatten, dass die Leoniden vielleicht zu groß sein könnten für das Zelt und dass es da dann vielleicht irgendwelche Situationen gibt, die gefährlich werden könnten, und haben sich da ein bisschen mit zurückgehalten, haben halt gesagt, okay, sie dürfen das spielen, aber erzählt's niemandem. Lasst es einfach passieren, und wenn sie dann das spielen, dann sind die Leute, die gerade da sind, eben die Glücklichen, die es miterleben. Und ich habe natürlich dann trotzdem im Insta das weitergereicht. Mein Instagram-Profil hat Gott sei Dank nicht so eine riesengroße Reichweite, dass ich da jetzt irgendwie 20.000 Leute irgendwie mit motiviert hätte.
0: Aber es waren 30
1: Leute waren es, ja. Nein, es waren ungefähr, ich würde schätzen, es waren 500 bis 1000 Leute da im Zelt, das gut 4000 fassen kann. Also noch alles total entspannt. Und da sie in einem Umbauslot gespielt haben, also in der Zeit, in der eine Band von der Bühne geht und die nächste Band draufkommt und dann eben die Technik da gemacht wird, ist es halt schwierig, dann auf der Bühne noch einen Slot zu finden. Und deswegen waren sie einfach auf dem FOH. Also der FOH, das Front of House nennt sich das. Das ist da, wo das Mischpult steht und die Techniker sitzen, die dann Ton- und Lichttechnik bedienen während des Konzertes. Und da haben sie versucht, irgendwie noch so Platz zu schaffen, dass sie da so eine Minibühne hingebaut hatten, wo die Leoniden dann gespielt hatten. Das hat auch super funktioniert, es hat echt Spaß gemacht. Ich habe leider ein bisschen an der gegenüberliegenden Stelle gestanden, aber das war wirklich mein absolut geilster Moment. Zum letzten Song, nämlich LOVE, meinem Lieblingssong auch von der Band, hat der Sänger dann gemeint, hey, ich habe eine Idee, wir machen einen Circle Pit um die Bühne rum. So hat jeder die Möglichkeit, uns nochmal von nah zu sehen und näher ranzukommen und das Ganze nochmal richtig, richtig schön zu genießen. Und dann sind eben alle ganz langsam so in nicht mal Schrittgeschwindigkeit irgendwie um die Bühne rumgetanzt. Und just in dem Moment, in dem ich da vor der Bühne angekommen war, kam auch dieser Circle Pit zum Erliegen, sodass ich dann irgendwie auch noch ein bisschen mehr Gelegenheit hatte, da irgendwie quasi auf fast Tuchfühlung zu gehen mit der Band. Das war wirklich total geil.
0: Wie haben sie gerochen?
1: Richtig gut, sehr lecker. Nach Staub Anbeißen. Und Schweiß und ganz viel Liebe.
0: Toll. Nach ganz viel LOVE.
1: Genau, genau so.
0: Ich habe auch noch zwei Momente, die kann ich schnell noch abhaken, ja. Zum The Beaches Konzert. Ich habe nicht nur geheult, sondern ich war auch auf der Leinwand.
1: Ja, ich habe dich gesehen, genau. Also, ich habe dich gesehen, ich habe sie erzählt.
0: Henna hat mir geschrieben und eine Freundin von uns hat mir geschrieben, dass ich plötzlich auf der Leinwand zu sehen war.
1: Du warst formatfüllend drauf. Ja. Dein Gesicht in der kompletten Größe der Leinwand. Allein, nichts anderes. Geil. Für bestimmt 5 bis 10 Sekunden.
0: Das
1: so.
0: Finde ich so witzig.
1: Das war wirklich abgefahren. Ich habe auch gedacht, Alter, das Mountain, ja, cool.
0: Das ist so cool.
1: Und du kriegst es natürlich nicht in der Zeit, irgendwie das Handy rauszuholen, um ein Foto zu machen. Das ist einfach ein Moment, den musst du genießen und den
0: Ich habe das ja gar nicht mitbekommen. Ja, also ich habe gesehen, dass da ein Typ mit der Kamera stand, ne? Aber der stand halt auch viel da und er hat halt alles Mögliche dann immer reingefilmt. Aber ich habe auch ein bisschen gesehen, dass der wohl gerade sehr auf mich, aber es war mein Lieblingssong. Und
1: ja, genau. Da muss ich jetzt richtig abgehen, Kameramann und egal und war mir scheiße geil. Und genau das will der Kameramann sehen.
0: Genau.
1: Und deswegen hast du alles richtig gemacht.
0: Es war so schön. Es war wirklich so ein fantastischer Moment. Irgendwie ist sehr absurd, dass meine Fresse da vor gefühlt 20.000 war schon voll.
1: Ja, cool.
0: Da war, das fand ich einen tollen Moment. Und als wir auf dem Weg zu Florence and the Machine waren, haben wir, ich und meine Freundin, Jan Böhmermann in Inkognito gesehen.
1: Ja, stimmt,
0: also
1: erzählt,
0: ist insane.
1: Ist witzig, ja.
0: Der ist einfach an uns vorbeigerannt.
1: Zusammen mit Olli Schulz?
0: Nee, allein. Okay, er war alleine auf jeden Fall mit einer Gruppe von Freunden, würde ich sagen. Die waren einfach.
1: Kannst du davon ausgehen, dass er nirgendwo hingeht ohne Personenschützer?
0: Nein, aber das waren, also das waren keine Personen, also da waren bestimmt auch Personenschützer dabei, aber nicht ausschließlich, weil wenn das Personenschützer sind, dann bin ich einer zweimal. Also die sahen jetzt nicht so aus, als könnten die Herrn Böhmermann schützen. Ist aber auch egal, es war richtig toll. Meine Freundin hat ein bisschen zu laut gesagt, guck mal, das ist Herrn Böhmermann. Und dann hat er uns so ein leichtes Side-Eye gegeben und war, glaube ich, so ein bisschen abgefuckt. Also nicht abgefuckt, sondern war so ein bisschen, oh Gott, bitte sprechen die mich jetzt nicht an.
1: Ja.
0: Haben wir auch nicht gemacht, wir sind vorbeigegangen so. Aber wir haben uns einfach sehr gefreut, weil, also, Jan Böhmermann ist schon einfach eine Legende, eine deutsche Medienlegende.
1: Ja, definitiv, ja.
0: Vielleicht ein einer der größten Medienschaffer, die wir in Deutschland haben und ein geiler Typ.
1: Ja.
0: Und also fanden wir einfach echt einen fantastischen Moment.
1: Ja.
0: Da war dann, meiner Freundin war dann, Pflanz und Beschieden danach auch erstmal egal. Sondern dann war es eher der Moment, der sie sehr gefreut hat. Ich fand Pflanz und Beschieden auch sehr schön.
1: Ja, das war wirklich toll wieder. Also bei Pflanz und Beschieden einmal Bühnenpräsenz wieder. Ne? Also die ist einfach unglaublich auf der Bühne. Du kannst die Augen nicht von ihr nehmen, irgendwie, wenn sie da rumläuft und ihre Musik spielt.
0: Aber sie ist ganz kurz...
1: Ich wollte, glaube ich, genau darauf zugehen, was du gerade als Aber einwirfst.
0: Nee.
1: Sie hat, dann lass mich das kurz zu Ende bringen, aber dann bleibst
0: aber
1: du
0: nochmal dran. Aber es passt zum Druck davor eher.
1: Okay, dann du nochmal vorher.
0: Nee, genau, zur Bühnenpräsenz. Also es liefen vier Background-Tänzerinnen mit weißen Kleidern rum und sie hatte so ein Nachthemd-mäßiges Kleid in komplett knallerot und das war auch nochmal so ein richtiger Eyecatcher. Das wollte ich nur noch
1: sagen. Das hatte auch noch so Flügelärmel, ne? Wenn sie die Arme hochgenommen hat, dass sie dann irgendwie so ganz viel Stoff da irgendwie noch zwischen hatte und es so nach Flügeln aussah. Genau, worauf ich noch eingehen wollte, waren ihre Ansagen, die teilweise wirklich ein bisschen strange waren. Also man fühlte sich da teilweise eher irgendwie auf einer Veranstaltung von der Sekte oder sowas.
0: Ja.
1: Aber ich denke, das gehört bei ihr auch einfach dazu. So, das ist, glaube ich, auch ihre Bühnenfigur.
0: Esoterikerin auch.
1: Ich weiß nicht, wie sie privat ist. Ich habe keine Ahnung. Ich habe das auch nicht recherchiert. Ich kenne sie nur von der Bühne und da kommt sie halt teilweise wirklich ein bisschen strange rüber. Zumindest bei den Sachen, die sie so sagt. Meine Einschätzung, mein Tipp ist, dass sie das als Bühnenfigur auch macht, dass sie vielleicht privat
0: ich glaube auch, dass sie das hochstilisiert, aber ich glaube nicht, und ihre Texte, also es passt ja auch zu der Musik, die sie macht, sehr folkloremäßig, die hat schon einfach einen Hang zum
1: Bombast irgendwie.
0: Ja, genau.
1: Und so auch zum Esoterischen vielleicht.
0: So esoterisch angehaucht. Ich fand es sehr witzig. Ich habe auf der Rückfahrt meinen Lieblingsgeschicht-Podcast gehört. Eine Stunde History heißt der von Deutschlandfunk.
1: Mhm.
0: Und große Empfehlung erstmal. Und die haben da eine Sendung zur ersten Hochkultur der Welt gemacht. Und da ging es viel um so Rituale.
1: Okay.
0: Also Gottesanbetung und Rituale. Und ich dachte mir so, okay, ich habe das sehr verbunden einfach, so direkt mit ihr.
1: Kann ich nachvollziehen.
0: Sie ist
1: auch so eine Erscheinung, wo man denkt, 500 Jahre früher und die Menschen hätten sie angebetet irgendwie.
0: Ich sage
1: oder
0: auch,
1: verbrannt. Irgendwie.
0: Ja, eher verbrannt, 1000 Jahre früher angebetet,
1: jetzt 500 Jahre früher verbrannt, Also es ist...
0: Eine Menschenfängerin, das war schon krass.
1: Definitiv und eine wirklich... mir fehlen die Worte gerade.
0: Oh mein Gott, die kann singen.
1: Unglaubliche Frau, ja, genau. Eine Stimme hat sie. Die ist wirklich unverwechselbar. Also dieses leichte Tremolo, was sie dann auch immer drin hat, irgendwie wirklich, das findet man, glaube ich, bei keinem anderen Sänger oder Sängerin.
0: Ihr müsst euch vorstellen, diese Frau ist ja nicht nur alleine aufgetreten, sondern mit einem echt, also von den Acts, die ich gesehen hatte, am meisten andere Menschen noch mit auf der Bühne. Mhm. Also inklusive Blasinstrumente, inklusive einer fucking Harfe,
1: What the fuck?
0: So geil.
1: Ja, das war schon wirklich pompös.
0: Also irgendwie. Musikalisch würde ich sagen, war das schon auch der beste Act, den ich gesehen habe.
1: Mhm.
0: Nur so vom Technischen her.
1: Ja.
0: Nicht der hat mir nicht jetzt am besten gefallen,
1: vielleicht nicht am meisten abgeholt.
0: Genau,
1: so,
0: ist nicht so meine Musik einfach, aber also die drei Hits, die wir mitgenommen haben, danach sind wir ja zu SSHO rüber.
1: Genau.
0: Von Hochkultur zur anderen Hochkultur. Das war fantastisch.
1: Ja, das war schon wirklich sensationell, toll anzusehen.
0: Wollen wir nochmal Musik spielen?
1: Ja, uns läuft die Zeit weg. Wir haben nur noch eine Viertelstunde. Ich würde sagen, es ist Zeit für Offspring, oder?
0: Ja, Offspring und...
1: Kommt raus und spielt mit uns.
0: Genau, kommt raus und spielt mit uns. Und danach machen wir noch I threw a glass at my friend's eye and now... Weiter kann, weiß ich nicht, wie das Lied heißt, von Destroy Boys. Die habe ich nämlich auch live gesehen. Und da reden wir gleich nochmal drüber. Sehr viel gut. Spaß mit Juhu. The Offspring.
1: Come out and play heißt der Song. Natürlich, wisst ihr ja.

0: I really want to hang out with you. I really want to hang out with Hannah, but Hannah is away right now. So, yes, let's talk in German now. Also, das war für euch Destroy Boys. Die habe ich auf dem Hurricane gesehen, bei dem der liebe Hannah und ich gemeinsam das Wochenende verbracht haben. Zumindest ein bisschen. Wir sind bei unserer Nachbesprechung der Hurricane-Sendung. Dieses Wochenende war Hurricane, es war warm, es war toll. Wir haben Destroy Boys gesehen. Ich habe Destroy Boys gesehen.
1: Du hast Destroy Boys gesehen. Ich habe sie nicht gesehen.
0: Genau, ich habe sie gesehen.
1: Doch, ich habe sie ganz aus der Ferne, nämlich von dem Weil, wo die Bäume stehen aus. Also vom anderen Ende des Geländes
0: aus. Ja, auch sehr gut.
1: Ja, also man sieht nichts von der Bühne, man hört verwaschen irgendwie, was da soundmäßig ankommt.
0: Ja.
1: Aber man kriegt so einen ungefähren Eindruck davon, was da passiert.
0: Ja, also ich kannte kein Lied vorher. Wir haben die ja hier vorgestellt.
1: Mhm.
0: Von den einen Song, den wir gehört haben, geil.
1: Ja.
0: Das war's. aber die haben mich richtig abgeholt. Ich finde sie live, sind sie mega, also nicht schranzig, sondern so ein bisschen rotzig, so ein bisschen
1: garagig,
0: doll und laut. Und sie ist die ganze Zeit am Rumschreien und Ansagen machen. Und man merkt richtig, wie sie alles rauslässt und ist mega geil gewesen. Mhm. Geiler Auftritt. Ich finde sie auf dem Album. Finde ich sehr gut, dass es cleaner ist und man ein bisschen mehr die Lyrics verstehen kann.
1: Ja, ja.
0: Passte aber fürs Konzert auch genauso. Also ich fand es wirklich, wirklich toll. Mhm. Und ich finde, I threw a glass at my friend's eyes and now I'm on probation. Einen extrem geilen Songtitel und einfach auch ein richtig geiles Lied. Hat mir sehr gut gefallen.
1: Ja, cool. Dann hören wir das jetzt, würde ich sagen.
0: Haben wir gerade gehört.
1: Das haben wir gerade gehört. Ich war ja kurz draußen, entschuldige, ich muss mich hier
0: nebenbei ein bisschen... Alles gut, ich habe Anmod alleine gemacht.
1: Also ja, sehr gut.
0: Ich bin groß.
1: Ich liebe dich, Morten, das ist gut, dass
0: ich
1: du da
0: auch.
1: Bist.
0: Es war schön.
1: Ja, großartig. Was bleibt uns zu sagen? Wir haben noch knapp 10 Minuten, 8 Minuten.
0: Wollen wir in eine kleine Kritikphase gehen?
1: Ja, bitte.
0: Ich weiß, es ist doof, immer am Ende die Kritik, aber wir haben jetzt auch wirklich 1,5 Stunden darüber geredet, eher wie schön es war.
1: Ja, ja.
0: Die Probleme... Die bestehen meiner Meinung nach bei diesem Festival, sind alle auf den gleichen Faktor zurückzuführen. Es ist einfach sehr profitorientiert.
1: Mhm.
0: Es waren, habe ich von vielen gehört, ich war letztes Jahr nicht da, auf dem Campingplatz sogar noch mal weniger Dixies als letztes Jahr, obwohl mehr Leute gekommen sind.
1: Mhm.
0: Das fand ich sehr, sehr schade. Ich finde es krass, dass die... Bändchen-Situation, also wie man sein Bändchen abholt, da mussten wir auch so ungefähr 1,5 Stunden warten. Mhm. Andere Leute haben da 3 bis 5 Stunden gewartet wohl.
1: Ja.
0: Und ich kann und will es ehrlich gesagt auch nicht nachvollziehen, wie man das nicht einfach erweitern kann, weil das ist ja ein Problem, was es schon richtig, richtig, richtig lange gibt.
1: Ja, anscheinend. Na klar. Also das ist, die versuchen immer die Waage zu finden zwischen genug Personal einstellen und trotzdem noch wenig genug einzustellen, um irgendwie eben
0: irgendwie einen
1: Taler zu machen. Und genau, also es ist, also wenn sie es für die Menschen am bequemsten machen wollten, müssten sie so viele Leute einstellen, dass sie wirklich Schwierigkeiten hätten, da irgendwie noch richtig mit Plus rauszugehen. Deswegen gibt es da immer wieder diese Situation. Es ist auch genauso die Frage, warum öffnet ihr die Zeltplätze nicht am Mittwoch, sodass die Leute Mittwoch schon anreisen können und diese Stresssituation am Donnerstag sich ändert. Also
0: aber das ist,
1: warte, lass mich ganz kurz, weil ich habe von der Pressekonferenz die Info, dass 80% der Menschen inzwischen donnerstags anreisen.
0: Ja.
1: Früher war das so 50-50, Donnerstag, Freitag, weil viele Leute einfach Donnerstag auch noch gearbeitet haben oder eben Freitag noch gearbeitet haben und, oder nur halbtags und dann losgefahren sind. Und so waren die Staus irgendwie ein bisschen überschaubarer. Inzwischen ist es einfach so, dass der allergrößte Teil der Leute eben Donnerstag schon kommt. Ich habe den Stau nicht erlebt. Ich bin um 15 Uhr los, war um 17 Uhr ungefähr da und bin komplett durchgerutscht.
0: Ich hab
1: nicht einmal gestanden.
0: Keinen Stau und, miterlebt.
1: Ja.
0: Also ich habe ein bisschen Stau miterlebt. Wir standen am Ende 20 Minuten. Und
1: wann seid ihr gefahren?
0: Wir sind so um 11 angekommen.
1: Am
0: so
1: Donnerstag.
0: 11, 12 Donnerstag, ja.
1: Morgens.
0: Ja.
1: Ja, dann seid ihr aber auch früh losgekommen, genau.
0: Ja, aber es war
1: der gut. Größte Teil ist, glaube ich, so zwischen Mittag und Nachmittag,
0: okay.
1: Also zwischen 12, 13 Uhr und 15, 16 Uhr. Und da war es bei mir, da war ich schon dahinter und du warst noch davor.
0: Ja.
1: Insofern haben wir beide bei der Anreise alles richtig gemacht.
0: Lass mich noch eine kurze Sache sagen zum Thema genug Personal einstellen oder nicht. Ich sehe den Punkt, das ist auch okay, aber wenn du zwei Stationen mehr aufbaust, sind es nicht 100 Leute, die du einstellst.
1: Nee, das ist richtig, aber es ist auch eine Frage, wie verfügbar das Personal ist, weil die arbeiten ja mit Dienstleistern zusammen, die haben ein gewisses Kontingent an Leuten und wenn die noch mehr haben sollen, dann wird das teilweise, wie gesagt, voll. Ich bin schon wieder so ein bisschen Devil's Advocate.
0: Nö, ist auch vollkommen in Ordnung, aber da sag ich.
1: Ich kenne halt auch die Situation, also ich war lange einer von den Menschen, die da gesessen haben und die Bändchen um die Ärmel gemacht haben, so. Und weiß deswegen auch, dass es da eben auch um die Leute geht oder die Firmen geht, die eben angeheuert werden von FKP, um diese Dienstleistung zu erbringen. Und das ist teilweise wirklich einfach nicht so einfach, genug Leute dafür anzuwerben.
0: Nee, ich glaube, dass das alles nicht einfach ist. Und ich glaube auch, dass es total schwer ist, so ein Riesenfestival zu stemmen. Ja. Und ich habe auch Respekt davor. Aber, also, es tut mir leid, die werden da genug Gewinn machen und die werden da wirklich, sie würden es nicht machen, wenn sie nicht gut Kohle verdienen würden.
1: Ja, klar.
0: So, und dann finde ich, dass gewisse Sachen einfach sich mal ändern müssen.
1: Ja, also was sie ja jetzt schon gemacht haben, um zum Beispiel die Situation an den Getränkeständen zu ändern, ist dieses Cashless-System, was hervorragend funktioniert hat, muss man auch mal sagen. Ich habe mit ganz vielen Leuten gesprochen, auch es gab eine lange Schlange vom Helpdesk von Menschen, die irgendwelche Probleme hatten und davon waren vielleicht 1 oder 2%, die Probleme mit ihrem Cashless hatten. Was die meisten Probleme gemacht hat, und das ist auch meine Kritik, ist diese RFID-Chips als Zugangskontrolle irgendwie zu nutzen. Gerade für die Leute, die da gearbeitet haben, mich als Pressemitarbeiter hat es auch oft schwer getroffen, irgendwie, weil ich Riesenumwege machen musste, weil ich auf einmal nicht mehr da weiterkam, wo ich früher immer weitergekommen bin. So.
0: Ja.
1: Ich hatte eine Situation, das Pressezelt ist rechts neben der blauen Bühne und rechter Ausgang vom Infield kann man nutzen, um da hinzukommen. An der Stelle ist man mit dem Presseausweis nicht durchgekommen, mit dem Pressebändchen, weil der RFID-Chip da gesagt hat, nö, du darfst ja eigentlich gar nicht durch. So, das haben die natürlich relativ schnell kommuniziert und irgendwann sind wir da auch durchgekommen. Der Seko hat spaßeshalber am Sonntag gesagt, kann ich mal gucken, ob das jetzt am letzten Tag wenigstens geht? Nee, geht immer noch nicht. Ja, scheißegal. Ja, geht durch. Und es gab eine Situation, lass mich das ganz kurz zu Ende bringen.
0: Ja.
1: Es gab eine Situation hinter der White Coast Stage, da war ich, hatte ich mich getroffen mit einem Freund, der gearbeitet hatte und wollte zurück aufs Gelände. Ich war im geschützten Bereich und wollte in den normalen Bereich. Durfte nicht durch. Also total hirnrissig. Und da habe ich auch von den Veranstaltern erfahren, dass sie mit dem RFID-Chip als Bezahlsystem ein System hatten, das ausgetestet und funktionabel war und gut gelaufen ist auch. Und diese Funktion als Zugangskontrolle war in der Testphase. Und die haben da einfach probiert, was geht und wie sie es hinkriegen. Es hat an einigen Stellen einfach nicht funktioniert und die sind jetzt in der Analysephase und werden versuchen, das im nächsten Jahr besser hinzukriegen. Aber das war auch eine Sache, die mir das Leben unnötig schwer gemacht hat.
0: Das war aber gar nicht meine Kritik.
1: Nee, aber das war meine.
0: Okay, gut, das hat sich ja, nein, ist auch egal. Ich finde trotzdem, dass Einlass, gut, der Einlass mit den RFID-Chips, vollkommen in Ordnung, alles gut. Der Einlass fürs Bändchen holen geht zu langsam, geht seit Jahren zu langsam und ist einfach ein großes Problem, wo einfach auch die Leute, die da gearbeitet haben, gesagt haben, also es ist einfach kacke organisiert, es tut mir wirklich leid, wir können ja nichts machen.
1: Ja.
0: Und ich finde, es ist nicht leicht, das hast du ja auch gesagt, aber ein Festival zu machen ist halt auch nicht leicht. Und wenn man sich da wirklich, wenn man wirklich, wirklich eher menschenorientiert arbeiten würde, dann würde das auch funktionieren.
1: Ja.
0: Es tut mir wirklich, und ich weiß, dass es das nicht ist.
1: Ja, ich weiß, was du meinst.
0: Das ist auch
1: ein Kapital, Geld bei denen.
0: Ich weiß, aber ich finde es trotzdem schade und ich finde es auch wichtig, dass man das kritisiert und sagt,
1: ja, ey, natürlich, man muss Kacke. Den Finger in die Wunde legen, wenn damit es besser wird. Irgendwie.
0: Genau, und zu wenig Dixies, das finde ich auch nicht okay auf Campingplätzen.
1: Ja, das hätte auch besser
0: Müll war super. Ich mache jetzt nur noch kurze Runde. Ich hätte mir gewünscht, wenn man irgendwen, der Sonnencreme anspricht als Werbepartner, hier, wir machen Sonnencremestände.
1: Ja.
0: Das gab es zum Beispiel von der TK, aber nur eins.
1: Ich fand auch komisch, es gab einen Stand, Stand von Fielmann und die Sonnenbrillen, die da kriegt, das haben 40 Euro gekostet. Hallo?
0: Bescheuert.
1: Wir müssen leider aufhören, genau. Wir haben noch 15 Sekunden. Redaktionell verantwortlich für den Inhalt der Sendung waren der Henner.
0: Und der Morten.
1: Schaltet nächste Woche wieder ein, da werden wir wahrscheinlich noch ein bisschen weiter drüber reden, weil wir haben noch eine ganze Menge Sachen nicht erzählt. Wir hätten auch gerne noch länger gemacht, aber jetzt ist Doddys Welt dran. Bleibt einfach dran für gute Musik von Doddy. Und wir sagen tschüss.
0: Tschüss.

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2: Weimarhallenteich färbt sich rosa. Internationales Sommerlager in Gedenkstätte. Und Apolder setzt Zeichen gegen Einsamkeit. Der Weimarhallenteich hat eine rosane Farbgebung angenommen. Das hat der MDR berichtet. Nach Auskunft der Stadt Weimar geht davon aber keine Gefahr aus, weder für Menschen, Tiere noch Pflanzen. Verantwortlich seien vermutlich Algen und Mikroorganismen, die normalerweise am Grund des Teiches leben. Bei Reinigungs- und Mäharbeiten seien sie aufgewirbelt worden und hätten so das Wasser verfärbt. Zunächst hatten Arbeiter einen anderen Verdacht. Sie vermuteten eine ausgelaufene, illegal entsorgte Farbdose. Danach sieht es aber nicht aus. Die Stadt hat vorsorglich Proben entnommen. Diese werden derzeit in einem Labor untersucht. Der Abfluss des Teichs ist abgeriegelt. Bis das Wasser wieder klar ist, wird es nach Angaben der Stadt noch einige Tage dauern. Die Stadt hat eine Spezialfirma mit der Reinigung des Teichs beauftragt. Dabei werden Wasserpflanzen unter der Oberfläche geschnitten und abgestorbene Algen sowie Wildwuchs entfernt. Aktuell findet in der Gedenkstätte Buchenwald ein zweiwöchiges internationales Sommerlager statt. Etwa 12 bis 15 junge Menschen setzen sich dort bis Anfang August mit der Geschichte des Ortes auseinander und beteiligen sich unter anderem an Freilegungs-, Pflege-, Erhaltungs- und Restaurierungsarbeiten. Teil des Programms sind gleichfalls Workshops und Exkursionen. Veranstaltet wird das Camp von der Aktion Sühnezeichen Friedensdienste. Die Teilnehmenden sind zwischen 18 und 30 Jahre alt. Während des Sommerlagers sollen sich die Beteiligten gemeinsam für Frieden, Erinnerung und internationale Verständigung einsetzen. Die Stadt Apolda ist als Erstunterzeichnerin der bundesweiten Allianz gegen Einsamkeit beigetreten. Das gab die Stadt in einer Mitteilung bekannt. Initiiert wurde sie vom zuständigen Bundesministerium. Mit dem Beitritt will Apolda ein Zeichen setzen. Die Allianz bringt Kommunen, Verbände, Organisationen und weitere AkteurInnen zusammen, um das Thema Einsamkeit stärker in den Fokus zu rücken. Zudem macht sie gute Beispiele sichtbar und fördert neue Angebote. In Apolda selbst gibt es bereits zahlreiche Möglichkeiten, miteinander in Kontakt zu kommen, sich auszutauschen und aktiv am gesellschaftlichen Leben teilzunehmen. Dazu zählen das Mehrgenerationenhaus und das Projekt Miteinander in Apolda, auch der Seniorenbeirat, die Bibliothek mit ihrem Lesecafé sowie zahlreiche Vereine und die Volkshochschule bieten dafür Möglichkeiten. Mehr als 50.000 Thüringer haben Vorschläge für die Steuererklärung erhalten. Verschickt worden seien sie von den 11 Finanzämtern im Freistaat im Rahmen des Pilotprojekts. Die Steuer macht jetzt das Amt für sie, teilte das Thüringer Finanzministerium mit. Angelaufen sei die Steuerveranlagung im April. Genutzt würden elektronisch vorliegende Daten der Steuerpflichtigen, etwa zu Lohn, Rente oder Sozialversicherungsbeiträgen. Die Empfänger könnten nun entscheiden, ob sie den Angaben zustimmen oder nicht. Zeit dafür hätten sie noch bis Ende Juli. Erfolgt sei die Auswahl der ersten Teilnehmer nach einheitlichen Kriterien. Dabei handle es sich um Steuerpflichtige, die ausschließlich Einkünfte aus nicht selbstständiger Arbeit erhielten oder die Renten, Pensionen oder Einkommensersatzleistungen bezogen. Leer ausgegangen seien diejenigen, die ihre Steuererklärung vom Steuerberater haben machen lassen. Bislang habe ein Drittel der Angeschriebenen zugestimmt, heißt es aus dem Ministerium. Ein 13-Jähriger hatte am Samstagabend in einem Einkaufsmarkt in der Stäubenstraße eine Flasche Alkohol gestohlen. Das geht aus einem Polizeibericht hervor. Er hatte die Flasche in seiner Kleidung versteckt. Ein Ladendetektiv konnte dies beobachten und stellte den Jungen. Die Polizei übergab ihn anschließend seinen Eltern. Das waren die Nachrichten auf Radio Lotte Weimar mit Michael Tuscher.

0: Am Oberlandesgericht wurde am 17. Juli das Urteil im Prozess gegen die mutmaßliche NSU-Unterstützerin Susanne Emminger gesprochen. 2 Jahre Bewährungsstrafe. Im Prozess sollte vor allem die Frage geklärt werden, inwieweit Emminger von den Taten des NSU wusste und welche Rolle sie neben ihrem Partner André bei der Unterstützung des Trios spielte. Friedrich Bursche hat für Radio Lotte damals nicht nur den NSU-Hauptprozess begleitet, sondern war auch beim Prozess gegen Susanne Emminger in Dresden dabei. Seine Einschätzungen zum Prozess hören wir jetzt. Aber an der Stelle erstmal einen wunderschönen guten Morgen.
1: Guten Morgen, hallo. Ich freue mich so, mal wieder bei meinem lieben Radio Lotte zu sein, wenn auch der Anlass kein schöner ist.
0: Starten wir gleich rein in das Interview. Etwa 8 Monate dauerte der Prozess gegen Susanne Emminger. Im Vergleich zum NSU-Hauptprozess, wie war das Verhandlungsgeschehen vor Ort in Dresden?
1: Ja, also der Outcome oder das Urteil in diesem, wie wir ihn nennen, zweiten NSU-Prozess hat ja doch für einige Irritation gesorgt. Du hast es gerade schon in der Anmoderation gesagt, 2 Jahre auf Bewährung ohne jegliche weitere Auflagen, also keine Geld- oder Sozialauflagen. Das bedeutet für Susanne Emminger, die 45-jährige Pflegehelferin, dass sie nicht in Haft gehen muss. Wenn man das quasi gegenüberstellt dem, was die Bundesanwaltschaft als Anklagebehörde verlangt hatte, nämlich 4 Jahre Haft, ist das schon ganz schön starker Tobak. Vor allen Dingen, wenn man in Anschlag bringt, dass das Wording der Bundesanwaltschaft tatsächlich auch Worte der Kritikerin des NSU-Prozesses insgesamt aufgegriffen hat und von keinem Schlussstrich gesprochen hat, den es geben dürfe. Jetzt muss man sich nochmal die Vorgeschichte anschauen, um was es auch da ging bei dem Prozess. Susanne Emminger ist die Ehefrau des verurteilten NSU-Unterstützers André Emminger, der im Münchner Verfahren ja zu 2,5 Jahren Haft verurteilt wurde. Das ist damals auch als krasses Ergebnis des über 5-jährigen Prozesses in München aufgenommen worden. Immerhin stand Emminger, André Emminger, der Ehemann von Susanne Emminger, mit der Mörder- und Räuberbande NSU schon sehr früh seit 98 in Kontakt. Er hat sehr viele Unterstützungsleistungen erbracht für den NSU und ist dann aber in 4 von 5 Punkten freigesprochen worden und nur wegen der Unterstützung einer terroristischen Vereinigung zu diesen 2,5 Jahren verurteilt worden. Man muss sich auch da vor Augen führen, die Bundesanwaltschaft hatte damals für ihn 12 Jahre verlangt, 12 Jahre Haft dafür, dass er von der Bundesanwaltschaft quasi als das 4. Mitglied des NSU apostrophiert wurde und mehrere Hinweise darauf hindeuteten, dass er ein fanatischer Anhänger der Ideologie des NSU gewesen war. Das muss man wissen, wenn man jetzt seine Ehefrau betrachtet. Und man muss sich natürlich auch anschauen, warum jetzt erst dieser Prozess seit Dezember 25 vor dem OLG Dresden möglich wurde. Es ist klar, gegen Susanne Emminger wurde parallel zum NSU-Prozess schon ermittelt. Allerdings sind die Ermittlungen dann ausgesetzt worden, um das Ergebnis des NSU-Prozesses in München abzuwarten. Dann, nachdem das ja erst im, wann ist es gewesen? Augenblick, ich gucke es mal kurz in meinem Spickzettel nach. 21 ist dieses Urteil aus dem NSU-Prozess, also 2021 ist es erst rechtskräftig geworden. Erst danach konnten diese Ermittlungen gegen Susanne Emminger wieder aufgenommen werden. Und das führte dann zur Anklage Anfang 2014 vor dem OLG Dresden und zum Beginn des Prozesses Ende 2025. Also da liegen noch mal 1,5 Jahre dazwischen. Also fast 15 Jahre nach Beginn der Ermittlungen kam es erst zum Prozess. Das hat sich natürlich auch auf den Gang des Verfahrens in Dresden ausgewirkt. Das heißt, das war dann insgesamt auch nicht mehr so lange. Highlight war, dass an 3 Prozesstagen Beate Zschäpe Mitglied des Kerntrios des NSU, verurteilt zu lebenslanger Haft bei besonderer Schwere der Schuld, aussagen musste, was an sich schon ein empörendes Schauspiel war. Ich bin auch dort gewesen und kann nur sagen, die Art und Weise, wie Beate Zschäpe dort ausgesagt hat, hat mich ganz persönlich nach diesen vielen Jahren Beschäftigung mit diesem Thema so aufgebracht, diese manipulative Art, dem Gericht Druck zu machen, das Befragungsgeschehen zu dominieren, war wirklich sehr, sehr empörend. Natürlich war der Laden voll an diesen Tagen, weil sie natürlich das Glamour Girl des NSU ist. So kann man so könnte man es vielleicht ausdrücken, zynisch. Aussagen von Beate Zschäpe haben Susan Eminger nicht weiter belastet. Es geht ja bei dieser Frage, bei dieser Anklage gegen Susan Eminger darum, was wusste sie von den Taten des NSU? Wie viel wusste sie, wann wusste sie von den Banküberfällen und hat sie von den Morden des NSU, von den 10 Morden aus einerseits rassistischen Motiven und andererseits gegen den Staat gerichteten Morden, was hat sie davon gewusst? Und das Gericht geht davon aus, dass sie ab 2007, als sie ihren Personalausweis zur Verfügung stellte in einer Befragung bei der Polizei, wo sich Beate Zschäpe als Susan Eminger ausgegeben hat, dass sie seither wusste, dass es zumindest Banküberfälle gegeben hat. Dann geht es darum, dass sie ihre Krankenversicherungskarte weitergegeben hat, dass sie ihre Daten für die Bahncard von Beate Zschäpe zur Verfügung gestellt hat. Und all das sind die ersten Anklagepunkte gegen Susan Eminger gewesen. Und ein weiterer Vorwurf ist die Beihilfe zu einem schweren Raubüberfall in einem tatsächlich besonders schweren Fall. Da geht es um Eisenach, also dem Tag auch am 4. November 2011, als der NSU dann auch aufgeflogen ist. Und das Gericht hat tatsächlich sehr weitgehend festgestellt, dass Susan Eminger eigentlich nicht nur vollumfänglich gewusst haben muss, dass es um Raub- und Banküberfälle geht. Das sind auch 15, bei denen viele Menschen verletzt worden sind, sondern dass sie aus der engen Beziehung zu André Eminger letztlich auch über die Morde informiert gewesen sein muss. Es hat dann aufgezählt, dass es mehrere Hinweise auch nach der Selbstenttarnung des NSU am 4.11.2011 gegeben hat, dass die Eheleute Eminger ihre Handydaten gelöscht haben, dass sie in ihrem Wohnzimmer bei der Hausdurchsuchung einen Altar für die beiden NSU-Mörder Uwe Mundlos und Uwe Böhnhardt aufgebaut hatten, was der Bundesanwalt Jochen Weingarten eine geständnisgleiche Wohnzimmerwandgestaltung genannt hat. Und dass sie noch 2015 ihren dritten Sohn mit dritten Vornamen Uwe genannt haben, das hat das Gericht schon als eine weiter bestehende Verbundenheit und Bejahung der rassistischen und narzisstischen Agenda des NSU betrachtet. Insofern war es tatsächlich überraschend, dass das Gericht so milde urteilen würde und letzten Endes Susan Eminger keinerlei Konsequenzen mehr zu fürchten hat. Sie muss also nicht in Haft gehen, sie muss keine Auflagen erfüllen, außer natürlich einer Meldeauflage in den 3 Jahren, die Strafe zur Bewährung ausgesetzt ist. Und insofern hat natürlich dieses Urteil die Demonstrierenden vor dem Oberlandesgericht in Dresden am vergangenen Freitag empört, aber vor allen Dingen auch die Angehörigen und Opfer des NSU, die auch zum Teil während des Prozesses, also die Tochter des am 4. April 2006 ermordeten Mehmet Kubaschik, Gamze Kubaschik, hat also in den Gerichtssaal, als Beate Zschäpe vernommen wurde, reingerufen, dann sagen Sie doch endlich die Wahrheit, und ist dann aus dem Saal verwiesen worden. Also die Anspannung und Empörung der Angehörigen über das ganze Geschehen ist enorm. Sie betrachten das quasi als einen Freispruch, was da stattgefunden hat. und gehen eigentlich davon aus, dass diese ganzen Straftaten, die ganzen Verbrechen des NSU nicht adäquat aufgearbeitet und auch abgeurteilt worden sind von dem ungesühnten Sprengstoffanschlag 1999 und seit dem ersten Mord, nämlich an Enver Şimşek 2000, beides passierte in Nürnberg, dass da tatsächlich keine adäquate Aufarbeitung stattgefunden hat. Insofern ist das Ergebnis ein bisschen beschämend, kann man nicht anders sagen. Und auch die glücklosen, möchte ich mal sagen, glücklosen Formulierungen der Vorsitzenden Richterin Simone Herberger waren beeindruckend im negativen Sinne. Sie hat am Schluss der Urteilsverkündung tatsächlich gesagt, sie wünsche den Angehörigen Kraft, mit diesem Verfahren weiterzuleben. Was genau sie damit gemeint hat, ist unklar, aber dass sie vielleicht darin selber ausdrückt, dass sie diese Verurteilung von Susan Eminger für nicht adäquat hält, könnte man da rauslesen. Also insgesamt eigentlich ein ziemliches Desaster, wenn ich das so sagen darf.
0: Und was wird da jetzt noch kommen oder wie wird das noch aufgearbeitet werden? War's das jetzt? War das jetzt der Punkt, wo man nicht weiter greifen wird? Oder ja, was würde denn jetzt noch
1: also,
0: kommen?
1: Also es ist sehr unwahrscheinlich, dass die Verteidigung in Revision gehen wird. Ich glaube, mehr konnten die da nicht rausholen. Wie viele Ermittlungsverfahren außerdem gegen Susan Eminger noch am Laufen sind, ist ein bisschen unklar, wenn es überhaupt noch welche gibt. Das heißt also, es könnte sein, dass dies im Grunde genommen der juristische Schlusspunkt unter das ganze Geschehen sein könnte, was ziemlich verheerend ist und eigentlich auch nicht dem entspricht, was der Bundesanwalt Barrot im Prozess eben sagte, dass es keinen Schlussstrich geben dürfe, dass weiter, es geht um Morde, es geht Morde, die nicht verjähren, dass das im Grunde genommen weitergehen müsse. Und es bleibt abzuwarten, inwieweit jetzt A, die Verfolgungsbehörden da noch weitermachen, was ich für sehr unwahrscheinlich halte, und inwieweit zum Beispiel Angehörige oder auch NSU-Watch, für die ich auch im Prozess am Freitag mit drin gewesen bin, inwieweit die weiter Öffentlichkeitsarbeit, Recherchen, Fragen stellen und so weiter. Wir müssen uns ja auch erinnern, dass der NSU letztlich einer, also das Auffliegen des NSU einer der größten Geheimdienst- und Polizeiskandale der bundesrepublikanischen Justizgeschichte Polizeigeschichte ist oder die Geschichte des Rechtsterrorismus eigentlich genauer genommen. Also so vieles ist da noch unaufgeklärt. Wie weit reichte die Unterstützung quasi des Staates für die rechtsterroristischen Strukturen und so weiter? Also die Fragen, die auch aus dem NSU-Prozess noch offen waren.
0: Ja. Du, danke dir, Fritz. Das sagte
1: Sehr gerne.
0: Das sagte Fritz Burschel, damals Korrespondent vom NSU-Hauptprozess für Radio Lotte. Wir sprachen mit ihm über das Urteil gegen Susan Eminger am Oberlandesgericht in Dresden, den er auch begleitet hat. Im Prozess gegen Eminger wurde ermittelt, inwieweit sie über die Taten des NSU-Trios Böhnhardt, Mundlos und Zschäpe informiert war und ob sie die drei unterstützt hat. Wie gesagt, danke dir, Fritz, für diese Einschätzung und
1: Sehr gerne.
0: Für dieses Statement. Danke dir. Tschüss.

0: Ja, der Jiddisch Summer Weimar 2026 ist im vollen Gange. Das Programm ist voll und darüber spreche ich heute im Rahmen des Jiddisch Summer Weimar Tickers mit Andreas Schmidtges, dem Kurator des Jiddisch Summer Weimar. Erstmal schön, dass du da bist.
1: Hallo, hi.
0: So, was gibt's denn alles Neues zu berichten? Es steht ja einiges auf dem Programm.
1: Ja, einiges, genau. Also diese Woche ist vor allen Dingen geprägt von dem zweiten Workshop-Block. Das heißt, es kommen viele Dozierende aus der ganzen Welt und werden in dieser Woche unterrichten. Unter anderem zwei Grammy-Gewinner, nämlich Frank London und Lawrence Klumberg, beide von Klasmatics. Die haben vor einigen Jahren in den Vereinigten Staaten den Grammy bekommen für ihre großartige Musik. Und die beiden unterrichten bei uns und spielen auch ein gemeinsames Konzert mit vielen anderen Dozierenden, nämlich am Donnerstag, am kommenden Donnerstag in der Musikschule. Da ist das Dozierendenkonzert.
0: Ja, und du hast uns auch ein bisschen Musik mitgebracht für heute und das ist auch von den Frank Londons Klezmer Brass All-Stars. Und ich glaube, wir hören mal in den ersten Song so ein bisschen rein.

0: Ja, das war das erste Musikbeispiel für heute. Dabei wird es aber nicht bleiben. Also bleibt gespannt. Aber wir schauen mal ein bisschen im Programm weiter. Da ist noch einiges, was auf uns zukommt.
1: Ja, genau. Also diese Woche sind natürlich an fast allen Abenden Jam-Sessions in Cafés in Weimar. Die Daten stehen auf unserer Website, Yiddish Summer EU. Aber es gibt auch ein paar spezielle Sachen. Das bereits erwähnte Dozierendenkonzert am Donnerstag. Und wer ein bisschen durch Thüringen fahren will, der kann das diese Woche auch ganz gut tun. Heute zum Beispiel am Dienstag spielt Frank London, der bewusste Frank London, zusammen mit dem ARD-Fernsehstar Eleanor Reisser in Jena, und zwar in der Villa Rosenthal. Das ist ein wunderbarer Ort, es wird Open Air sein, es wird, glaube ich, ein sehr, sehr schöner Abend und das sind echte Stars der jiddischen Musik. Also da könnt ihr dann gerne aus Weimar auch mal woanders hinfahren.
0: Auf jeden Fall. Und ich würde sagen, dann machen wir es doch einfach mal, weil wir ja ganz häufig den Namen Frank London gerade gehört haben und ihn eben auch schon mal musikalisch ein bisschen gehört haben, dann streuen wir doch mal ein weiteres Musikbeispiel mit ein. Ein sehr langer Musiktitel, aber der heißt Oh Agony, You Are So Sweet Like Sugar, I Must Eat You Up. Hier sind nochmal Frank Londons Klezmer Brass All-Stars.

0: Ja, das waren sie nochmal, die Frank Londons Klezmer Brass All-Stars. Und du hast uns noch zwei weitere Tipps mitgebracht.
1: Ja, also eigentlich drei. Wir treffen uns ja dann am nächsten Dienstag wieder. Da spielt dann abends, spielen dann alle Teilnehmenden der Workshops ein gemeinsames großes Konzert. Aber vorher am kommenden Samstag kann man auch noch ein bisschen durch die Gegend fahren. Zum Beispiel nach Niederzimmern. Dort spielt die wirklich weltbekannte Band Dobra Noc, die auch schon viel hier in Weimar waren. Das wird, glaube ich, sehr, sehr schön. Das ist auch Open Air und in dem Verein. Dort, Verein der Natur- und Heimatfreunde. Das ist immer sehr gemütlich. Also wer da noch nichts hinfällt, noch nichts vorhat, den laden wir herzlich ein. Und dann spielen im Schloss Tondorf das großartige Duo Strauss-Warschauer aus New York gemeinsam mit Céline Biret. Und das ist auch das sind wirklich international bekannte Klezmer-Musikerinnen und Musiker und die sind schon lange vertraut sind, und das ist mit Klarinette, Gitarre, Geige, Gesang. Das ist ein wunderschöner Abend, gerade in der speziellen Atmosphäre dort auf dem Schloss.
0: Ja, es ist einiges los. Ihr habt gehört, es gibt genug Daten, die man sich im Kalender markieren kann. Ja, ich danke dir vielmals für das Update für diese Woche. Und ich spreche von dieser Woche, denn der Jüdisch Sommer Weimar Ticker, der ist bei uns jetzt aktuell wöchentlich im Programm, zur selben Zeit immer um 8.30 Uhr am Dienstag. Also schaltet auch nächste Woche wieder ein, wenn es heißt Jüdisch Sommer Weimar hier bei Radio Lotte.

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1: Und dem Kino.
2: Genau, da bin ich heute im Studio zusammen mit Ivana. Hallo Ivana.
3: Hallo, guten Morgen.
2: Guten Morgen. Du bist da und ich freue mich sehr zu erfahren, was es denn im Monami diese Woche noch so gibt.
3: Genau, das kann ich gerne vortragen. Ich mache auch tatsächlich nur Jugend- und Kulturzentrum Monami.
2: Ja.
3: Programm, denn das Kino hat noch bis nächsten Mittwoch Sommerpause.
2: Mhm.
3: Das heißt, ich werde nur das Programm vom Jugend- und Kulturzentrum vortragen. Wir haben diese Woche von dem Galli-Theater in Weimar das Kindersommertheater. Das ist bei schönem Wetter hinter Monami im Kulturhof. Bei etwas schlechterem Wetter oder Kälte sind wir im Kino unten. Da ist der Ausweichort. Es gibt heute allerdings leider keines, das fällt heute aus. Die nächsten Vorstellungen sind am Mittwoch, da läuft Rumpelstilzchen. Am Donnerstag das tapfere Schneiderlein. Am Freitag kommt der Froschkönig. Am Samstag gibt's Dornröschen und am Sonntag Hans in Glück.
2: Mensch, das ist ja eine breite Auswahl, um sich das alles anzuschauen. Das hört sich sehr toll an.
3: Auf jeden Fall eine gute Sammlung an Klassikern, würde ich auch sagen.
2: Auf jeden Fall.
3: Und los geht's immer um 16 Uhr. Genau. Die Tickets gibt's über das Galli-Theater, nicht bei uns. Man kann aber auch einfach kommen und vor Ort dann Eintritt bezahlen. Genau, also man muss nicht unbedingt im Vorverkauf geholt werden. Genau, wie gesagt, heute fällt es leider aus, aber dann wieder jeden Abend. Und was heute stattfindet, ist die letzte Vorführung der Lyric Opera.
2: Mhm, das hört sich spannend an.
3: Die sind heute nochmal da und führen die Zauberflöte auf.
2: Wow.
3: Und danach gehen sie in Einproben des nächsten Stückes, Fledermaus.
2: Mhm.
3: Genau.
2: Und heute, wie viel Uhr ist das heute?
3: Um 19 Uhr.
2: Um 19 Uhr. Ist Einlass oder Beginn?
3: Beginn tatsächlich.
2: Beginn, okay. Also ein bisschen früher kommen und dann den Abend dort genießen.
3: Richtig.
2: Sehr schön.
3: Und genau, das war's auch schon von uns. Wir sind auch ein bisschen in der Sommerpause, aber ja.
2: Ist euch vergönnt, total. Und ich meine, man kann ja auch hier draußen in der Umgebung einfach sich erstmal nochmal schönen Spaziergang machen, bevor man dann vielleicht zu euch stößt.
3: Genau.
2: Vielen Dank dir, Ivana, für das Programm.
3: Dankeschön.
2: Ich freue mich sehr und wünsche dir auf jeden Fall jetzt auch nochmal eine gute Woche.

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Liebe Kinder, mein Name ist Heiner Koch. Ich bin einer von denen, die hier das Radio machen, den Tag über, die Programme. Heute Abend möchte ich euch ein Märchen vorlesen. Es ist aus einem Märchenbuch von Ludwig Bechstein. Die schönsten Märchen heißt es. Das Märchen, das ich euch vorlesen will, heißt Aschenbrödel. Ein Mann und eine Frau hatten zwei Töchter und es war auch noch eine Stieftochter da, des Mannes erstes liebes Kind, gar fromm und gut, aber nicht gern gesehen von ihrer Stiefmutter und den Stiefschwestern. Deshalb wurde es auch schlecht behandelt. Es musste in der Küche den ganzen Tag über kochen, alle Küchenarbeit tun, früh aufstehen, kochen, waschen und scheuern und nachts musste es in der Bodenkammer schlafen. Da kroch es bisweilen lieber in die Asche am Küchenherd und wärmte sich. Und da es davon nicht sauber aussehen konnte, so wurde es von der Mutter und den Schwestern noch obendrein Aschenbrödelchen genannt, aus Spott und Bosheit. Einst war der Vater zur Messe gereist und hatte die Mädchen gefragt, was er ihnen mitbringen solle. Da hatte die eine schöne Kleider, die andere Perlen und Edelsteine gewünscht, Aschenbrödel aber nur ein grünes Haselreis. Diese Wünsche hatte der Vater auch erfüllt. Die Schwestern putzten und schmückten sich, Aschenbrödel aber pflanzte das Reis auf das Grab ihrer Mutter und begoss es alle Tage mit ihren Tränen. Da wuchs das Reis sehr schnell und wurde ein schönes Bäumelein. Und wenn Aschenbrödelein auf dem Grab ihrer Mutter weinte, so kam allemal ein Vögelein daher, das sah sie mitleidig an. Da begab sich's, dass der König ein Fest anstellte und dazu alle Jungfrauen des Landes einladen ließ, denn sein Sohn sollte sich aus ihnen eine Braut wählen. Und da schmückten sich die Schwestern überaus reizend, und Aschenbrödel musste ihnen die Haare kämmen und schöne Zöpfe flechten. Und dass sie auch gern zum Tanz mitgehen mochte, das fiel gar niemand ein. Als sie endlich es wagte, um Erlaubnis zu bitten, ward sie schrecklich ausgelacht, da sie sich einfallen ließe, zum Tanz gehen zu wollen, da sie doch keine schönen Kleider habe und Schuhe. Die böse Stiefmutter nahm geschwind eine Schüssel voll Linsen, warf diese in die Asche und sagte, »So, so, Aschenbrödel, mach dir etwas zu tun, lies erst die Linsen, dann sollst du mitgehen, musst aber in 2 Stunden fertig sein.« Das arme Kind ging in den Garten und rief dem Vögelein auf ihrem Haselnussbaum und auch dem Täubchen, dass sie's lesen sollten, die Guten ins Töpfchen, die Schlechten ins Kröpfchen. Und bald wimmelte es von Tauben und anderen Vögeln. Da währte es gar nicht lange, so war die Schüssel voll Linsen ganz rein gelesen. Aber wie das gute Mädchen voller Freude die Linsen brachte, ärgerte sich die Stiefmutter und schüttete jetzt 2 Schüsseln voll Linsen in die Asche. Und sie sollte es nun auch noch in 2 Stunden lesen. Aschenbrödel weinte, rief aber die Vögelein wieder und bald war auch diese Arbeit getan. Es wurde ihr aber dennoch nicht Wort gehalten, sondern sie wurde ausgelacht, denn sie habe ja keine Kleider und keine Schuhe, und wie sie sei, könne sie sich nimmermehr sehen lassen. Auch müsse der Königssohn und jeder andere einen schlechten Geschmack haben, der mit ihr tanze, und da gingen jene Stolzen fort und ließen Aschenbrödel tief betrübt zurück. Die ging zu ihrem Bäumchen und weinte bitterlich. Da kam das Vöglein geflogen und rief, »Mein liebes Kind, so sage mir, was du wünschest, schenk ich dir.« Da rief Aschenbrödel, indem sie das Bäumchen anfasste, »O liebes Bäumchen, rüttle dich, o liebes Bäumchen, schüttle dich, wirf schöne Kleider über mich.«
Da flogen ein schönes Kleid herunter und kostbare Strümpfe und Schuhe. Da zog Aschenbrödel geschwind an, ging auf den Ball und das Mädchen war so schön, ach, so schön, dass es gar niemand kannte. Auch nicht einmal seine Mutter und seine Schwestern. Und der Königssohn tanzte nur mit ihm und mit keiner anderen Jungfrau. Und als es abends nach Hause ging, wollte er ihm folgen. Es entwich ihm aber, zog geschwind Kleid und Schuhe aus auf dem Grabe unter den Bäumchen und legte sich in seine Asche. Kleider und Schuhe verschwanden augenblicklich. So ging es noch zweimal. Immer kam Aschenbrödel unerkannt in stets schöneren Kleidern zum Tanze. Immer tanzte der Königssohn nur mit ihm und immer folgte dieser und beim dritten Mal verlor es von ungefähr den einen kleinen goldenen Schuh. Der Königssohn hob ihn auf, bewunderte seine Zierlichkeit und sprach es laut, ließ es auch durch die Herolde kundtun. Nur die Jungfrau, an deren Fuß der kleine Schuh passe, solle seine Gemahlin werden und ritt von Haus zu Haus, die Probe zu machen. Vergebens probierten die beiden Schwestern den kleinen Schuh. Es war, als ob ihre Füße ordentlich größer würden. Da fragte der Königssohn, ob nicht drei Töchter da wären. Und der Mann sagte, ja, Herr Prinz, noch ein kleines Aschenbrödelchen. Und die Mutter setzte gleich hinzu, die sich nicht sehen lassen kann. Der Königssohn wollte sie aber doch sehen. Aschenbrödel wusch sich fein und rein und trat ein, auch in ihrem aschgrauen Kittelchen durch ihre Schönheit die Schwestern überstrahlend. Und wie es den goldenen Schuh anzog, so passte er prächtig wie angegossen. Und der Königssohn erkannte sie nun auch gleich wieder und rief, »Das ist meine holde Tänzerin, meine liebe Braut«, nahm sie, führte sie aufs Schloss und befahl, ein stattliches Hochzeitsfest zuzurüsten. Beim Kirchgang hatte Aschenbrödel ein ganz goldenes Kleid und ein goldenes Krönlein auf dem Kopf. Ihre Schwestern gingen ihr voll Neid zur Rechten und zur Linken. Da kam das Vöglein vom Haselbäumchen und pickte jeder ins Auge, dass dies erblindete. Und so waren sie für ihren Neid und ihre Bosheit mit Blindheit geschlagen, ihr Leben lang. Liebe Kinder, das war ein Märchen, genannt Aschenbrödel. Lasst euch nicht zu sehr zu Herzen gehen, schlaft schön und träumt was Schönes. Gute Nacht.

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2: Ich freue mich, dass wir heute hier zusammen sind und uns die Zeit nehmen, ein bisschen über Kultur in Thüringen, explizit auch wirklich mal in anderen Bereichen, außer nur den größeren Städten von Thüringen zu sprechen. Wir sprechen also über Kultur und die Akteure, die heute hier sind. Die will ich ganz kurz vorstellen. Mein Name ist Lisa Hilpert, ich mache die Moderation heute. Vor mir sitzt einmal der Gunther Immer. Er ist Initiator des Kulturbiergartens in Rippershausen. Jetzt schon seit 15 Jahren organisiert er den ehrenamtlichen Kulturbiergarten. Immer am letzten Juli-Wochenende. Also er steht uns noch bevor, wenn wir diese Folge hier aufnehmen. Er will einen niederschwelligen Ort für Begegnungen, Kultur und Gemeinschaft schaffen. Und ich freue mich, dass du heute hier bist, Gunnar.
3: Ja.
2: Die nächste, die mir gegenüber sitzt, ist Lisa Himmenis, Gründerin des Kali Kulturbahnhofs in Manebach. Sie verbindet Gastronomie mit Kultur und schafft einen internationalen Begegnungsort mitten im Thüringer Wald. Schön, dass du da bist.
4: Vielen Dank für die Einladung.
2: Und wie man so schön sagt, last but not least, Marco Schlöffel. Er organisiert in Weimar den Wochenausklang mit Feierabend mit Freunden, ein offenes Feierabendformat mit Tischtennis, Musik und Begegnungen im öffentlichen Raum hier gleich vor dem Schloss. Wir sitzen ja hier auch im Radio Lotte in Weimar, also er hat es nicht so weit, aber du bist auch DJ und bist auch in anderen Gegenden in Thüringen, also auch mal auf dem Land unterwegs. Schön, dass du da bist.
3: Ja, schön, dass ich eingeladen wurde. Guten Abend, hallo.
2: Und ich will direkt mal starten, weil es ja doch für die ein oder andere Person vielleicht ein neuer Ort ist, von dem man so hört. Wir fragen uns, okay, Rippershausen. Wie kommst du dazu, in Rippershausen Kulturtage zu organisieren, Gunther?
3: Ja, ich bin da geboren, habe da gewohnt bis zum 18. Es gibt eben noch den Hof meiner Eltern oder Großeltern und deswegen darum kann das da eben stattfinden.
2: Okay, cool. Ich gebe die Frage auch gleich an Lisa weiter. Warum Manebach in Thüringen?
4: Ich war 2 Jahre auf Reisen, um das kurz zu fassen. Mir wurde dass ein Foto rübergeschickt, dass in Manebach der Bahnhof leer steht. Ich war natürlich erst nicht so very amused darüber, habe mich aber relativ schnell in diesen Bahnhof verliebt und wollte tatsächlich Südthüringen bespielen, dass es einfach Angebot dort gibt, dass es einfach wieder bunter, wilder und fröhlicher wird. Und deswegen bin ich in Manebach gelandet.
2: Cool, richtig cool. Und Marco, bei dir, wieso veranstaltest du in Weimar?
3: Weil ich diesen Ort gesehen habe und dachte, da müssen wir was machen. Ich lebe hier.
2: Cool. Ja. Genau. Schöne Impulse, auf jeden Fall zum Einstieg. Hättet ihr gedacht, also ich fange mal so an. Ich denke, es ist ja spannend, von euren Geschichten auch zu hören und von der Entwicklung, wie ihr so in die Kultur auch reingekommen seid hier in Thüringen. Hättet ihr gedacht zum jetzigen Zeitpunkt, dass ihr immer noch tut, was ihr tut? Also Gunther, du zum Beispiel, als du vor 15 Jahren angefangen hast, die Kultur oder die Veranstaltung mit dem Kulturbiergarten zu machen. Hättest du gedacht, jetzt 15 Jahre später gibt es euch immer noch?
3: Ja, das habe ich gedacht. Ich habe auch gedacht, ja, damals, oder ich habe mir nichts vorgemacht. Ich dachte, das ist the long game. Das dauert eben. Ich bin da nicht gleich. Das braucht ein bisschen, bevor das richtig läuft. Und jetzt läuft's.
2: Cool, schön. Und also ich meine, Lisa und Marco, ihr seid ja noch ein bisschen neuer sozusagen, kann man sagen. Wie lange gibt es eure Projekte schon?
4: Im Kopf schon ganz lange, aber seit 2 Jahren dann erst in der Realität tatsächlich.
3: Ja. Bei mir ist das so, das Feierabend mit Freunden im Speziellen gibt es jetzt das 3. Jahr. Mhm. Wir haben jetzt die 3. Saison.
2: Und habt ihr euch so gedacht, als ihr angefangen habt, okay, das ziehen wir jetzt länger durch? Also wie Gunther gesagt hat, das ist jetzt was Langfristiges?
4: Definitiv. Also wenn man was anfängt, dann sollte man da auch wirklich langfristig dran Freude haben, weil Geduld ist zwar eine Tugend und auch Geduld ist nicht mein Ding, aber ich lerne jeden Tag dazu und deswegen würde ich sagen, muss man eben geduldig sein, bis die Projekte dann auch so ankommen, wie man sich das vorstellt.
5: Ja, also durchhalten ist auf jeden Fall wichtig und den ausreichend Enthusiasmus mitbringen, das braucht man. Ich habe eigentlich immer gedacht, so jetzt schauen wir mal, wie die erste Veranstaltung wird und dann sehen wir mal weiter. Genau.
2: Und nun macht ihr das ja alle auch ehrenamtlich, kann man sagen, jedenfalls das Kulturprogramm da drumherum macht ihr im Prinzip irgendwie aus Überzeugung. Oder was hat euch dann getrieben zu sagen, okay, also in deinem Fall, Lisa, es ist ja die Gastronomie, die dich jetzt an den Ort gebracht hat, aber was hat dich dann dazu getrieben zu sagen, ich will hier auch irgendwie Kultur stattfinden lassen?
4: Erstens, das gehört für mich absolut zusammen. Mhm. Kultur und auch natürlich auch Essen. In anderen Ländern ist es sehr typisch, wenn man essen geht, dann ist immer Kultur mit dabei. Die Menschen tauschen sich aus, fangen an zu tanzen. Und das ist ja das, was ich hierher bringen wollte. Ich sage immer, mit Essen locke ich die Menschen zu mir. Und mit dem, was wir da so schaffen, mit dem Kulturangebot, mit den Menschen, die wir zusammenbringen, damit halte ich sie mir und hole sie mir auch immer wieder zu mir. Das ist so meine Idee.
2: Cool, ja, das ist eine interessante Perspektive, weil manche machen es ja sogar dann andersrum, dass sie denken, durch die Kultur können die Leute in die Gastronomie gelockt werden. Ich finde es spannend, dass du es so erzählst. Gunther, bei dir war es ja so, ihr hattet ja auch eine Gastronomie zuerst an dem Ort. Vielleicht kannst du das nochmal kurz erzählen.
3: Naja, das ist ja wie, ich denke, auf vielen ja, oder auf vielen anderen Orten auf dem Land, die Kneipen sterben. Es gibt kaum noch Gaststätten. Und so war das auch in Rippershausen. Und die, ich denke, bis, naja, das ist mindestens schon 20 Jahre zu. Und aber in Rippershausen gibt es noch ein Schwimmbad. Und da hat sich 2011 eine Initiative gegründet, die eben das Schwimmbad weiter betreiben möchte, weil die Gemeinde wollte das schließen, weil sie keine Gelder mehr hatten. Und stand ich in der Bäderliste, da gab es einige Probleme und da dachte ich, ah, da geht wieder was in Rippershausen und ich habe damals auch schon im Ausland gelebt, aber dachte ich, da muss ich mal was für tun. Da haben wir Benefits-Konzerte gegeben mit meiner Band damals und da, naja, da habe ich dann eben angehakt und dann auch gemerkt, ja, wie spannend das eigentlich ist oder dass ich von draußen drauf gucken konnte und andere Sachen gesehen habe, andere Möglichkeiten, andere Ressourcen, die für die Leute da normal sind, aber die mir dann noch auffallen. Mhm. Das fand ich sehr spannend. Und zum anderen auch, das ist eine schöne Reibefläche, die lokal, international. Und dann also richtig auf dem Dorf, aber dann Gäste aus England, Japan, also die Welt war schon da. Also das, cool. Das macht es richtig spannend.
2: Ja, weil du das gerade erwähnt hast, das haben wir jetzt, glaube ich, noch gar nicht gesagt. Du wohnst ja hauptsächlich eigentlich in den Niederlanden und kommst dann regelmäßig nach Rippershausen.
3: Ja, das stimmt. Also ich hätte gerne auch, ich hätte gerne einen Nebenwohnsitz in Deutschland, aber dann muss man auch den Hauptwohnsitz in Deutschland haben. Deshalb funktioniert das nicht.
2: Ja, okay. Aber es ist ja spannend, dass das dich also immer wieder an deinen Geburtsort quasi treibt und du auch irgendwo ja was zurückgeben zu scheinst, ne? Das ist
3: ja, ich weiß nicht, habe ich irgendwas gut zu machen? Ich weiß es noch. aber auf alle Fälle, es ist eine sehr schöne Gegend, die vordere Rhön hinter Meiningen. Es ist landschaftlich wahnsinnig. Das Schwimmbad, also das ist, und na gut, der Hof ist auch schon hunderte Jahre in der Familie. Mhm. Ich bin da aufgewachsen. Und für mich war dann auch, das finde ich dann das Interessante an Kultur und auch an so ein, weil man eben mit Kultur auch einen Platz entwickeln kann. Und das war mir von Anfang auch, dachte ich von, naja, wenn ich weiß jetzt noch nicht, was mit dem Hof werden soll, aber. Ja, fangen wir doch mal an. Mal gucken, wie man die Räume nutzen kann. Da steht viel leer in der Scheune und das und das. Und das, also da wirkt, dann funktioniert also der Biergarten eben auch, um so eine Bedarfe anzuzeigen und abzufragen und na, cool. Unter anderem eben auch das Schwimmbad zu unterstützen. Und wir haben das Dorf verändert mit einem neuen Platz. Und also da gibt es viele Sachen eben. Und das ist der Ansatz an Kunst und Kultur, der mir die mich so treibt, dass man wirklich Sachen verändern kann in der Gemeinschaft.
2: wie man bei dir auch raushört, man hat ja auch Gestaltungsraum noch. Das ist ja der Vorteil sozusagen am Land auch, kann man ja immer wieder feststellen. Bei gewiss auch einigen Nachteilen ist es ja dann doch noch die freien Orte, die da sind, die man dann also besetzen kann, bespielen kann. Ich weiß nicht, ob Marco das jetzt bei dir zum Beispiel auch so die Motivation war, zu sagen, okay, hier in Weimar, jetzt gibt es noch nicht so viel, das fehlt noch, das mache ich jetzt. Oder was war bei dir der Anstoß, dass du das begonnen hast?
5: Ja, in Weimar gibt es an sich sehr viel Kultur, sehr viel Hochkultur. Aber meine Vision, wie wir jetzt hier bei allen hören, es gibt ja immer eine gewisse eine Vision, irgendwas, was einen antreibt. Und meine war einfach, einen sehr niederschwelligen Ort zu schaffen, an dem Musikkultur gelebt wird, wo DJs und Bands und so weiter auftreten, wo elektronische Musik gespielt wird, wo man verweilt, wo man ein gutes Getränk bekommt, wo Begegnung stattfindet. Generationsübergreifend und unwahrscheinlich offen. Das war meine Vision und ich hätte nicht geglaubt, dass ich damit so auf offene Ohren stoße bei der Klassikstiftung. Im Speziellen damals bei Georg Gräser, der für das Programm und für dieses Co-Labor, für den Veranstaltungsort zuständig war. Und die haben sich alles angehört und dann haben wir da gemeinsam ein bisschen noch am Konzept gefeilt und haben das einfach probiert. Und da ist was Wundervolles entstanden.
2: Cool. Also sagst du auch, es kann ja auch da, wo es durchaus schon vieles gibt, auch vielleicht in Kooperation mit dem, was es gibt, auch was Neues entstehen, finde ich, ist auch eine gute Perspektive.
5: Selbstverständlich. Ich habe natürlich das Glück, dass ich einen wunderschönen, zwar denkmalgeschützten Platz, der auch zum Weltkulturerbe gehört, dort bespielen darf, ne, was auch nicht gewöhnlich ist, was auch nicht üblich ist, dass man dort eine Veranstaltungsstätte draus macht, weil das sind sehr geschützte Ensembles, aber tatsächlich ist die Klassikstiftung da offen gewesen und ist es immer noch und ist mir da sehr zugetan, hat mir da großes Vertrauen entgegengebracht und deshalb konnte das auch entstehen.
2: Cool. Und du bist ja auch, soweit ich informiert bin, DJ oder auch so Veranstalter und bist auch außerhalb von Weimar unterwegs, also auch auf dem Thüringer Land, oder? Wie nimmst du die anderen Orte in Thüringen so wahr, die Kulturorte, wie sind die so aus deiner Perspektive?
5: Das kommt wirklich immer ganz drauf an, wo man sich befindet, in welcher Location, bei welchem Veranstalter, in welchem Rahmen das ist.
2: Mhm. Aber bist du auch mal, sage ich jetzt mal, hart auf dem tiefsten Dorf, in der Dorfkneipe irgendwo unterwegs oder hast ein
5: Natürlich.
2: Volksfest? Ja, okay.
5: Natürlich.
2: Und wie nimmst du da so die Stimmung wahr? Also wird da Kultur offen empfangen oder?
5: Also wenn man im Prinzip eingeladen wird, irgendwo zu spielen oder sich um ein Fest zu kümmern, das mit zu dekorieren, dann stößt man da eigentlich immer auf sehr offene Menschen. Und in den Dörfern ist es unwahrscheinlich herzlich. Alle halten zusammen und alle, ja, wenn da was ist, dann ist da auch wirklich was.
2: Na, cool.
5: Das ist immer toll.
2: Lisa, würdest du das unterstützen? Ist das so? Halten alle auf dem Dorf zusammen? Wie ist es in Manebach? Jetzt musst du aufpassen, was du sagst. Die Manebacher hören bestimmt zu.
4: Da darf ich auf jeden Fall nichts Falsches sagen. Tatsächlich, diese klassischen Dorffeste, da gebe ich dir absolut recht, die funktionieren sehr gut. Für mich jetzt persönlich, die natürlich erstmal da neu ist. Ich wurde erstmal so mit vorgehaltener Gardine erstmal beobachtet durch das Fenster. Und jetzt wird aber, das kommt zumindest auch bei mir an, gesagt, ja Lisa, was du ja schon alles geschaffen hast und toll und die reden alle über dich und so positiv und jetzt kommen sie auch so langsam so in ihren Gardinen vor. Also du hast schon die Möglichkeit, aber im Dorf würde ich trotzdem sagen, sind sie erstmal vorsichtig und skeptisch. Ist schon so ein bisschen, was der Bauer nicht kennt. Aber wie gesagt, zum Glück sind sie mir alle wohlgetan und jetzt kommen sie auch. Und ich sage immer, die positive Unterstützung ist trotzdem da, aber halt nicht aktiv, sondern ich spüre sie eher passiv. Zumindest die ersten 2 Jahre und jetzt kommt es aber so langsam. Jetzt geht's los, würde ich sagen.
2: Und es ist ja auch nicht nur so, dass du jetzt Kultur oder Gastronomie da machst, im klassischen Sinne. Du versuchst ja schon auch sehr international, sehr vielfältig da irgendwie Kultur und auch Gastronomie irgendwie zu präsentieren. Also ist ja quasi so ein bisschen eine doppelte Herausforderung, wahrscheinlich die Menschen zu öffnen.
4: Definitiv.
2: Ja, das kann ich mir vorstellen. Aber trotzdem hast du ja die Motivation, dass du das machst, weil du sie quasi auch ein bisschen fordern willst, nehme ich an.
4: So ist es. Also erstmal will ich mich fordern, da ist es schon mal das Erste. Und das Zweite ist, ich möchte auch mein Umfeld fordern. Ich weiß, dass wir alle das wenige oder das einzige Ziel haben, einfach glücklich zu sein und Momente zu genießen. Das ist auch zum Schluss, auf was es ankommt tatsächlich. Wir können das Geld oder die Portemonnaie voll haben mit Geld, Aber glücklicher sind wir deswegen ganz oft leider auch nicht. Und ich bin, oder meine Aufgabe für mich ist es einfach, Momente zu schaffen und die Menschen wieder an einen Tisch zu bringen, sich zu unterhalten, zu tanzen, nicht darüber nachzudenken, wie sehe ich jetzt aus, kann ich den Schritt perfekt, einfach zu machen. Und so viele, die jetzt auch zu mir kommen, sagen dann immer, oh ja, du machst ja heute lateinamerikanischen Abend mit Tanzkurs. Ich habe mich erst ein bisschen dagegen gesträubt und dann sind es die Ersten, die vorne stehen, weil sie sagen, oh, es ist so locker. Und ich sage, genau das ist ja das, was wir hier vermitteln wollen oder ich hier vermitteln möchte. Und ja, mit den Veranstaltungen, wie gesagt, die bisher so entstanden sind, ich habe am Anfang, als ich schon als Mahnebachner gekommen bin, habe ich mich ganz offen vorgestellt und gesagt, hier, ich bin die Lisa. Ja, ich will hier ein bisschen Kulturangebot machen und ich möchte die Leute einfach wieder auch zusammen an einem Tisch bringen. Und ich sage, mir ist egal, ob hier jemand Skat spielen möchte oder zum Tanztee kommen will oder was auch immer, klassische Musik hören möchte. Hier ist ein riesengroßer Raum, also ich habe einen riesengroßen Güterschuppen, hier ist ein großer Bahnhof. Ihr könnt ihn bespielen. Kommt rein, redet mit mir. Und jetzt kommen so langsam die Leute und fragen eben, oh Lisa, ich habe mich selbstständig gemacht, ich würde gerne einen Vortrag machen. Lisa, ich würde gerne, wir haben hier die Strickmäuse bei uns in Mahnebach. Ich sage, ja klar, kriegt eine Ecke und dann sind da 20 Leute, die gucken sich das an und freuen sich. Ich sage, und genau das ist es. Mhm. Auch mal zu zeigen, was machen denn die Mahnebacher, zusammenzubringen. Und mir sagen auch ganz viele im Dorf, ja Lisa, wir sind jetzt schon seit 50 Jahren hier, wir sind immer noch nicht integriert, wir sind immer noch die Auswärtigen so. Ich sage, gut, dann wird es mir noch schwerer fallen, ich bin Sula, wir sind hinterm oder vorm Berg kommen wir her, aber ich versuche es trotzdem und bleib dran und ich freue mich, wie gesagt, über jeden, der einfach es versucht, sich einen eigenen Einblick auch macht über das, was ich da mache und wie gesagt, es ist zum Glück sehr positiv, auch wenn sie nicht kommen, weil ich eben nicht die Roulade anbiete, und die klassische Rostbredel und immer wieder werde ich gefragt. Ich sage, nein, ihr wisst, wenn Männertag ist, mache ich das gerne. Aber ansonsten gibt es lateinamerikanische Küche, weil genau das spricht tatsächlich auch den Thüringer an. Also muss ich wirklich bewusst Thüringer sagen, weil ich damit gerade wirklich die ganze Region anspreche. Und da freue ich mich sehr, sehr, sehr, sehr, sehr drüber, dass der Thüringer sich auf den Weg macht und sagt, hier im Thüringer Wald mal was anderes. Keine Thüringer Bratwurst, weil die haben wir ja selber auf dem Rost. Hier gibt es lateinamerikanische Küche und das Flair und man spürt das, was du hier machst, ist so authentisch und ich glaube auch das, diese authentisch, wenn du was authentisch machst mit Liebe, dann kann das nur zum Erfolg bringen.
2: Cool.
4: Alles andere,
2: ja, das merkt man ja an. Gunther, du hast ja jetzt auch einige Male genickt, kannst du das teilen? Du sagst ja auch, du bringst auch mal internationale Gäste an oder ihr habt über die Jahre viele internationale Gäste auch rangebracht. Aber ich habe gesehen, auch schon durchaus so traditionelle Vereine, die da involviert waren. Also wie ist deine Wahrnehmung von der Offenheit?
3: Ja, ich will da nur auf das Authentische, das kann ich nur unterstreichen. Ich habe ja früher auch Kneipe gemacht und das fällt und steht mit dem Kneiper, wie ehrlich man den Leuten begegnet, ja, wie offen man selber ist. Ja, ich wollte einen Raum schaffen und ich denke, als Musiker, es geht auch immer um Räume, die man bespielen kann. Die Bühne als Raum habe ich sehr genossen, weil man eigentlich alles machen kann. Man kann sich alles erlauben, wenn man es richtig macht. Also das gibt eine Freiheit, die ist unwahrscheinlich. Und das hat das mit dem Raum zu tun. Der Kulturbiergarten für mich selber war, ich wollte einen Raum schaffen, wo Musiker mit Respekt oder Künstler mit Respekt auftreten können, behandelt werden, kriegen was ordentlich zu essen, zu trinken. Gibt es keinen Twist über das Geld und so weiter. Wir probieren das alles sehr deutlich abzusprechen und dass es um mehr geht. Mit dieser Formel habe ich mir wir haben in Rippershausen ein wunderbares Publikum, was offen ist. Am Anfang habe ich ganz spät überhaupt wer wann spielt, ein Programm rausgegeben, weil ich wollte, kommt vorbei, lasst euch überraschen. Das war eigentlich so mein Anspruch. Du sagst ja, breit aufstellen auf dem Land ist ganz wichtig. Und das ging wirklich von der Trachtentanzgruppe Bellried bis die Landfrauen haben Kuchen gebacken. Das ist auch wirklich so ein Rippershausen Bake-Off jetzt. Also das ist ja wirklich eine Hausnummer. Die backen jedes Jahr mehr und es ist nie genug. Und das ist ja wirklich so eine feste Hausnummer für den Sonntag. Ja, den Schwimmbadverein hatte ich sowieso mit im Boot. Aber im Prinzip hat man dann auch mit den Landfrauen, ich bin ja da geboren, ich kenne gerade die älteren Generationen, die zugezogenen kenne ich nicht alle. Aber da gibt es dann schon einen Draht. Ich lebe jetzt 30 Jahre im Ausland, beinahe. Ich bin eigentlich mehr hier der Holländer und in Holland bin ich der Deutsche. Also das ist dann, eigentlich ist man dann irgendwo zwischendrin. Wahrscheinlich auf der Autobahn im Auto. Aber
2: Ja. Also du versuchst ja damit auch irgendwo die Brücke dann zwischen beiden vielleicht auch zu legen. Irgendwie
3: absolut,
2: so scheint mir.
3: Absolut. Mhm. Und das ist eben, ich habe dann auch immer probiert, alles zu bespielen. Mhm. Für jeden was. Aber was ich auch gelernt habe als Musiker, also wenn es gut ist, dann ist das, auch wenn es auf dem Dorf ist, die sind auch empfänglicher für gute Musik. Es muss nicht immer Blasmusik sein oder es muss nicht die Top-40-Band sein oder das und das. Da können auch einfach mal eine hier unbekannte Band aus Holland oder aus England oder sonst was, die können spielen und das ist super. Mhm. Also das haben wir da hingekriegt und dann kann man eben auch, Martin Kohlstedt hat gespielt beim Kulturbiergarten. Ach, cool, nach einer Buchlesung und da saßen die Omas noch beim Kaffee und Kuchen und dachten, was geht denn jetzt? Also. Und so. Also das ist so, das ist mein Anspruch, eigentlich die Leute auch aufs verkehrte Bein zu setzen. So von das kennen wir gar nicht. Naja gut, wir halten es mal eben aus. Und
2: ja, da haben wir es wieder, genau, das Fordern. Da die drum, Leute etwas fordern und sie scheinen es ja wirklich auch mitzumachen. Vielleicht für Lisa auch eine Motivation durchzuziehen, zu fordern, die Leute dann irgendwie mit einzubeziehen. Die werden sich schon dran gewöhnen.
4: Ja, es ist schon ganz gut, also wie er schon sagt, wenn du die einmal auch hast und die merken, du machst es authentisch, dann gucken sie auch dann doch mal vielleicht zu einer Veranstaltung, wo sie denken, eigentlich ist es nicht meins, aber es hört sich ganz interessant an und dann hat es mir ja schon drei Nachbarn erzählt, dass es gut ist. Komm, da gehen wir vielleicht doch mal vorbei. Also das ist schon, wenn du sie einmal hast, du kriegst sie dann auch irgendwann. Also irgendwann hast du sie geknackt. Cool. Und dann kommen sie.
3: Ja, ich glaube auch, wir werden ja jetzt zugeschüttet mit Sachen, die fertig sind in Schubladen und das ist alles. Ich glaube, ich hoffe, dass es da wirklich wieder ein Publikum für gibt. Und ja, also wenn ich den Kulturbiergarten mal so als kleines Labor sehen kann, also das funktioniert da wunderbar. Und ich glaube, Leute wollen überrascht werden, wollen mitgenommen werden und wollen, ja, kommen werden und wollen.

0: Nicht so. Nein, sagt doch mal eure Einschätzung.
1: Der Thüringer ist ja erstmal ein bisschen muffelig, ne? Der guckt ja erstmal, guckt sich das an und nee, das ist nichts für uns hier, das kennen wir nicht. Und den muss man dann halt knacken. Und hier meine beiden Mitstreiter hier, die machen ja genau das. Die schaffen genau diese Herausforderung an den Orten und das unermüdlich über Jahre hinweg. Und dann fruchtet das und dann wächst da was. Und dann ist man auf einmal, dann wissen die ein bisschen, wo man eine hinstecken kann und was die so machen. Und dann ist das gut und ist ja auch nett und der ist ja cool eigentlich. Und dann funktioniert das. Aber man braucht da ein bisschen lange Atem. Und das muss man auch aushalten können, glaube ich.
0: Also es gibt auch, höre ich raus, doch einige Herausforderungen. Wollt ihr da auch mal drauf eingehen? Was war denn jetzt bereits so eine Herausforderung, die euch da auch vor allem wirklich im Kulturbereich da begegnet ist? Gab es da was? Lisa, fällt dir was ein, was du gleich sagst?
2: GEMA,
0: oh.
2: Also ja, für mich sind solche Sachen auf jeden Fall ein großes Thema, die einfach, diese Orga, du hast keine Checkliste, an die du erstmal denkst, wo du sagst, okay, du willst einfach machen. Und dann kommen dann doch so die einen und sagen, Lisa, denk noch dran. Jetzt sagen mir die, ach, denk übrigens auch an die Sozialkasse. Denk noch an das. Und das muss übrigens auch noch kommen. Und das. Und ich habe mich vor 2 Jahren selbstständig gemacht, alleine. Und du willst so viel wuppen. Und das am besten sofort neben der Gastro, neben Mitarbeitern. Und dann gehen so die einen oder anderen Sachen unter, die super wichtig sind zu organisieren, weil du musst es kalkulieren. Ich bin ein einzelner Unternehmer, so eine Band kostet viel Geld. Du musst Eintritt nehmen, wo mir dann auch viele sagen, naja, wenn die in Erfurt spielen, dann stehen die auf dem Wenigemarkt, das kostet uns ja kein Geld. Warum sollen wir dann zu dir kommen? Und dann musst du dich rechtfertigen dafür, dass du ein unverwechselbares und unvergleichbares Angebot schaffst, wo dir selbst die Band sagt, Lisa, wir haben schon in vielen Orten gespielt, aber was du hier machst, das ist authentisch Kuba, zum Beispiel mein kubanisches Event. Und dann hast du dieses Gefühl, du musst dich rechtfertigen für was, wo du denkst, nein, das muss ich nicht. Ich weiß, ich bin. Und da musst du auch, wie Marco schon gesagt hat, einen langen Atem haben, weil du musst es aussitzen. Und jetzt merke ich, jetzt kamen Gäste zu mir, wieder zu dieser kubanischen Nacht und sage ich, ja, folgende Angebote gibt's verschiedene Ticketpreise. Und dann sagen die so, nee, das machen wir. Ich so, ihr wisst ja noch gar nicht den Preis. Das ist es unter 70 Euro? Ich sage, ja. Naja, alles unter 70 Euro machen wir. Ich sage, naja, dann bin ich auch noch 20 Euro entfernt. Dann weiß ich ja, wo wir nächste Woche mit den Preisen hingehen.
0: Aber gut, das ist doch schon mal auch ein guter Ausblick. Kannst du das bestätigen? Oder was würdest du sagen, was ist so, vielleicht dann aber auch irgendwie ein Trick, um da auch durchzuziehen und genau das weiterzumachen, so über all die Jahre? Also bei den Herausforderungen kannst du wahrscheinlich auch einige nennen.
3: Absolut, absolut. Ich denke, authentisch bleiben wieder. Ich weiß nicht, ob wir die Kiste aufmachen wollen mit Fördergeldern.
0: Können wir ruhig mal kurz reingehen, die Zeit ist noch da.
3: Bei der ersten Fördergeldanfrage, da kam vom Landkreis Schmalkalden-Meining, wir haben das erst ein paar Jahre ohne alles gemacht und da kam dann eine Frau, die Ute Stockmann, vorbei, die beim Landkreis eben arbeitet und die sagt, ach, ihr macht ja schöne Sachen und so weiter und so fort. Und ich habe hier noch 500 Euro, bitteschön. Und das war eigentlich der erste. Und das kannst du eben einmal im Jahr anfragen oder für Sport und Kultur. Das sind 1.000 Euro. Und naja, dann hatten wir schon mal was, wo wir mit arbeiten konnten. Da muss man dann einen Antrag schreiben. Und ich weiß, den ersten Antrag, und da stand eben Kulturbiergarten drauf. Und da sagt sie, ja, das geht gar nicht. Da ist Alkohol im Namen drin, das ist nicht Kultur, das geht nicht, das geht wirklich nicht. Und ich war da aber so starrsinnig, nee, das ist der Kulturbiergarten, da rüttel ich nicht dran. Und das sind eben immer wieder, das ist ein kleines Beispiel, Sachen mit den Förderanträgen, die ich immer probiert, jetzt seit 2020 bekommen, wir haben ja von der Staatskanzlei dann auch Gelder bekommen für große Projekte, zum ersten das Schwimmbadprojekt mit der Zusammenarbeit der Bauhaus-Uni. Die hatten die erste U-Bahn Thürings in Rippershausen, die Metropole Meining war das damals mit Rippershausen. Wir hatten den Rhön-Rennsteig, Rippershausen am Rhön-Rennsteig. Also so immer mit Künstlern. Und da waren eben, ja, ich probiere immer authentische Geschichten, alte Ressourcen aufzugreifen oder Sachen, die es da eben gibt, wo man mitspielen kann. Und das ist immer sehr schön, ja, bis auf dieses Jahr oder die letzten 2, da ist es nicht mehr bei der Staatskanzlei, sondern es ist jetzt im Bildungsministerium, es geht jetzt andere Wege. Ich habe letztes Jahr meinen Antrag geschrieben, nichts gehört, lange nichts gehört und dann erfahren, okay, das ist drinne. Aber am Ende kamen die Fördergelder einen Monat nach dem Konzert.

0: Das ist alles sehr schwierig, um zu arbeiten, um zu planen. Ich dachte, okay, das ist jetzt eine neue Phase, wie das jetzt anders gehen soll, mit dem neues Ministerium und so weiter und so fort. Dieses Jahr wieder ein großes Kunstprojekt geplant, Heimweh, mit Ausstellung in der Kirche, mit einer Philosophin und einem Künstler. Und ja, das ist im April, musste ich das leider absagen. Oder wir haben es jetzt erstmal ins nächste Jahr verschoben, weil ich hatte keine Zusage für Förderung, konnte mir niemand sagen, weil es nicht beschlossen war. Ich habe letzte Woche gehört, dass ich eventuell was bekommen kann, aber ich bin jetzt eigentlich schon nicht mehr, ich bin jetzt in der ausführenden Phase. Also ich fange 2 Wochen vor dem Festival immer an mit Aufbauen, langsam. Und da muss es eigentlich durch sein. Ja, ja. Also ich bin jetzt, also das macht es eben sehr, sehr, sehr schwierig.
1: Ja, dieses bekannte Problem der Fördermittel und der Fristen, das ist, denke ich, vielen auf jeden Fall ein bekanntes Problem. Marco, hast du das auch, dass du sagst, okay, das sind echt Herausforderungen?
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3: Rechtliche Rahmen erstmal geschaffen ist und eine Struktur da ist, muss man sich natürlich immer überlegen, wie finanziere ich das, wie kann ich Personalkosten abdecken, Produktionskosten und so weiter, wie viel Zeit investiert meine Person, die auch von irgendwas leben muss. Und ja, dann gibt es verschiedene Wege. Ich habe noch nie einen Fördergeldantrag beantragt und habe da auch großen Respekt davor, wer das macht, weil das ist oft sehr langwierig und mitunter auch dann doch nicht zielführend und ja, schafft keine Planungssicherheit. Ich bin hier in Weimar in der komfortablen Lage, dass ich da unterstützt werde mit einer kleinen Grundfinanzierung, die mittlerweile die Stadtwerke tragen und das bisher hat das die Klassikstiftung gemacht. Das schafft erstmal, dann weiß ich, auch wenn wir da einen Veranstaltungsausfall haben, habe ich einen kleinen Grundstock der Produktionskosten auf jeden Fall drin und muss das nicht persönlich tragen. Das ist sehr gut. Ansonsten gehe ich dann lieber noch mal eine Runde mit der Spendenbox rum und hoffe, dass da ein bisschen was reinkommt.
1: Genau. Und aber sonst so jetzt in einem öffentlichen Ort, will ich nur mal drauf eingehen, da kommt ja auch wirklich jede Person vorbei, mal spontan, mal geplant. Wie ist das Zusammentreffen der Person? Weil das finde ich auch nochmal ein spannendes Thema. Thüringen hat ganz verschiedene Charaktere, wie wohl jedes Land. Aber doch, manchmal brodelt es ja gerade. Und gerade bei so Kulturveranstaltungen, wo Alkohol im Spiel ist, merkst du da irgendwie zunehmende Herausforderungen oder Dinge, die euch so im öffentlichen Raum begegnen?
3: Also wir hatten, auch letztes Jahr hatten wir ein Awareness-Team und haben das zum Glück nie ernsthaft gebraucht. Es gab bisher noch keine Zwischenfälle. Das läuft immer alles sehr friedlich und gut ab. Hängt wahrscheinlich einfach mal auch an der Uhrzeit. Wir haben Veranstaltungsende 22 Uhr. Somit haben wir 22:30, 22:45 die Leute vom Platz. Und das verändert sich dann einfach mal, wenn das bis 0 Uhr gehen würde, dann steigt der Pegel. Ein gewisses Klientel verlässt die Veranstaltung. Ein gewisses Klientel bleibt da. Ansonsten, was so die Begegnung und die Menschen sind, das sind tatsächlich mehrere Generationen. Die ersten 2 Jahre, als es noch nicht so voll war bei uns, waren viel mehr Familien und Kinder da. Es wurde gespielt, getanzt. Und dann habe ich mir die Fotos angeguckt und habe dann gesehen, Mensch, hier ist der Opa, dann sind die Kinder da und dann sind noch die Enkel da. Und habe ich geguckt, das ist jetzt hier 10:10 gewesen, das Foto. Also die waren bis zum Schluss. So. Und dann hinterher habe ich dann auch immer mal ältere Leute gefragt, wie gefällt Ihnen das hier? Es ist doch bestimmt gar nicht so, dass die Musik, die Sie sonst so hören. Und die fanden das immer alle total cool. Und ich war einfach überrascht. Ich dachte, das kann ja gar nicht sein. Ich dachte immer, das nervt die einfach nur. Aber nee, die fanden das richtig gut. Und das höre ich durch die Bank weg, also von allen Strukturen. Und wir haben jedes Klientel da, egal ob das die Mitarbeiter vom Finanzamt sind, die sind da, von der Stadt, unser Bürgermeister besucht uns. Es ist das Schön. Umfeld, das Land, also ist wirklich alles da. Viele DJs, viele andere Veranstalter sind neugierig und gucken ganz genau bei uns, wie machen wir das, warum ist es so erfolgreich.
1: Cool. Ja, Lisa, hast du auch das Gefühl über Kultur oder hast du es vielleicht auch schon bemerkt, kann man dann auch nochmal so einen Raum der Begegnung schaffen?
4: Definitiv. Definitiv, ja.
1: Und bei dir, wie ist da so die das Potenzial der ich sag mal, Streits unter den Leuten?
4: Das gar nicht.
1: Ist gar nicht vorhanden?
4: Gar nicht.
1: Ach schön, okay. Also bei dir gab es jetzt auch noch nicht irgendwie...
4: Nein.
1: Cool.
4: Okay. Und ich sag auch immer, da haben wir es ja wieder mit unserer Aura, die wir sowieso ausstrahlen und wie wir sind und wie authentisch wir sind. Und wenn du dich auch da vorne hinstellst und die Leute wissen auch, wer da vorne steht, der Marco oder... dann wollen die auch keinen Stress, die wollen auch nicht, dass die veranstalten, die wissen ja auch, was da dran hängt. Also achtet jeder auf den anderen, dass der keinen Ärger macht, weil ansonsten wissen die Veranstaltung geht hier raus. Ich sag mal, so einen Platz zu bespielen wie er jetzt zum Beispiel, die wüssten, wenn die das kippen, dann muss der das lassen, weil die Verantwortung kann er nicht übernehmen. Und das Gleiche ist ja bei mir auch. Also da geht es ja um meine persönliche, also nicht nur, dass ich dafür hafte, dass es dann Probleme gibt. Das steht überhaupt nicht im Raum. Also das ist noch nie passiert und ich habe mir auch noch nie darüber Gedanken gemacht. Am Anfang hat mein DJ, wenn wir auch Veranstaltungen bei mir machen, hat auch gesagt, ja Lisa, wir brauchen einen Türsteher. Ich sage, nein, wir manifestieren mit einem Türsteher Stress. Deswegen haben wir keinen Türsteher. Ich stehe selber da vorne, ist so. Und ich sage, wer Stress möchte, der legt sich dann mit mir an und ich bringe den höchstpersönlich raus. Das ist gar kein Problem, den sehen wir auch nie wieder. Und deswegen passiert auch bei uns nichts. Also ja, es gibt bestimmt Orte, da muss man das vielleicht haben, aber wie gesagt, ich denke, man manifestiert damit auch dann automatisch Probleme, wenn da vorne einer steht und aussortiert oder wie auch immer.
1: Schön. Ja, Marco, du wolltest noch was ergänzen?
3: Ja, das, was Lisa gesagt hat, ich kann mich dem auch nur anschließen. Menschen wissen zum Beispiel hier in Weimar genau, das macht ein Typ und der muss dann hier zum Schluss auch für Ordnung und Sauberkeit sorgen. Samstagmorgen früh um 7 muss der Platz wieder tippitoppi sein, da sind die Touristen da und da kann da keine Zigarette rumliegen. Wenn ich dann einmal eine Durchsage mache, holt euch an der Bar einen von unseren kleinen mobilen Aschenbechern. Hier sind überall Aschenbecher an irgendwelchen Stangen, Lampen verteilt. Werft das da rein, dann funktioniert das. Und dann haben wir in einer Viertelstunde die paar Kippen, die unten liegen, aufgelesen, obwohl wir 500 Leute auf dem Platz hatten. Und es ist noch nie eine Flasche kaputt gegangen. Und das finde ich ein Wahnsinnseffekt, wenn ich mir eine andere Stadtfest anschaue, wo ein riesen Reinigungsteam danach durch muss und was Tausende von Euro kostet, um das aufzuräumen und mit 5 Security da irgendwie einen Platz sichern müssen, dass sie sich die Köpfe nicht einschlagen, dann finde ich das immer wieder bemerkenswert, dass es halt doch funktionieren kann, ne? Wenn man das sensibel auch die Menschen dafür sensibel macht ein bisschen. Ne?
1: Cool. Gunther, bei dir auf der Website oder bei euch auf der Website steht das ja auch sehr. So Kultur schafft irgendwie den Raum für Begegnungen. Also es scheint euch ja in Rippershausen auch wichtig.
0: Absolut. Und wie gesagt, von Anfang an habe ich meine Fühler probiert oder alle mitzunehmen. Also auch wir haben 3 Tage Programm und wir haben 3 Tage am Abend von Musik, Buchlesungen.
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0: Future. Herzlich willkommen zum dritten Dienstag, ja, mit einem kleinen technischen Anfangsschwierigkeiten. Es begrüßt euch am Mikro der Hacke und ich habe heute einen Gast hier, den Steffen.
1: Ja, guten Abend. Hallo.
0: Ja, klappt schon mal gut mit der Technik am Anfang. Ein kleines Crossover, God Save the Queen, nicht von den Sex Pistols, sondern von Lemmy Kilmister. Und ja, wir wollen mal auch über Punk reden, über 50 Jahre Punk. Und Steffen hat einige Musik heute als Gast mitgebracht.
1: Ja, ich denke schon. Also 50 Jahre ist eine Weile her. Und im Prinzip sind wir 50 Jahre alt. Kannst du dir vorstellen, dass unsere Eltern das gehört haben, als wir klein waren?
0: Ach, schön wäre es gewesen.
1: Wären wir anders sozialisiert worden.
0: Schön wäre es gewesen, ja. Mit was fangen wir an?
1: Du, eine Platte, die 50 Jahre alt ist. Ramones, ihr erstes Album.
0: Na dann, los geht's.

0: Jo, das war 50 Jahre oder ist 50 Jahre her, ne? Ramones Blitzkrieg Bop war der erste Song. Das war New York 1976. Und der zweite Take 'Em All von den Cocksparrer, London 1977, 78. Man merkt schon, dass die Musik ein bisschen anders war. Und ich weiß nicht, wo für dich Punk herkommt. England, Amerika?
1: Also, ja, für mich klassisch sozusagen die Sex Pistols, aber ich habe auch schon gelesen, dass damals New York, London sozusagen, das ging damals hin und her, die haben sich immer den Ball zugeworfen und sozusagen jeder hat noch eins draufgelegt. Ja, und dass eben die Sex Pistols eigentlich die erste Boygroup waren, also die gecastete Boygroup, die so aussah. Ja.
0: Zeig dir jetzt mal ein Bild aus einer CD, die Ramones gemacht haben. Ramones in England, mehrere Bilder drauf, Johnny Rotten unter anderem oder die Clash dabei. Und irgendwie habe ich so das Gefühl, dass die Bubis aus London da erst lernen mussten.
1: Ja, sicher. Der Steffen ist heute für die ältere Mucke zuständig. Er hat mich eben nach der Clash gefragt, konnte ich jetzt so schnell nicht damit dienen. Ich habe jetzt mal Rock the Casbah und Dub the Casbah, einen Mix, vielleicht zeitgemäß. Und ja, den können wir ja mal jetzt hören. Mal sehen, wie es noch im Laufe des Abends so wird. 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

0: Ja, das Original, so gut, so weit bekannt. Was sagst du zu vorher, nachher?
1: Ich finde Dub-Version eigentlich immer ganz gut, wenn man einen Teil vom Original erhält und seinen eigenen Track draus macht, dann sind sie ein bisschen eine Coverband. Und ich glaube, eine Coverband will kein Mensch haben, außer du kommst irgendwie vom Dorf.
0: Und außer du kommst vom Dorf.
1: Entschuldigung, auch wenn du auf dem Land wohnst, so war das jetzt nicht gemeint.
0: Ja, sowas kommt zu kommen sie leider nicht.
1: Nee, Clash ist unschlagbar. Also, ich wünschte, ich hätte das schon in meiner Kindheit gehört. Ich musste aber mit den Ramones anfangen.
0: Ja.
1: Und als ich angefangen habe, so eine Musik zu hören, dann ist die Band, die jetzt gleich läuft, The Adolescents, haben da schon Bretter rausgehauen, die 1981, 82, da war ich noch Kid, wusste ich gar nicht, was Punk ist, habe ich mich über die Leute gewundert, die komische Frisuren haben, Lederjacken mit lauter Nieten.
0: Aber wir fanden es damals schon faszinierend.
1: Das hat ein paar Jahre noch gedauert, bis ich sowas interessant fand.
0: Okay. 81, 82, na, da habe ich, glaube ich, schon Motorhead gehört.
1: War schon groß, ja, gut, okay. Das gab es bei mir zu Hause nicht. Ich bin mit DDR-Musik aufgewachsen.
0: Gut, los geht's.
1: Los geht's, Adolescents.

0: Ja, das war jetzt nicht an die Bar, könnte man jetzt denken. Wäre ein schöner Songtitel gewesen, hätte es eine Deutschpunk-Band draus. Aber es gibt übrigens eine deutsche Band, die genau diesen Song covern, Sönö aus Hamburg, mit dem Song an die Bar. Klingt geil, das ist eine halbe Ska-Version. Ist ziemlich lustig, macht Spaß. Aber das war jetzt eine Band aus Kalifornien, 1982, Postboy Records. Legendäres Label, hat in Amerika viel geprägt, punkmäßig. Jetzt eine andere Band aus Kalifornien, hat Punk, glaube ich, auch geprägt da drüben.
1: Auch etwa dieselbe Zeit. Kennen wir alle.

0: Ja, das war mal die Original Dead Kennedys und dann, wie du gesagt hast, ja, prägend bis heute, oder?
1: Genau. Cool ist, Punk ist ja nicht zwingend nur die Musik, sondern Punk ist ja eigentlich auch die Einstellung
0: Die
1: dahinter.
0: Einstellung.
1: Deshalb
0: und
1: kannst
0: nicht
1: du,
0: nur das Äußere.
1: ja, genau, deshalb kannst du eben so einen Song wie eben auch mal mit Bläsern spielen. Mit einem, was war das, Rumba?
0: Ja.
1: Irgendwie sowas, irgendwas Lateinamerikanisches. Aber der Text ist das Entscheidende. Also, das erste waren The Dead Kennedys, I Found the Law gecovert von The Clash. Und das letzte waren
0: Kanamurta.
1: mit Holiday in Cambodia. Das
0: Genau.
1: war Original von den Dead Kennedys. Und jetzt kommt ein Track von den Dwarfs. Das ist schon wieder Kalifornien. Ich glaube, schon wieder Kalifornien. Ich glaube, wir machen eine gute Musik da drüben, oder?
0: Ja, und deswegen hat es der Trump auch immer noch so schwer in Kalifornien.
1: Okay, dann fahr mal ab.

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1: Ja, die gute Musik ist auf jeden Fall heute definitiv wieder dabei. Mit Steffen als Gast und 50 Jahre Punk und alles, was so drumherum und
2: was seit 50 Jahren veröffentlicht wurde, ja genau. Also eben, der Song vom Trailer war Discount, Kalifornien, Florida, genau. Eine Band, die es leider nicht mehr gibt, aber da so wenig Frauen im Punk aktiv sind, dachte ich mir, ich bringe mal so eine Sache mit, damit auch, ja, nicht drüber gemeckert wird, wir würden nur Männermusik spielen. Und jetzt machen wir was ganz Verrücktes. Wir spielen nämlich nicht nur englischsprachige Musik, wir spielen sogar mal deutschsprachige Musik. Und das im Punk, verrückt, ja?
1: Die auf, wir können ja schon mal anfangen. Genau, die Dead Kennedys haben geprägt und so, die Sex Pistols haben geprägt, Clash und so weiter. Und aber auch in der damaligen BRD kam das dann irgendwann mal an.
2: Es kam an, wurde ein bisschen als NDW erst angenommen, ja?
1: Ja, stimmt, NDW.
2: Ich war ja neulich mit Florence in Bamberg.
1: Ich hab die Sendung gehört über die Platten.
2: Genau, und Frank A. Schneider hat eine schöne Abhandlung gemacht über Neue Deutsche Welle. Nicht den Markus und die Nena und so ein Kram, wie alle kennen, aber sowas wie Fehlfarben zum Beispiel. Und das läuft jetzt.

0: Ja, Steffen, was sagst du dazu? War das noch korrekt?
1: Heißes Thema. Eigentlich schon. Ich weiß gar nicht, wann der Song ist, aber Punk muss immer anstoßen. Egal wo. Und das haben wir hier in der Stadt, glaube ich, auch ganz oft, dass wir alten Säcke irgendwo ein bisschen anstoßen, weil wir, glaube ich, nicht politisch korrekt sind.
0: Spielst du auf das Thema Küchenspione in der Gerbahn?
1: Unter anderem, ja. Irgendwie habe ich so das Gefühl, die Szene frisst sich gerade selber.
0: Ja, ich denke, mit der Zeit regelt sich das wieder, wenn...
1: Ja, dann die Küchenspione die nächste gute Platte nachlegen?
0: Nee, ich denke, wenn dann erstmal die AfD-Regierung da ist, dann ist für so einen Quatsch irgendwann keine Zeit mehr. So, also so dieses Korrekte innerhalb der Szene, sondern
1: also
0: dann...
1: Das eine möchte ich nicht hoffen, das andere würde ich mir wünschen. Also jetzt, ich kläre es mal auf. Ich möchte nicht hoffen, dass wir Partei Blau demnächst in Thüringen haben. Und wünschen würde ich mir schon, dass die alten Säcke von den Küchenspionen auch mal wieder angesehen sind. Aber ich glaube, das passiert auch. Die sind doch im...
0: Ach ja, jetzt gibt es im September...
1: September, genau.
0: Genau, Mitte September im Gaswerk gibt es ja nochmal ein DDR-Revival. Die ganzen alten Bands aus Weimar.
1: Weimar. Genau. Ich bin gespannt. Ich freue mich schon drauf, wenn... Der entfesselte Durchschnitt nochmal als Vinyl rauskommt. Bin ich echt heiß drauf.
0: Soll so sein, ja?
1: Ich hab's gehört. Also,
0: das ist die Release-Party sozusagen.
1: Ich weiß es noch nicht so genau, aber ich hoffe es, dass es die wird. Dass bis dahin die Platte, das in Vinyl rauskommt, nicht nur auf klassisch Magnetbandkassette oder CD. Da, ja. Und dann sind ja Weimarer Bands nur am Start. Weimarer Bands so wie jetzt. Haben wir was? Weimarer Bands im Programm? Ja, ich glaube schon, gell?
0: Ach nein, wir spielen erstmal Blattacker und die Gerber und dann sind wir weiter, okay?
1: Na klar.

0: Ja, die Kerber stirbt nie. Ich glaube, das ist so, gell? Wie lange? 30 Jahre schon?
1: 36.
0: 36. Ah, Wahnsinn, das ist ja fast an den 50 dran, Mensch. Also im Prinzip haben die sich da voll integriert.

0: Orchester Fröhliche Note, habe ich gehört. Oder auch nochmal der Rest und einige andere Bands, die irgendwie in Weimar zwischen 85 und 92 präsent waren?
1: Zwischen 82, ich glaube, die Madnats fingen 82 an.
0: Okay, 82. Auch alte Steine, ha?
1: Na, neulich war Holger doch im Interview und sagte, die älteste ostdeutsche Punkband, die noch spielt, sozusagen.
0: Respekt. Allerdings nur noch als Duo. Ich hätte sie gerne wirklich noch als Quartett gesehen. Also vielleicht können sie ja nochmal zusammenraffen als Quartett. Aber egal.
1: Guck jetzt mal, nochmal Küchspieß und dann nochmal was Ähnliches.
0: Fast Originalbesetzung.

0: Ja, also mit Red Hot Chili Peppers hätte ich hier in der Punk-Sendung nicht unbedingt gerechnet.
1: Ja, also wer Flea irgendwie in anderen Projekten kennt und so wie er auftritt, ich sag nur Suburbia, wir haben einen Schauspieler, hat schon ein bisschen kalifornische Punk-Roots, lässt er ab und zu mal raushängen, nicht nur wegen diesen lustigen Frisuren.

0: Und ich dachte mir, der Song passt irgendwie so ein bisschen in die Punk-Richtung, obwohl es ja doch eher Funk ist. Aber sind wir wieder in Kalifornien gelandet, ja, verrückt.
1: Ja, die Sendung ist so gut wie zu Ende. Steffen hat mich sehr gefreut, dich als Gast zu haben mit einem Thema, was ich nur begrüßen kann, stehe ich immer dahinter. Und einmal wirklich die ganze Bandbreite durch.
0: Ich fand's schön, ja, hat Spaß gemacht. Stunde ist eigentlich viel zu kurz, um 50 Jahre Revue passieren zu lassen.
1: Natürlich, natürlich.
0: Jetzt, nach uns kommt 27FM. Cooles Kollektiv, immer coole Mucke dabei. Jetzt kommt noch mal eine coole Mucke. Ein paar Leute, die auch schon seit fast 50 Jahren am Start sind, Social Distortion, haben geile Sachen gemacht, auch vorhin auf Pushboy. Hätten auf Pushboy eine Platte gemacht.

0: nochmal rausholen. Also ein Hacke. Ich sag danke, dass ich da sein durfte.
1: Gerne, gerne. Tschüss, bis zum nächsten Mal. In 4 Wochen der 3. Dienstag. Dann vielleicht wieder mit Konstantin. Mal sehen. Und tschüss.
0: Und tschüss.

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2: Hallo, ich bin jetzt hier auf den Poetry Film Tagen in Weimar. Es ist der 5. Juni 2026. Mein Name ist Elia. Ich mache schon seit einigen Jahren die Dokumentation des Festivals. Und auch dieses Jahr möchte ich für euch wieder einige Eindrücke und die Atmosphäre des Festivals einfangen. Gestern gab es bei der Eröffnung einen Film zu sehen, der vom Festival selbst initiiert wurde. Er hieß Karten der Wildnis. Heute geht es um Spoken Words. Für den Festivalschwerpunkt wurden mehrere Poets eingeladen. Laura Paloma, Jasmin Abbas, Friedrich Herrmann, Micha Kunze und Dean Ruddock, die jetzt bei Radio Lotte live auftreten.
3: Hallo und herzlich willkommen hier bei unserem zweiten Abend beim Poetry Filmtagen. Mein Name ist Laura Paloma. Ich moderiere euch heute an. Es ist ein voller Saal, den wir hier sehen und wir hören zu Hause an den Endgeräten. Ich fühle mich gerade so ein bisschen wie so eine Person, die in so einer Kiste sitzt und dann die Regler schiebt. Dafür haben wir aber die Person von Radio Lotte. Wir werden hier moderieren. Ich freue mich auf jeden Fall, dass ihr so zahlreich hier seid und lasst uns die Person an den Endgeräten zu Hause hören, wie viele wir sind. Macht einen großen Applaus für unseren heutigen Abend. Blüh den Poesie! Beiden furiosen Festivaltag. Wir haben gerade schon zweimal Poetry Clips gesehen und diskutiert und jetzt werden wir ein bisschen den Schwerpunkt auf das gesprochene Wort legen. Wir sind fünf Poeten und Poetinnen, die wir aus der ganzen Republik eingeladen haben und wir werden euch jeweils zwei Texte vortragen und wir wünschen euch viel Spaß. Ihr werdet uns alle einmal hören, danach geht es in eine kleine Pause, deswegen schaltet nicht ab und kehrt auch wieder zurück, denn dann gibt es noch die zweite Runde und ich freue mich sehr, den ersten Poeten hiermit begrüßen zu dürfen. Ich habe ihn nämlich letztes Jahr kennengelernt und ihr könnt euch vielleicht denken, wo? Und zwar genau hier in Weimar bei den Poetry Film Tagen. Und deswegen freue ich mich sehr, dass wir damals zusammengefunden haben, uns immer wieder gesehen haben und dieses Jahr wieder da sind und ich dich anmoderieren darf. Bitte einen großen Applaus für unseren ersten Poeten. Viel Spaß mit Micha Kunze!
4: Ich habe einen Text mitgebracht und dieser Text ist ein Sequel, es ist ein Fortsetzungstext. Ihr müsst nicht wissen, was bei diesem ersten Text passiert, ihr müsst nur wissen, was das eigentlich ist. Ich habe mich vor vielen Jahren

0: Warum Popcorn?
1: Warum Popcorn?
0: Warum Popcorn? Wie kommt ihr zu Popcorn? Toll, hatten wir die letzten Jahre nicht, aber warum gibt es jetzt Popcorn?
1: Einfach wegen des Geruchs. Das ist einfach ein einzigartiges Erlebnis.
2: Ja, Popcorn ist Kinoerlebnis, Popcorn ist geil, Popcorn ist lecker, easy zum Snacken. Und wir haben das danke an Quiffin Festival Weimar.
1: Und Rote Soße auch. Shoutout.
0: Ah, es ist eine Kollaboration, diese Popcornmaschine.
2: Ja, genau. Ja, wegen der guten Zusammenarbeit von den Filmfestivals hier in Weimar. Die kann man auch, also alle Menschen können sich die ausleihen. Einfach eine DM schreiben an Instagram @rote_soße oder Instagram @quiffinfestivalweimar.
0: Ja, sehr gut zu wissen. Und Butterfly-Mais oder?
2: Butterfly-Mais?
0: Welche Körner habt ihr gewählt?
2: Wir haben hier die
0: Alnatura Popcorn. Das ist wahrscheinlich, die heißt, ich weiß auch nicht, wie die anderen heißen. Es gibt Butterfly und wie heißen die Runden?
1: Ich glaube, da kennst du dich besser aus. Okay. Auf jeden Fall Bio.
0: Dann keine weiteren Popcorn-Fragen. Aber Bio-Popcorn bei den Poetry-Filmtagen 2026. Wie wurde das bisher so rezipiert?
2: Also wir haben so einen halben Becher voll Popcorn-Mais, so dass, wenn es stirrt, das dann sich bewegt. Das ist unser Maß. Dann nehmen wir immer etwa so 10 bis 20 Gramm Zucker in einer Portion und ein bisschen Öl. Und das ist alles.
0: Vegan.
2: Alles vegan, of course.
0: Danke sehr. Und das Popcorn ist dieses Jahr auch nicht das einzig Neue auf den Poetry-Filmtagen. Es gibt nämlich auch das erste Mal ein Awareness-Konzept. Und warum Lucien hier eine lila Weste trägt, das erklärt er uns jetzt selber.
3: Das bedeutet, dass ich hier bei den Poetry-Filmtagen zuständig für Awareness bin.
0: Wow. Das ist was Neues, oder? Gab es das letztes Jahr schon?
3: Nein, wir haben es letztes Jahr leider... das ist einfach unter den Tisch gefallen und ich habe dann selber vor allen Dingen bei unserem letzten Blog mit den Award-Filmen gemerkt, dass da sehr oft so potenziell triggernde Thematiken vorkamen und dass wir da leider niemanden hatten, der vielleicht reagieren könnte, wenn Personen sich aufgrund der Inhalte der Filme nicht wohlfühlen, und habe das dann dieses Jahr wieder ein bisschen aktiver verfolgt, dass wir auch ein Awareness-Konzept haben.
0: Cool, sehr gut von dir. Wie unterscheidet sich das denn so vom, jetzt sagen wir mal, Party-Awareness-Betrieb, was du hier machst an Arbeit?
3: Also man muss bei der Erstellung von Awareness-Konzepten immer sehr darauf achten, was für eine Veranstaltung man hat. Wir haben hier bei den Poetry-Filmtagen einfach ein sehr breites Publikum, also sowohl Studierende als auch viel oder halt ältere Gruppen. Wir haben diese Dynamik mit, es gibt unterschiedliche Filmblöcke, aber zwischendurch halt auch Sachen wie jetzt gerade mit dieser Live-Performance, wo man halt auch so ein bisschen gucken muss, okay, es ist nicht nur die Veranstaltung, die an einem Ort stattfindet, sondern wir haben unterschiedliche Orte, und wie kann man dann zum Beispiel das Awareness-Konzept für alle Teilnehmenden sichtbar machen. Man muss auch gucken, dadurch, dass wir mehrere Tage da sind, dass es halt zum Beispiel halt vorher auch über Social Media klar wird, an wen man sich wenden kann, dass Leute sich vielleicht genau auch im Vornherein informieren können, und dann natürlich auch Partykontexte sind mit sehr dunklen Räumen verbunden, mit sehr viel zum Beispiel auch unterschiedlichen Lichteindrücken, und günstigerweise haben wir dann hier einfach in einem sehr offenen, freien, eher lichtdurchfluteten Raum, und das ist auch so ein Vorteil oder halt zumindest einfach eine andere Umgebung, auf die man dann reagieren muss.
0: Du badest hier genüsslich in der Sonne. Was machst du sonst noch hier?
1: Sonst sitze ich hier am Registrierungstisch und nehme die GästInnen in Empfang. Ja, der Taschen und Badges und Flyer und Kataloge.
0: Das ist toll. Was befindet sich denn in den diesjährigen Goodie Bags?
1: In den Goodie Bags befindet sich ein Katalog und eine Programmkarte und ein Sticker und ein Bierdeckel.
0: Bierdeckel, das ist aber äußerst innovativ.
1: Ja, es ist großartig.
0: Ich habe dich auch schon vor den Poetry-Filmtagen mal im Büro gesehen. Was war deine Aufgabe denn in den Vorbereitungszeiten?
1: Ich habe Öffentlichkeitsarbeit gemacht, heißt, ich habe Pressemitteilungen geschrieben und diese an die Presse geschickt. damit alle Leute informiert sind, dass die Poetry Filmtage stattfinden.
0: Und lief das reibungslos? Hast du das schon mal gemacht?
1: Ich habe das vorher schon mal im Praktikum gemacht und auch bei Klangrausch mache ich gerade Öffentlichkeitsarbeit. Trotzdem ist es ja ein neues Feld, in das ich mich reinarbeiten musste. Dementsprechend war es nicht ganz reibungslos, aber hat ja sehr gut funktioniert. Presse ist da.
0: Danke für die Sichtbarkeit.
1: Ja, Leute, wir freuen uns.
0: Und damit sind wir auch schon beim dritten und letzten Tag der Poetry Filmtage angelangt. Wir sind hier heute im Lichthaus-Kino, wo es unter anderem einige spannende Talks zu hören gibt. Nachdem wir dann alle nominierten Filme gesehen haben, werden bei der Preisverleihung die GewinnerInnen dieses Jahres bekannt gegeben. Danach klingt der Abend dann mit Live-Musik und einem DJ-Set aus. Ich sitze hier gerade mit Lucien und Anja. Die sind in den letzten Zügen, ihre Moderation vorzubereiten. Die haben nämlich dieses Jahr wieder die New Talents organisiert. Und wie geht's euch damit?
3: Ja gut, wir haben das so ein bisschen auf so Last Minute verzogen, aber wir sind ja sehr vertraut mit dem Programm, daher bin ich sehr optimistisch. Und dadurch, dass wir jetzt das auch das zweite Jahr in Folge machen, glaube ich, wird gut.
0: Sehr schön, das zweite Jahr in Folge. Was ist dieses Jahr anders und was hat euch besonders überrascht?
4: Es gibt auf jeden Fall wieder sehr Filmanimation, das hat uns sehr gefreut. Und dieses Jahr ist anders, dass wir einen 16mm Film haben, also praktisch der mit einem Projektor abgespielt wird und stumm ist. Und da freuen wir uns besonders drauf, weil es einfach eine ganz besondere Technik ist.
0: Spannend, das ist ja dann auch erstmal eine Barriere bei der Einsendung sicherlich, für euch das anzugucken. Oder gab es eine digitalisierte Version?
4: Genau, es gab eine digitalisierte Version, die wir uns angeschaut hatten. Also tatsächlich wird es jetzt für uns auch eine Premiere, das jetzt so richtig anzuschauen. Deswegen, ich glaube, wir freuen uns sehr drauf.
0: Sehr cool. Was ist denn so das Leitmotiv oder Thema dieses Jahres?
3: Bei den New Talents ist ja eigentlich immer so, dass wir einfach nur alle studentischen Einreichungen sichten dürfen, die quasi den Poetry-Filmtagen gesendet werden. Dementsprechend haben wir halt nie so wirklich einen Fokuspunkt. Ich würde sagen, es ist auch gerade thematisch so wirklich querbeet dieses Jahr. Also wir haben sehr kurze Filme, wir haben aber auch einen 10-minütigen Kurzfilm mit drin. Und auch inhaltlich volle Bandbreite von eher so komödiantische Sachen zu, aber auch sehr ernste Themen. Und ich glaube, ich finde es halt einfach, das war sehr spannend zu sehen, wie viel Arbeit halt die Studierenden schon da reinstecken und wie gut man auch sieht, also wie hoch die Qualität einfach schon bei so Studierendenprojekten ist.
0: Sehr schön. Wie viele Einsendungen aus wie vielen Ländern gab es denn? Und wie viele werden heute gezeigt?
4: Also wir zeigen 8 Filme im Programm. Wie viele es gab? Also wir bekommen ja nur einen Bruchteil von den Gesamteinsendungen von den Poetry-Filmtagen. Also nur halt die studentischen. Und ich glaube, bei den studentischen waren es um die 40 ungefähr. Aber insgesamt waren es auf jeden Fall mehrere Hunderte, also die bei den Poetry-Filmtagen dieses Jahr eingereicht wurden.
0: Dann musstet ihr euch auch ganz schön reduzieren, oder? War das eine schwere Entscheidung, da auf 8 runterzugehen?
3: Bei manchen ja. Es ist immer so ein bisschen das Ding, dass man, glaube ich, also wir gucken uns einfach alle Filme so in so unterschiedlichen Blöcken komplett an. Und leider gibt es dann manche Filme, die eindeutig schon nicht genommen werden können, weil dann zum Beispiel die Soundqualität nicht gut genug ist. Also dass manchmal dann so technische Sachen gibt, wo man von Anfang an sagt, das können wir jetzt leider nicht zeigen. Aber dann, ich habe das Gefühl, ich weiß nicht, wir haben irgendwie immer einen sehr ähnlichen Draht, dass wir sofort sagen, okay, das ist so ein Film, der uns gefällt und den wir auch gerne im Programm sehen würden oder nicht. Und meistens ist dann eher so ein, manchmal einfach so ein Blickkontakt erreicht, wo man dann so merkt, ah ja, okay, den nehmen wir.
0: Gut, dann danke ich euch und wünsche euch ganz viel Erfolg bei eurer Show heute.
3: Dankeschön.
2: Danke.

0: So, wir sind hier gerade in der Lounge und haben zwei begeisterte FilmseherInnen gefunden, die uns jetzt mal erzählen wollen, wie sie gerade das New Talents Programm fanden. Du warst gerade drin, wie war's?
1: Ich fand es sehr schön, die unterschiedlichen Perspektiven der FilmemacherInnen zu sehen und ganz verschiedene Arten auch des Filmemachens. Animationsfilm, Experimentalfilm, analog, digital, genau, eine sehr schöne Erfahrung.
0: Sehr schön. Hattest du denn einen Film, der besonders hängen geblieben ist oder dich besonders mitgenommen hat? Und wenn ja, warum?
1: Leider ist mir der Name entfallen, aber der Film, der analog projiziert worden ist, ich fand, das war für mich eine Performance. Also auch die Vorführung an sich, zusätzlich dem Film mit dem Inhalt, das fand ich ganz toll.
0: Ja, ich war oben im Projektorraum, währenddessen hat man dann unten auch noch, weil es gab keine Scheibe, quasi die Maschine rattern gehört.
1: Ja, deutlich. Und ich habe mich auch gefragt, wie ihr das gemacht habt. Ob das mehrere Projektoren waren, die ihr überblendet habt oder...
0: Ja, es war ein Projektor, der auch zwischendurch mal so quasi die Farbkassetten gewechselt hat. Und es wurde immer zwischen den Bändern hin und her geschaltet.
1: Nee, es war toll.
0: Fand ich auch nochmal ein sehr schöner Bruch zwischendurch, ne? Und auch, ohne was zu sagen, doch genauso narrativ wie die anderen eigentlich.
1: Ja. Und dann auch die Zwischentitel, die es gab, haben natürlich dann auch noch mehr ausgesagt oder das Ganze irgendwie nochmal in eingeordnet, fand ich. Das war auch wirkungsvoll für mich.
0: Sehr schön. Bist du heute den ersten Tag dabei oder hast du gestern auch schon andere Screenings gesehen? Und ist dir da ein Unterschied aufgefallen zu diesen neuen Talenten jetzt?
1: Ich bin heute leider den ersten Tag da, zum ersten Mal in Weimar, zum ersten Mal hier auf dem Festival. Aber genau, bisher fand ich es ganz wunderbar.
0: Okay. Du zeigst aber heute noch einen Film. Wenn ich das da gerade sehe auf dem...
1: Genau, von uns läuft heute auch ein Poetry-Film, Mein Körper, ein Schneckenhaus, den wir letztes Jahr gedreht haben, genau.
0: Okay, was war deine Aufgabe?
1: Ich habe die Kamera gemacht.
0: Hast du vorher schon Poetry-Film gemacht auch oder in dem Bereich gearbeitet?
1: Wir arbeiten hauptsächlich im szenischen Bereich, also Kurzfilme, und das war so unser erster oder ist so unser erster Poetry-Film. Genau, deswegen auch ganz neue Genre, was wir hier eigentlich entdecken, auch an Festivals und an anderen Filmen. Das ist ganz toll zu sehen. Und es war auch eine neue Erfahrung, experimenteller zu arbeiten, weil man irgendwie sonst ein festgelegtes Drehbuch hat und irgendwie die abgeschlossene Szenen gibt. Und dort haben wir uns dann von einem Text, den auch Janine geschrieben hat, leiten lassen. Und uns dazu dann die Bilder überlegt und dann genau auch geschaut, wie können wir von den Bildern irgendwie die Übergänge schaffen zum nächsten Bild und irgendwie einen Rhythmus finden zu dem Text.
0: Sehr schön. Seid ihr das auch direkt von Anfang an so als Poetry-Film angegangen? Also kanntet ihr das genau in dem Wortlaut als Genre oder hat sich das erst später mit der Einsendung hier ergeben?
1: Ich muss sagen, mir war das nicht bewusst, dass es so ein richtiges Filmgenre gibt dazu und auch eine ganze Festivalkultur dazu. Ich glaube, wir sind es so angegangen, dass für uns einfach mal der Text war und wir überlegt haben, wie wir den irgendwie mit Bildern eine Atmosphäre schaffen können und irgendwie diesen Text erzählen können und auch erlebbar und fühlbar machen. Ich glaube, das stand bei uns im Vordergrund und erst danach, also habe ich zumindest dann genau auch festgestellt, dass es Festivals gibt, die sich auf sowas spezialisieren. Und so bin ich dann drauf gekommen, ja, dass es ein eigenes Genre ist.
0: Sehr schön. Ja, das ging mir tatsächlich ähnlich, aber das geht, glaube ich, vielen so, die ja was eingesendet haben, dass sie erst im Nachhinein merken, oh, ich bin da ja in so ein Genre gerutscht. Das ist aber ganz schön, weil Leute aus allen möglichen Richtungen kommen und hier irgendwie zusammentreffen und auf einmal zufällig was gemeinsam haben.
1: Ja, also und vor allem die unterschiedlichen Disziplinen, das ist, was ich vorhin meinte. Alle verschiedenen Filme, Stummfilme mit Voice-Over arbeiten, also das Gedicht irgendwie, im On lesen. Dann gibt es auch noch den Fall, dass Leute auch wirklich im On sprechen und da das Gedicht mit einfließen lassen oder nur über das Gedicht gesprochen wird, ohne das Gedicht selbst irgendwie vorzutragen im Film. Genau, finde ich sehr spannend.
0: Schön, ja, danke dir. Dann frage ich gleich mal noch deine Partnerin Janine zu den Hintergründen des Films und dir schon mal vielen Dank.
1: Ich danke.
0: Vieles wurde auch eben schon erzählt, aber gerade so zu den Hintergründen des Films und wie es dazu kam und wie ihr euch dazu entschieden habt, so einen Poetry-Film, von dem ihr ja vielleicht auch gar nicht wusstet am Anfang, dass es ein Poetry-Film ist, zu machen. Wie es dazu kam, kannst du mir gerne erzählen.
2: Okay, also das Gedicht war als erstes da. Also das habe ich auch anderthalb Jahre, bevor wir den Film gedreht haben, geschrieben. Und dann war dieses Gedicht einfach erstmal da. Und dann war es tatsächlich so, dass wir von Silbersalz CineLab, die haben so ein neues Format, H35, entwickelt, wo man auf Film drehen kann. Und die haben uns gefragt, ob wir für dieses Format oder auf diesem Format einen Kurzfilm drehen würden. Und wir waren aber sehr beschränkt in der Zeit. Also die haben uns angefragt und es war klar, okay, wir haben von diesem Zeitpunkt eigentlich nur eine Woche Zeit, um ein Konzept zu entwickeln und einen Film zu drehen, weil dann musste das Material schon ins Labor zum Entwickeln geschickt werden. Und dann haben wir überlegt, was wir machen. Und dann war eigentlich irgendwie ziemlich schnell, ich weiß gar nicht, wie wir drauf gekommen sind, aber es war einfach ziemlich schnell klar, okay, wir machen einen Poetry-Film, wir nehmen ein Gedicht und machen dazu einen Film. Und eigentlich war auch sofort, also ich schreibe viele Gedichte, also meine Notizen-App auf meinem Handy ist voll mit allen möglichen Gedichten und Textschnipseln und allem, aber irgendwie war sehr schnell klar, dass es auch dieses Gedicht werden wird. Genau, und dann haben wir innerhalb von, glaube ich, von 4 Tagen, da habe ich dann das Konzept entwickelt dazu, die Szene mir überlegt, wie diese Bilder konkret aussehen sollen zu dem geschriebenen Text, der schon da war. Und dann haben wir das organisiert, Location gesucht, Kostüm, Szenenbild, alles. Und dann haben wir das an einem Tag gedreht, einen Tag Vorbereitung gehabt, wo wir die ganze Shotliste, wo wir schon vor Ort waren und Szenenbild eingerichtet haben, die ganze Shotliste gemacht haben und einen Tag hatten wir dann zum Drehen.
0: Stark, aber dann habt ihr gut alles kondensiert auf eine Woche und gar keine Zeit gehabt, das so unnötig lang zu strecken. Wie viel Zeit habt ihr euch dann nochmal in der Post genommen? Habt ihr es da ein bisschen entspannter angegangen oder?
2: Ja, also die Post hat sich dann länger gezogen. Ich glaube auch, es war an sich gar nicht so schlecht, dass man diesen Rahmen hatte von dieser einen Woche, weil dadurch wurden sehr viele Entscheidungen einfach auch sehr intuitiv getroffen, weil sie sich in dem Moment richtig angefühlt haben. Und auch und manchmal ist es ja dann so, dass man im Nachhinein denkt, ah, ich hätte länger drüber nachdenken müssen, aber auch im Nachhinein noch fühlen sich die Entscheidungen, die wir getroffen haben, richtig und stimmig für diesen Film so an. Und in der Post, allein dadurch, dass wir dann ja warten mussten, bis das Material vom Entwickeln zurückkommt, und da gab es dann auch irgendwie ein paar Zwischenfälle, dann hat das schon, glaube ich, auf jeden Fall so 2-3 Wochen gedauert, wenn ich es noch richtig weiß, bis wir das Filmmaterial zurückbekommen haben. Und das war auch dann nochmal gut, weil wir dann automatisch Abstand zum Dreh hatten und dann nochmal mit frischen Augen, also unser Editor kam dann auch erst da dann dazu, also der war beim Dreh nicht dabei und auch bei der Konzeptionierung noch nicht und konnte dann praktisch auch mit komplett frischem Blick nochmal drauf gucken, wir konnten mit so halbwegs frischem Blick drauf gucken und dann haben wir uns zum Schneiden echt nochmal, das hat sich dann schon auch nochmal über 2-3 Wochen gestreckt und dann kam noch mal später auch das Grading und Sounddesign und Musik. Also bis dann der Film fertig war, glaube ich, schon sind schon noch mal so 3-4 Monate vergangen. Ja.
0: Sehr schön, dass ihr so einen Turbo-Start hattet. Dann auf jeden Fall hatte ihr
2: ja, Zeit. Verhältnismäßig ganz ganz spannend. Am Anfang ganz konzentriert und dann hat es noch ein bisschen gezogen. Ja.
0: Vielleicht noch eine Frage zu dem Gedicht. In was für eine Verfassung hast du das geschrieben? Was ist der Hintergrund dazu? Wie kamst du dazu?
2: Also es gab eine ganz konkrete Situation, in der ich mich befunden habe und in der ich das Gefühl hatte, dass ich dann auch in dem Gedicht thematisiere. Und ich habe dann noch am selben Abend eben dieses Gefühl, weil das ist oft so mein Umgang mit Gefühlen, wenn die da sind und irgendwie sehr groß in mir sind, dass ich die dann in irgendeine Art Text fassen muss, um sie aus mir, aus meinem Kopf, aus meinem Körper rauszukriegen. Und es war so ein bisschen dieses Gefühl, dass man mit einer Person redet, aber dass die Person eigentlich gar kein Interesse an einem hat. Also wenn auch dieses, also der letzte Satz vom Gedicht ist auch, warum sprechen, wenn es keine Fragen gibt? Und dass es aber man oft auch aus einem zugeschrieben wird, wenn man nicht sagt, dass man keine Meinung hat, dass man nichts zu sagen hat, was vielleicht gar nicht so ist. Man hat vielleicht sehr viel zu sagen, aber in der Situation kann man das nicht oder wird auch nicht der Raum dafür gegeben und dann zieht man sich immer weiter in so das eigene Schneckenhaus, also den eigenen Körper zurück und umso mehr man sich zurückzieht oder umso mehr Zeit vergeht, umso schwieriger wird es für einen, sich daraus zu befreien und wieder den Schritt nach außen zu treten. Deswegen ist so eine Abwärtsspirale, dass man sich eigentlich nur weiter und weiter und weiter zurückzieht in sich selbst. Und das, ja, war so die Inspiration für das Gedicht.
0: Sehr schön, sehr schöner Kommentar auch zu dieser gerade individualistischen, plakativ geprägten Gesellschaftsentwicklung, die durch Social Media und alles.
2: Ja, also ich finde immer auch, es ist, da war es eine sehr konkrete, irgendwie persönliche Situation, aber das Gefühl habe ich auch schon öfter in anderen Kontexten empfunden und ich glaube, sehr viele Leute können damit relaten in unterschiedlichsten Kontexten und ja, ich finde eigentlich das Schönste dran ist ja, dass man sich irgendwie in eine Verbindung mit einem anderen Menschen treten kann und Interesse an einem anderen Menschen zeigen kann und dadurch lernen kann und sich selbst auch weiterentwickeln kann. Und wenn das Interesse an anderen Menschen nicht mehr da ist, wenn es keine Fragen mehr gibt, wenn es alles nur um einen selbst geht, dann das hat man dann auch, dann, ja.
0: Das ist auch ein sehr schöner Schlusssatz von dir. Da hast du es gut auf den Punkt gebracht. Ich bin sehr gespannt auf euren Film nachher, auf großer Leinwand. Und danke dir für deine Zeit.
2: Vielen Dank dir.
3: 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Ein Schwall nach dem anderen ergibt sich über deine Lippen in den Raum. Die Worte stranden im Vakuum des gemusterten Teppichs zwischen uns. Sie strampeln und zucken, doch sie erschlaffen nie. Und ich werde leise. Mein Körper ein Schneckenhaus. Ich die Ebbe. Kriechen auf allen Vieren, bis es dunkel wird. Ich trage meinen schönsten Blick für dich. Blaue Murmeln als Senke. Dafür Lipgloss aus Flüssigkleber. Zunge aus Blei. Mein Mund ein Sumpf. Von der Schwerkraft besiegt. Das Schicksal des menschlichen Materials. Die Glieder sind gelähmt, während körperlose Gedanken Wurzelbäume schlagen. Nur weil du mich nicht hörst, heißt es nicht, dass ich stumm bin. Nur weil ich schweige, heißt es nicht, dass ich nichts zu sagen habe. Du hast das Gefäß gesehen, die Schublade geöffnet und es hineingestellt.

wollte eigentlich ein SUV. Sie hat auch ein SUV. Also glaube ich. Auf jeden Fall ist der von Renault. Ihr Freund Darius verkauft Pokémon-Karten. Letztens hat Aurora eine Karte gezogen, die 10.000 Euro wert ist. Das kann ich mir nicht ausdenken. Hab ich auch nicht. Das stimmt wirklich. Aber die muss jetzt erstmal liegen und einfach.

auch einen Führerschein, aber keinen Baba-Wagen. Dafür aber ein Teil Auto kaut. Aurora hat jetzt seinen Baba-Wagen. Mit dem musste sie auch mal in Omas Rosenbusch fahren. Wie mit dem Fahrrad damals. Ein oder zwei Tage vor ihrem Geburtstag. Ah nein, warte. Ich glaube, da ist sie einfach nur vom Fahrrad gefallen. Einmal komplett über die Straße, dann

eigentlich gar keine roten Rosen. Und ich meine nicht gerade die Sendung, die ich mit Uroma immer geschaut habe, nachdem ich von der Schule nach Hause kam. Also eigentlich nur mittwochs. Ich war auch an anderen Tagen in der Schule. Aber mittwochs, da hatte Uroma

gekauft. Das war aber immer sehr früh am Tag. Deswegen habe ich das nie frisch gegessen. Immer nur frisch aus der Mikrowelle aufgewärmt. Und eigentlich mag ich keine lapprigen Pommes. Aber die lapprigen Pommes von Uroma, die würde ich so gerne nochmal essen. Ich mag rote Rosen nicht, weil sie schon mit so viel Bedeutung aufgeladen sind und deswegen auch irgendwie unpersönlich sind. Aber bei denen von Oma mache ich eine Ausnahme. Für die ich diese Ausnahme mache, meine Oma. Und die saß jetzt in Oboras Babawagen. Stell dir mal vor, sie würde damit

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0: So Anna, wie geht's dir jetzt nach dem 11. Poetry Film Festival?
2: Es geht mir super, also es ist schon vorbei. Es waren drei fantastische Tage, sehr chillig.
0: Ging echt sehr schnell, oder?
2: Ja, es geht sehr schnell. Und es war echt, also ich glaube nach 11 Jahren, ich war nicht seit 11 Jahren dabei, aber also man merkt, okay, das wissen wir schon, was wir machen. Und es gibt schon ein Publikum und ein Netzwerk.
0: So Guido, jetzt sag doch mal, nach 11 Jahren Festival, wie war es dieses Jahr, wie lief's, was war anders, was war vielleicht neu für dich?
3: Neu war, dass es so entspannt war für mich. Und zwar wirklich, wir sind so gut eingespielt und dass ich so gar nicht so viel irgendwie pushen musste oder denken musste, jetzt hier könnte was schief gehen oder da muss man aufpassen. Das war von Anfang an sehr, sehr im Flow alles.
0: Das habe ich selber auch gemerkt und auch von vielen im Team gehört, dass sie überrascht sind, dass alles so glatt läuft dieses Jahr. Woran hat es gelegen?
3: Vielleicht, dass wir uns nicht so Dinge vorgenommen hatten wie letztes Jahr, ein Zelt aufzubauen und so Sachen, die noch so extra Sachen, die sehr viel Kraft kosten. Und auch, dass wir, glaube ich, den Samstagvormittag nicht noch mit Vorträgen oder mit Programm belegt haben, sodass wir da auch mehr Zeit hatten, hier den Ortswechsel zu machen. Und sicher auch, dass wir 2 Tage da im Kino Monami waren. Das, also nicht so viele Ortswechsel. Wir hatten teilweise schon mal Festivals, wo die Gruppe sich aufteilen musste zwischen Monami und Lichthaus. Und dafür sind wir dann auch einfach zu klein.
0: Ja, ist dann eigentlich auch schade ums Programm, ne? Wenn nur die Hälfte gesehen werden kann.
3: Ja, nee, gar nicht so sehr das Parallelprogramm gewesen wäre, sondern dass hier musste schon ein Aufbau stattfinden, wo die andere Gruppe noch da war. Das zerreißt die Gruppe dann so und macht es dann organisatorisch halt doch sehr viel schwieriger.
0: Ja, sehr schön. Dann hoffe ich, dass das nächstes Jahr wieder so klappt. Und was denkst du, wirst du machen, wenn dir jetzt nicht in den nächsten Tagen direkt das neue Thema einfällt?
3: Das hat die Anna mal so behauptet. Tatsächlich war das auch so, weil sich nämlich das Thema von diesem Jahr tatsächlich relativ natürlich ergeben hat aus den Kontakten mit Micha und Laura und dass wir dann auch einfach dachten, wenn die hier so begeistert sind von unserem Festival, dann müssen wir unbedingt was mit ihnen machen. Und dann ergibt sich sowas einfach ganz von alleine. Ne? Man beobachtet halt einfach die Bewegung und schaut sozusagen, wo ist die Welle, die ins nächste Jahr trägt. Und das muss ich noch ein bisschen überlegen, wo die Welle ist dieses Jahr. Auf jeden Fall war das mit Radio Lotte ganz toll im Sendesaal und da kann man natürlich schon überlegen, was machen wir da nächstes Jahr. Das kann ich mir gut vorstellen, dass wir das wieder probieren. Nächstes Jahr sind wir Mitte Mai, das heißt ein bisschen früher, aber dieses Jahr war Mitte Mai auch schon sehr heiß und das heißt wettertechnisch kann das gut funktionieren.
0: Ja, ich sehe da auf jeden Fall auch großes Potenzial für diese neu erschlossene Location. Toll, dass ihr das jetzt so möglich gemacht habt.
3: Habe ich ganz oft schon erlebt, dass es am besten ist, wenn man nicht irgendwo sitzt und am Ende traurig ist, dass das Publikum nicht kommt, sondern man muss ins Publikum reingehen. Das ist oft der bessere Weg. Wir hatten das ja schon, dass wir auf dem Theaterplatz Sachen gemacht haben am Tag vorher oder so und dann kommen die Leute und gucken. Aber da ist auch dieser Arkadenplatz einfach gut, weil die Leute da vorbeikommen und ich glaube, sie sind auf uns aufmerksam geworden. Dann hatten wir natürlich auch wieder ein gutes Presseecho das macht auch Spaß, gibt auch Motivation, wenn man spürt, dass das, was man macht, auch anerkannt wird oder wahrgenommen wird.
0: Ja, sehr schön, danke dir. Dann wünsche ich dir jetzt noch einen schönen Abend hier und erhol dich gut.
3: Ich danke dir auch.
0: So, jetzt erwische ich dich ja auch mal alleine. Co-Moderatorin.
4: Die ist wahrscheinlich an der Bar und holt sich einen Sekt.
0: Wie lange kennt ihr euch schon?
4: Wir haben uns erst vor einem Jahr kennengelernt. Laura hat hier letztes Jahr moderiert. Ich war letztes Jahr hier bei den Poetry-Filmtagen mit einem Film von mir. Und dann haben wir darüber irgendwie connected, haben uns ausgetauscht, haben gemerkt, wir haben ein sehr überlappendes Netzwerk. Und genau, dann sind wir dieses Jahr, ich war dieses Jahr wieder mit einem Film da und jetzt sind wir in die Moderation gerutscht, in die Co-Moderation sozusagen.
0: Sehr schön, ja, ihr habt das auf jeden Fall sehr gut gemacht. Ihr wart auch ein sehr spannendes Duo. Wie war das jetzt, so 4 Tage intensiv zusammen zu verbringen?
4: Erstmal Dankeschön. Es war wirklich schön, muss man sagen. Ich finde, die Poetry Filmtage sind sehr unaufgeregt. Es ist ein sehr unaufgeregtes Festival. Die Veranstaltenden sind sehr unaufgeregt und sehr wohlwollend. Und ich finde, das ist ja so eine Wohlfühlatmosphäre. Und deswegen hat es uns den Job auch sehr, sehr leicht gemacht. Also wir sind mit einer genauso wohlwollenden und entspannten Haltung in den Abend gestartet. Und genau, deswegen war das eigentlich eine perfekte Mischung.
0: Das freut mich. Dann hat sie ja selber auch was vom Festival. Und dazu vielleicht noch, wie war es denn jetzt, das mal aus der anderen Perspektive, nicht als Filmschaffender, sondern so als Mitwirkender dieses Jahr dabei zu sein?
4: Es war auf jeden Fall anders, genau, weil ich einfach, ich meine, ich war ja auf der Poetry Stage, habe Poesivo gelesen und dann habe ich aber auch über einen Film gequatscht und da war schon so ein bisschen, habe ich mich dann immer mal wieder doch als Besucher gefühlt, aber sobald es dann irgendwie hinter die Kulissen ging, ist es natürlich irgendwie grundsätzlich einfach spannend zu sehen, wie riesig dieser Apparat ist und wie viele Leute und wie viele Zahnräder da ineinander greifen müssen. Das war dann schon ein bisschen, also einfach spannend, ein bisschen Mäuschen spielen zu können und zu schauen, wie funktioniert das alles. Muss aber sagen, ich glaube, es war fast entspannter dieses Jahr als die letzten Jahre für mich, weil ich mir auch nicht alles an Programm gegeben habe, sondern mir auch mal ein bisschen besser meine Ruhezeiten eingeplant habe, weil ich wusste, okay, heute Abend wird moderiert oder heute Abend geht es auf die Bühne. Von daher fand ich das jetzt eine schöne Kombi aus allem.
0: Ja, das freut mich. Das Programm war, glaube ich, auch generell etwas entspannter dieses Jahr angelegt. Das haben alle gemerkt. Das kommt dem Festival zugute, denke ich. Bist du dann nächstes Jahr auch wieder dabei?
4: Das wird sich noch zeigen. Also grundsätzlich wäre ich offen, wieder hier mit am Start zu sein. Ich bin auch gerade am Überlegen, ob es dieses Jahr noch mal eine Poetry-Film-Produktion gibt. Und wenn dem so ist, dann werde ich den Film auf jeden Fall auch mal wieder hier einreichen. Und vielleicht bin ich nächstes Jahr dann wieder als Filmschaffender dabei und nicht als Moderator. Aber ich bin offen für alles.
0: Sehr schön, dann wäre es so biennalenartig. Dann wünsche ich dir viel Glück dabei und noch einen schönen Abend.
4: Danke dir, dir auch.

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0: Das war sie natürlich unverkennbar, die Reibeisenstimme Bonnie Tyler mit einem ihrer Klassiker If You Were a Woman and I Was a Man aus den 1980er Jahren. Und damit seid ihr schon mittendrin in der aktuellen Ausgabe
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0: Das Rock, Hard Rock und Metal Magazin für diese Woche. Leider am Anfang direkt mit schlechten Nachrichten. Bonnie Tyler, das habt ihr schon mitbekommen, ist ja im Alter von 75 Jahren vor kurzem verstorben. Unerwartet, wenn sie auch vorher trotzdem krank war, war sie eigentlich auf dem Weg der Besserung, aber es hat dann doch nicht sollen sein und deswegen natürlich auch nochmal die Erinnerung an Bonnie Tyler. Zumal ja die deutsche Band D'Artagnan auch jetzt vor kurzem nochmal Rolling Out for a Hero in neuer Version aufgenommen hat. Damit aber nicht genug. Wir haben noch weitere zwei Künstler zu beklagen, die uns jetzt aktuell verlassen haben aus den unterschiedlichsten Bereichen von Rock und Metal. Zum einen gibt es nämlich Jennifer Finch. Jennifer Finch war eine prägende Figur der Grunge- und Riot-Girls-Szene, vor allen Dingen als Bassist in der Band L7 und sie galt als kreatives, kompromissloses Original mit starkem Einfluss auf Musik, Kunst und die feministische Rockbewegung im Alter von 59 Jahren, jetzt verstorben nach kurzer, schwerer Krankheit. Auch da war sie ursprünglich auf dem Weg der Besserung, aber dann hat es auch nie sollen sein. Daran erinnern wir jetzt gleich auch nochmal mit einer Nummer, die wir auch in einer der letzten Sendungen nochmal gehört haben, nämlich Pretend We Are Dead. Und dann kommen wir noch zu jemandem, der sich mehr mit der richtig derben Musik befasst hat, den wir aber auch kennen. Er war nämlich der ursprüngliche Schlagzeuger und Sänger von Morbid Angel, wobei das Album, das er mit Morbid Angel aufgenommen hat, in den 1980er Jahren erst 1991 veröffentlicht wurde. Sein Name Mike Browning oder besser gesagt Michael George Browning, jetzt am 13. Juli ebenfalls verstorben. Todesursache unbekannt. Nichtsdestotrotz hinterlässt er uns natürlich auch ein musikalisches, ja mehr oder weniger Repertoire. Er war ja nicht nur einer der führenden Köpfe in der Death-Metal-Szene mit Morbid Angel, sondern eben auch mit Nocturnus. Das war dann das Projekt, das er danach gemacht hat. Und von dem Album, dem ersten Album The Key von Nocturnus, werden wir gleich auch eine Nummer hören. Die geht natürlich ganz eindeutig in die Death-Metal-Richtung. Technischer Death-Metal war Nocturnus, ja. Das Album The Key, das Debüt und Undead Journey. So heißt der Song, den es dann gleich gibt. Damit starten wir jetzt rein in die aktuelle Ausgabe. Natürlich haben wir auch noch eine ganze Menge erfreulicher Nachrichten. Neue Titel, die an den Start gegangen sind. Neue Alben, die wir euch vorstellen werden in den nächsten zwei Stunden. Mein Name ist Volker Schommer und ich wünsche euch jetzt zwei schöne, rockige, tolle Stunden.

Na, ich gehe mal davon aus, dass ihr die Stimme und auch den Stil wiedererkannt habt. Natürlich Hammond-Orgel-Sounds, markante Riffs und die Stimme von Ian Gillan. Dazu das auf den Punkt gespielte Schlagzeug von Ian Paice. Natürlich, das ist das neue Album von Deep Purple. Ich habe es euch ja versprochen, da werden wir uns etwas ausführlicher mit befassen. Es ist insgesamt das 24. Studioalbum der Herrschaften, die mittlerweile bis auf ihren neuen Gitarristen alle das 70. Lebensjahr schon überschritten haben. Der Gitarrist, der neue, der ist dann 47, könnte also sozusagen der Sohn einer der anderen sein, so ein bisschen der Junior in der Band. Nichtsdestotrotz einer von denen, die sehr viele unterschiedliche Gitarrenstile beherrschen, einer der ganz schnellen Gitarristen ist, die auch ganz schnell spielen können und natürlich auch ihr Schärflein dazu beigetragen haben am neuen Album Splat von Deep Purple. Die Band gibt's ja seit 1968, eine der Gründungsbands des Hard Rock. Über Jahrzehnte wechselten die Besetzung, aber die DNA ist ja eigentlich immer geblieben. Virtuosität, Groove und lange Instrumentalpassagen. Ich erinnere da nur an die Live-Aufnahme Made in Japan. Das Ding ist bis heute einfach so ein Standard an Live-Aufnahmen. Und auf Splat steht die aktuelle Besetzung jetzt wieder geschlossen hinter dem Material und arbeitet erneut mit Bob Ezrin, der die Band seit Now What 2013 als Produzent begleitet hat. Als Fazit kann man natürlich sagen, wer die klassische Deep Purple Dynamik liebt, bekommt hier genau das, was er erwartet. Vertraute Stärken plus eine härtere zeitgemäße Kante für Kritiker. Das Album ist bewusst wuchtig und thematisch schwer. Nicht jeder wird die Konzeptambitionen dahinter mögen. Insgesamt ist Splat aber ein selbstbewusstes Statement der Band, die ihre Wurzeln ehrt und zugleich nochmal was Neues wagt. Und vor allen Dingen werden sie natürlich auch nochmal auf riesengroße Tour gehen. Im Herbst drüber werden sie auch in Deutschland sein. Und ich kann nur jedem empfehlen, ich habe sie ja schon zweimal live gesehen, das auf jeden Fall nochmal mitzunehmen. Denn wer weiß, wie oft die noch auf Tour gehen werden. Alben werden sie wahrscheinlich machen, bis man sie irgendwann mit den Füßen voran aus dem Studio rausträgt. Aber live, das ist natürlich eine ganz andere Geschichte. Und da können sie auch zeigen, was sie immer noch können. Auch wenn sie nicht mehr wie mit 20 natürlich über die Bühne springen. Ian Gillan hat ja selber gesagt, da er ein bisschen Schwierigkeiten mit dem Sehen hat, muss er sich da ein bisschen zurückhalten, damit er nicht von der Bühne kippt. Nichtsdestotrotz, seine Stimme natürlich grandios wie immer. Wir hören jetzt rein nochmal ins neue aktuelle Album. Arrogant Boy habt ihr ja gerade schon gehört. Jetzt gibt's noch The Only Horse in Town, The Rider und Third Call. Hier sind sie, die Rockheroen von Deep Purple, von ihrem 24. Studioalbum namens Splat in eurem Lieblings-Rock, Hardrock und Metal-Magazin.

Na, das rumpelt schon mal ganz kräftig und die Herrschaften dahinter sind jetzt auch nicht so ganz neu unterwegs, sondern 10 Jahre haben sie auch schon auf dem Puckel. Mit ihrem 4. Studioalbum kommen die Schweden von Prime Creation nämlich jetzt zu uns. Souls of the Fallen, und das war gerade die Nummer Ghost, die ihr da gehört habt. 2015 haben sich die Herrschaften zusammengetan und Power Metal steht bei ihnen in der DNA. Die neue Platte umfasst 8 Songs, wurde jetzt am 26. Juni 2026 veröffentlicht. Produziert wurde sie wieder von Nils Nielsen, was dem Sound seine moderne und druckvolle Kante verleiht. Musikalisch setzt die Band auf große Melodien und knackige Riffs. Ich glaube, das war jetzt auch völlig unüberhörbar. Das Ganze geht natürlich mit mitreißender Stimmung und musikalisch vorneweg und ganz schön in die Nackenmuskeln, die dann schon in Bewegung geraten. Prime Creation sind ja so ein bisschen aus der Szene rund um Morrifate gewachsen und seit dem Debüt 2016 haben sie Erfahrungen gesammelt auf Festivals und Touren. Support-Slots mit Masterplan und Auftritte neben Europe oder Wasp prägen so ein bisschen auch den Sound der Band und diese Live-Erfahrung hört man eigentlich. Die Songs sind auf der Bühne auf Mitsing-Momente ausgelegt. Habt ihr gerade sicherlich auch schon mitbekommen. Klare eingängige Hooks, starke Produktion, gute Balance aus Melodien und Härte. Das ist genau das, was euch erwartet. Wer hohe, ungeschliffene Extreme sucht, der könnte das Ganze vielleicht ein bisschen zu glatt empfinden. Das Album zielt bewusst auf Zugänglichkeit, Eingängigkeit und vor allen Dingen natürlich auf die Live-Wirkung. Das tut dem Ganzen aber keinen Abbruch, denn die Jungs haben auf ihrem 4. Album richtig nachgelegt. Souls of the Fallen ist eigentlich ein Album, das in keiner gut sortierten Plattensammlung fehlen sollte. 8 Songs gibt's zu hören, die natürlich auch schon mal ein bisschen länger geraten sind. Und wer so ein bisschen auch auf Stadionrefrains steht, ist da sicherlich gut aufgehoben. Schwedische Power-Melodik, druckvolle Produktion, also wer da nicht zugreift, ist es eigentlich auch selber schuld. Und natürlich nicht vergessen, die Jungs kommen natürlich auch auf Tour. Das heißt, man kann sich das Ganze auch mal live geben. Jetzt gleich natürlich noch ein bisschen was aus der Konserve, nämlich nach Ghost gibt jetzt Legends Never Die. Dann gibt es natürlich noch den Track, der so heißt wie die Band selber, nämlich Prime Creation und den Titeltrack hinten dran. Souls of the Fallen, so heißt das aktuelle Album. Das Ganze jetzt hier in eurem Lieblingsrock, Hardrock und Metal Magazin. Hier sind Prime Creation aus Schweden.

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0: Einmal Musik von Down Under, Rock'n'Roll Outlaw. Die Herrschaften dahinter werdet ihr wahrscheinlich erkannt haben. Das sind natürlich Rose Tattoo, die auch die Vorlage geliefert haben für den Welthit von Helen Schneider. Rock'n'Roll Gypsy hieß das bei ihr. Rock'n'Roll Outlaw heißt das bei Rose Tattoo. Und die haben tatsächlich für 2026 angekündigt, zum letzten Mal auf Tour zu gehen. Die Abschiedstour trägt den Titel Rock'n'Roll Outlaws One Last Ride und umfasst zahlreiche Festival- und Hallentermine in Europa. Das Ganze Ende Juli bis Ende August. Also wenn ihr die Jungs nochmal sehen wollt, dann auf jeden Fall Karten besorgen. Das war nämlich oder wäre dann nämlich das letzte Mal, dass wir sie dann sehen werden. Und damit seid ihr schon mittendrin in der zweiten Stunde
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0: Die aktuelle Ausgabe für diese Woche und wo wir gerade bei Altherrn-Rockern sind, die mal wieder auf Tour gehen, beziehungsweise bei Rose Tattoo wissen wir ja, sie gehen noch einmal auf Tour. Es gibt eine andere Band, die geht seit 20 Jahren auf Abschiedstournee, jedes Jahr aufs Neue oder alle zwei Jahre aufs Neue. Zwischendurch gibt es eine neue Scheibe, zum Beispiel jetzt die Foreign Tongues heißt. Ich denke mal, eingefleischte Rocker werden jetzt ganz genau wissen, um wen es geht. Die Rolling Stones sind nämlich auch mal wieder da und natürlich werden sie auch dieses Jahr auf eine weitere Abschiedstour gehen. Wir werden da jetzt einfach mal reinhören, weil was über die Rolling Stones erzählen hieße tatsächlich dann irgendwie Rockgitarren nach Nashville zu tragen, irgend sowas in der Art. Rough and Twisted wird es jetzt geben und You Know I'm No Good, das sind sie von ihrem aktuellen Album Foreign Tongues, die Rolling Stones, hier in eurem Lieblingsrock, Hardrock und Metal Magazin und natürlich habe ich noch ein paar andere Neuvorstellungen für euch auch. Mein Name ist Volker Schommer, ich wünsche euch jetzt noch eine schöne rockige Stunde.

Und damit bewegen wir uns so ein bisschen auf dem Grenzgebiet zwischen Bluesrock und stadiotauglichem Hardrock. Die Band dahinter, die trägt den hübschen Namen Smoking Snakes, oder besser gesagt The Smoking Snakes. So viel Zeit muss natürlich sein. Und ihr aktuelles Album, das jetzt dieser Tage rausgekommen ist, heißt All Lights On. Und das Ding rockt richtig. Also das, was ihr gerade gehört habt, war schon mal eine richtig schöne Einstimmung dazu. Die heißt All I Need. Und die Herrschaften sind ja auch schon ein paar Tage unterwegs. Das ist jetzt ihr zweites Album, das Vorgängerwerk. Das stammt aus dem Jahr 2024. Dieses Danger Zone, gegründet hat sich die Band 2022 in Göteborg, da kommen sie nämlich her. Und ja, also mit dem neuen Album machen sie im Prinzip ja eigentlich genau da weiter, wo sie mit dem letzten aufgehört haben. All Nights On, das heißt druckvolle Gitarren, warmes, aber knurriges Bassfundament und Schlagzeug, das den Groove nie aus den Augen verliert. Die Produktion ist dabei modern gehalten, lässt aber genug Raum für organische Live-Energie. Die Vocals wechseln zwischen rauer Kehle und melodischem Refrain, wodurch die Songs sowohl rau als auch eingängig wirken. Also insgesamt klingt das Album wie eine Band, die gelernt hat, ihre Wurzeln zu ehren und gleichzeitig größere hymnische Momente zu schreiben. Die Platte bietet eine gute Balance aus kurzen, prägnanten Rockern und längeren atmosphärischen Stücken. Höhepunkte gibt es einige auf der Scheibe, die es zu hören gibt. Wir werden natürlich auch noch gleich ein bisschen mehr reinhören. Hintergrund, ganz klar, die kommen, wie gesagt, aus einer Schnittstelle von Pub-Rock und moderner Hardrock-Szene. Gegründet aus Musikern, die ihre Spuren in lokalen Clubs und als Support-Acts großer Namen verdient haben. So hat die Band über die Jahre an Tightness und Songwriting-Sicherheit gewonnen. Und diese Erfahrung hört man auf ihrem aktuellen Album All Lights On. Dann natürlich auch eingängige Arrangements, Gespür für Dynamik und die Fähigkeit, kleine Geschichten in 3- bis 5-minütige Rockhymnen zu verpacken. Das Album ist so gemacht, dass es auch auf der Bühne richtig wirken kann. Und da muss man sagen, haben die Jungs alles richtig gemacht. The Smoking Snakes, ihr aktuelles Album All Lights On, jetzt nochmal hier in eurem Lieblingsrock, Hardrock und Metal Magazin mit 3 weiteren Songs. Nach All I Need gibt es jetzt Don't Touch, Look in Your Eyes und Turn On the Lights. Los geht's. 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

Na, das könnte man unter dem Motto abhaken, Totgeglaubte leben manchmal länger. Die Band, die ihr da gerade gehört habt, heißt nämlich Matador mit Doppel-T geschrieben, also nicht der Matador, wie wir ihn sonst im Sprachgebrauch kennen. Die Band wurde ursprünglich 1988 gegründet, war von 88 bis 1995 aktiv und hat sich 2022 wieder vereinigt. Und jetzt gibt's ihr neues Album seit dem 19. Juli 2026 und das trägt den prägnanten Titel Three, also in dem Fall die römische 3, sprich 3 Striche. Das ist eine puerto-ricanische Melodic-Hardrock-Band, die am Ende, wie gesagt, der 1980er Jahre sich schon formiert hat und in ihrer ersten Phase durch energiegeladene Live-Shows und eine Mischung aus melodischem Rock und lateinamerikanischen Einflüssen Bekanntheit erlangt hat. Nach einer langen Pause hat man sich wieder vereint. Das neue Comeback-Album ist jetzt da. 12 neue Songs gibt's und ja, die lassen sich durchaus hören. Richtig interessante Geschichte eigentlich. Eine Band, die sich über lange Jahre halt geschliffen hat und aus Musikern besteht, durchaus wissen, was sie tun und auch im Laufe der Jahre, wo sie jetzt nicht zusammengespielt haben, auch nichts verlernt haben. Ihr habt gerade ja schon mal eine Nummer gehört und die ist ja schon mal ganz prägnant. Die heißt nämlich Blackwater. Viel muss man dazu eigentlich nicht mehr sagen. Matador als Band, wie gesagt, schon recht lange am Start und jetzt wieder da. Falling Backwards gibt's jetzt Levitate und Say You Will Stay. Das neue Album von ihnen mit dem prägnanten Titel 3, 3, römische 3, Matador. Hier sind sie noch im Lieblingsrock, Hardrock und Metal-Magazin.

Lasse, bis zum nächsten Mal. Und zwar geht es jetzt um den Klassiker aus dem Jahr 1990. Die Bands dahinter, Sabotage, von denen gibt es was Neues, Altes, nämlich jetzt nochmal neu auf den Markt gekommen. Madness Reigns from the Gutter, eine 1990 aufgenommene Live-Scheibe, die jetzt nochmal oder erstmal veröffentlicht wurde. Und davon gibt es gleich die Nummer Gutter Ballet, was für mich eine absolute Killernummer ist. Also ich wünsche euch damit viel Spaß. Damit entlasse ich euch in die Nacht. Bleibt Rock, bleibt Metal, bleibt uns gewogen. Mein Name ist Volker Schommer. Wir hören uns wieder, wenn ihr wollt, wenn ihr könnt. Bis zum nächsten Mal. Tschüss und bye bye. Hier sind Sabotage Live.